0: gleich nach der Sommerpause. Der Vorstand von VW hatte am Abend angekündigt, die Modellpalette schrittweise um bis zu 50% zu kürzen. Zu Stellenstreichungen wurde trotz Gerüchten nichts gesagt. Aus Wolfsburg berichtet Helmut Eickhoff.
1: Es bleibt nach dieser Aufsichtsratssitzung also offen, wie hart die Einschnitte sein werden. Auch das Land Niedersachsen sitzt im Kontrollgremium. Es sei offen, wann Entscheidungen getroffen werden. Werksschließungen seien aber kein Zukunftskonzept. Nun ist mit wochenlangen und harten Verhandlungen um die Neuaufstellung des Volkswagen-Konzerns zu rechnen. Gewerkschaft und Betriebsrat haben schon erbitterten Widerstand angekündigt. Werksschließungen seien mit ihnen nicht zu machen. Der Umgang des Vorstands mit der Belegschaft sei an Respektlosigkeit nicht zu überbieten.
0: Irans früherer oberster Führer Khamenei ist beerdigt worden. Iranische Medien berichten, dass er in seiner Heimatstadt Mashhad im Nordosten des Landes in einem Schrein beigesetzt worden ist. Die Trauerzeremonien für ihn gingen rund eine Woche. Khamenei ist am 28. Februar durch einen israelischen Luftangriff auf die iranische Hauptstadt Teheran getötet worden. Bei der Fußball-Weltmeisterschaft steht der erste Halbfinalist fest. Frankreich hat am Abend mit 2:0 gegen Marokko gewonnen. Michael Köster berichtet.
2: Auch Marokko hat den Vize-Weltmeister bei diesem WM-Turnier nicht stoppen können. Frankreich dominierte die Partie nach Belieben und ließ durch Kylian Mbappés verschossenem Foul-Elfmeter schon im ersten Durchgang die Chance zur Führung liegen. Der Superstar traf aber nach einer Stunde dennoch zum 1:0, bevor nur 6 Minuten später Ousmane Dembélé den 2:0-Endstand herstellte. Frankreich hat damit zum dritten Mal hintereinander das Halbfinale erreicht und trifft dort am kommenden Dienstag entweder auf Spanien oder Belgien. Diese beiden spielen heute Abend gegeneinander.
0: Das Wetter in Deutschland. In der Nacht im Norden gebietsweise stark bewölkt, sonst sternenklar. Die Tiefstwerte 19 bis 10 Grad. Tagsüber in der Südwesthälfte sonnig und heiß, in der Nordosthälfte ab und zu ein paar Wolken bei 20 bis 35 Grad. Es ist 2:03 Uhr.
3: Und da schauen wir auf die Straßen. Der Verkehrsservice in der ARD-Hitnacht mit einer Meldung von der A42. Und zwar Kamp-Lintfurt Richtung Dortmund. Die ist zwischen Oberhausen Zentrum und Kreuz Essen Nord wegen Brückenarbeiten noch bis circa 5 Uhr gesperrt. Die A67 Mannheim Richtung Darmstadt ist zwischen Lorsch und Gernsheim nach einem Unfall bis auf Weiteres ebenfalls gesperrt. Die A71 Erfurt Richtung Suhl ist zwischen Gräfenroder und Oberhof wegen Tunnelwartungsarbeiten bis ca. 6 Uhr gesperrt. Die A94 München Richtung Passau ist zwischen Altötting und Neuötting Ost wegen einer Nachtbaustelle bis ca. 5.30 Uhr gesperrt. Die A555 Bonn Richtung Köln ist zwischen Bornheim, Rheinland und Wesseling nach einem Unfall immer noch gesperrt und B96 Berlin-Tiergarten und Berlin-Moabit. Der Tiergartentunnel ist wegen Wartungsarbeiten in beiden Richtungen bis ca. 5 Uhr gesperrt. Ihnen überall, wo es geht, eine gute und sichere Fahrt.
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3: Ja, da freue ich mich, dass Sie mit uns durch die Nacht gehen. Mein Name ist Imme Tröger und ich habe Celine Dion im Gepäck. A New Day Has Come und Van Halen werden uns ordentlich einheizen. Jump hören wir. Egal ob Nachtschicht oder Fernfahrt, machen wir gemeinsam. Willkommen in der ARD-Hitnacht aus Dresden.

Céline Dion und A New Day Has Come. Einen angenehmen Weg durch die Nacht wünschen wir. Mit einem Mann an dieser Stelle, der schon mit 16 die Schule verließ, um Musik zu machen. Und der seine Mutter überzeugte, vom eigentlichen College-Geld ein Klavier zu kaufen. Dabei ist er nicht nur ein talentierter Musiker, sondern auch Fotograf. Der mit einem seiner Bilder sogar auf einer kanadischen Briefmarke verewigt wurde. Die Rede ist von Bryan Adams. In der ARD Hitnacht mit When You're Gone.

Sad Songs, Say So Much, Elton John hier in der ARD-Hitnacht. So geht wach bleiben mit uns. Ich bin Imme Tröger und ich freue mich, dass Sie mit dabei sind heute Nacht. Unser nächstes Lied, das war tatsächlich auch in Griechenland ein absoluter Hit, obwohl das damals, als es herauskam, gar nicht hätte sein können. Doch man vermutet, dass griechische Gastarbeiter oder Touristen den Song mit in ihre Heimat nahmen und so bekamen City Ende der 70er, Anfang der 80er eine goldene Schallplatte in Griechenland. Und das natürlich mit ihrem Blick aus dem Fenster. Hier sind sie. Musik.

0: Und da ist der Verkehrsservice in der ARD-Hitnacht. Aktuell von der A42 Kamp-Lintfurt Richtung Dortmund. Die ist zwischen Oberhausen Zentrum und Kreuz Essen Nord wegen Brückenarbeiten noch bis ca. 5 Uhr gesperrt. Die A67 Mannheim Richtung Darmstadt ist zwischen Lorsch und Gernsheim nach einem Unfall bis auf Weiteres gesperrt. Die A71 Erfurt Richtung Suhl ist zwischen Gräfenroda und Oberhof wegen Tunnelwartungsarbeiten bis ca. 6 Uhr gesperrt. Die A94 München Richtung Passau ist zwischen Altötting und Neuötting Ost wegen einer Nachtbaustelle bis ca. 5.30 Uhr gesperrt. Die A555 Born Richtung Köln ist zwischen Bornheim-Rheinland und Wesseling ebenfalls gesperrt, und zwar hier nach einem Unfall. Und B96 Berlin-Tiergarten und Berlin-Moabit. Der Tiergartentunnel ist wegen Wartungsarbeiten in beiden Richtungen bis ca. 5 Uhr gesperrt. Ihnen überall eine gute und sichere Fahrt.
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Ray Garvey, Amy MacDonald, zusammen singen sie Oh My Love. So geht's hier durch die ARD-Hitnacht, auch mit Post von Markus, und zwar aus Neuhaus am Rennweg. Der hat wieder seine Kollegen im Kopf, sagt Grüße, denn die sitzen in der letzten Nachtschicht diese Woche. Fast wär's geschafft, hat er gemeint, und dann ein schönes Wochenende. Gruß Markus. Rainer freut sich heute auch wieder über die ARD-Hitnacht, hat er uns geschrieben, und Martina meldet sich nochmal vom Zeitungsaustragen in Siegen und wünscht allen eine gute Nacht und dann natürlich auch ein gutes Wochenende, wenn es soweit ist. Vielen, vielen Dank sagen wir Ihnen allen für die liebe Post. Schön von Ihnen zu lesen. Schreiben geht immer an ard-hitnacht@mdr.de. Da wünschen wir eine angenehme Nacht mit uns, sind auf die nächsten Mails gespannt und freuen uns auf Marillion und Kaylee. Schön, dass Sie da sind.

Bee Gees und Stayin' Alive. So klingt's um 2.55 Uhr. Das ist der Weg durch die Nacht mit der ARD-Hitnacht und mit Imme Tröger. Und als ich schon mal so ein bisschen geguckt habe, was so heute in der Sendung ist, und dann habe ich so vor ein paar Tagen habe ich das gemacht und da habe ich eine Sängerin gefunden und habe noch da gelesen und hatte auf meinem Zettel stehen, dass alle Konzerte, die ausfallen mussten, weil sie krank war, nachgeholt werden sollen, noch im Sommer. Und

Ja, da hieß es noch, Bonnie Tyler ist aus dem Koma erwacht und es geht ihr den Umständen entsprechend ganz gut nach ihrem langen oder nach ihrer langen Genesung dort, die man herbeiführen wollte. Das hatte ich noch so auf meinem Zettel und wollte Ihnen das eigentlich ganz gerne verkünden heute Nacht. Und dann kam für viele Fans der große Schock und für alle, die Musik lieben und überhaupt so eine Rockstimme auch zu würdigen wissen, dass Bonnie Tyler leider verstorben ist. Und wir wollen uns erinnern und wollen unsere eigenen Gedanken vielleicht heute Nacht auf die Reise schicken. Zu ihr, allerdings auch zu den Menschen, die jetzt sehr, sehr traurig sind. Denn immer wenn so eine Nachricht durch die Welt geht, egal ob der Mensch berühmt ist oder nicht, dann bleiben irgendwo auf der Welt ein paar Leben stehen, weil nichts mehr so ist wie vorher. Hier ist Bonnie Tyler mit Total Eclipse of the Heart.

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1: Um 3 Uhr mit Lydia Wagner. Der Bundestag entscheidet heute über das Sparpaket im Gesundheitswesen. Die Bundesregierung will damit ein Milliardenloch bei den gesetzlichen Krankenkassen ausgleichen. Birte Sönnigsen aus dem Hauptstadtstudio darüber, was sich für Versicherte ändern soll.
2: Auf der einen Seite müssen Versicherte, wenn das denn alles so klappt, nicht schon wieder höhere Zusatzbeiträge Monat für Monat an ihre Krankenversicherung bezahlen. Aber auch die Versicherten leisten einen Beitrag zu diesem Sparpaket. Die Zuzahlungen, die sollen zum Beispiel steigen. Wenn man im Krankenhaus ist oder ein Rezept in der Apotheke einlöst, dann werden da statt wie bisher mindestens 5 Euro in Zukunft mindestens 7,50 Euro fällig. Es wird beim Zahnersatz gekürzt und auch das anlasslose Hautkrebs-Screening für alle, das soll wegfallen.
1: Der VW-Betriebsrat hat dem Vorstand des Autobauers ein Ultimatum gestellt. Er hat mitgeteilt, VW-Chef Blume müsse sich heute konkret zu den Sparplänen äußern. Sonst werde es Betriebsversammlungen geben, gleich nach der Sommerpause. Der Vorstand von VW hatte am Abend angekündigt, die Modellpalette schrittweise um bis zu 50% zu kürzen. Zu Stellenstreichungen wurde trotz Gerüchten nichts gesagt. Mehrere Medien hatten berichtet, dass bei VW bis zu 100.000 Arbeitsplätze weltweit gestrichen werden sollen. In den USA sind 8 Männer angeklagt worden, weil sie einen Anschlag auf die Geburtstagsveranstaltung von US-Präsident Trump geplant haben sollen. Das Justizministerium hat mitgeteilt, dass ihnen unter anderem Verschwörung zur Unterstützung von Terroristen und zum Mord an einem Regierungsmitglied vorgeworfen wird. Trump hatte an seinem Geburtstag ein Käfigkampf-Event veranstaltet. Die Männer sollen geplant haben, mit Sprengstoff beladene Drohnen und Scharfschützen loszuschicken. Frankreich steht bei der Fußball-WM im Halbfinale. Das französische Team hat im Viertelfinale mit 2:0 gegen Marokko gewonnen. Der französische Trainer Deschamps hat seine Mannschaft hinterher gelobt.
3: Ohne meine tollen Spieler wären wir gar nicht so weit gekommen. Es war kompliziert, dann der verschossene Elfmeter. Aber das ist das Gute an Kilian, er zweifelt nie. Und jetzt sind wir da, wo wir hin wollten.
1: Kylian Mbappé hatte das erste Tor für Frankreich gemacht, das andere Ousmane Dembélé. Gegen wen Frankreich am Dienstag im Halbfinale spielt, entscheidet sich heute Abend im Spiel Spanien gegen Belgien. Das Wetter in Deutschland? In der Nacht im Norden gebietsweise stark bewölkt, sonst sternenklar, die Tiefstwerte 19 bis 10 Grad. Tagsüber in der Südwesthälfte sonnig und heiß, in der Nordosthälfte ab und zu ein paar Wolken, aber auch freundlich. Die Höchstwerte klettern auf 20 bis 35 Grad. Die Zeit? Es ist 3:03 Uhr.
4: Und da ist der Verkehrsservice in der ARD-Hitnacht mit Meldungen von der A2 Hannover Richtung Dortmund. Die ist zwischen Rehren und Bad Eilsen nach einem Unfall gesperrt. Die A42 Kamp-Lintfurt Richtung Dortmund ist zwischen Oberhausen Zentrum und Kreuz Essen Nord wegen Brückenarbeiten bis ca. 5 Uhr gesperrt. Die A71 Erfurt Richtung Suhl ist zwischen Greffenroda und Oberhof wegen Tunnelwartungsarbeiten bis ca. 6 Uhr gesperrt. Die A94 München Richtung Passau ist zwischen Altötting und Neuötting Ost wegen einer Nachtbaustelle bis ca. 5.30 Uhr gesperrt. Die A555 Bonn Richtung Köln ist zwischen Bornheim-Rheinland und Wesseling nach einem Unfall gesperrt und B96 Berlin-Tiergarten und Berlin-Moabit. Der Tiergartentunnel ist wegen Wartungsarbeiten in beiden Richtungen bis ca. 5 Uhr gesperrt. Ihnen überall gute und vor allen Dingen sichere Fahrt.
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4: Das ist Ihr Weg durch die Nacht. Willkommen in der ARD-Hitnacht heute aus Dresden. Die neue Stunde eröffnen wir mit Nazareth und Love Hurts und mit Sir Rod Stewart, The Motown Song. Mit Kaffee für die Ohren sozusagen. So geht's hier durch den Nachtdienst. Ich bin Imme Tröger und freue mich, dass Sie bei uns sind.

Milo, mit You and Me. Dienstag, da hat er Geburtstag. Und auf Tour ist er auch in Deutschland. Im Juli jetzt und im August erleben Sie Milo live in Eschach, in Dingolfing und auch in Wolfsburg, auch in Weimar und in Augsburg. Damit willkommen hier in der ARD Hitnacht. Schön, dass Sie mit uns durch die wachen Stunden gehen und danke auch für Ihre Post. Zum Beispiel Ralf, der mir gerade ganz, ganz lieb geschrieben hat. Hallo, schreibt er, danke für den sehr gefühlvollen Hinweis auf den Tod unserer Lieblingssängerin Bonnie Tyler. Wir haben heute sehr viel zu dem Thema gehört, aber niemand hat so gute Worte gefunden wie du. Du hast vielen Fans aus dem Herzen gesprochen. Grüße von Ralf und Carmen. Ralf, das ist ganz, ganz lieb. Ich habe es auch so gemeint, wie ich es gesagt habe. Und über die nächste Sängerin, da hätte man auch solche Worte sagen können. Auch sie wird von vielen, vielen Fans vermisst. Die Queen of Rock. Hier ist Tina Turner und What's Love Got to Do With It. Willkommen am Freitag.

0: Und da ist der Blick auf die Straßen, 3.31 Uhr, der Verkehrsservice in der ARD-Hitnacht. Die A42 Kamp-Lindfurt Richtung Dortmund ist zwischen Oberhausen-Zentrum und Kreuzessen-Nord wegen Brückenarbeiten bis ca. 5 Uhr gesperrt. Die A71 Erfurt Richtung Suhl ist zwischen Gräfenroder und Oberhof wegen Tunnelwartungsarbeiten bis ca. 6 Uhr gesperrt. Die A94 München Richtung Passau ist zwischen Altötting und Neuötting-Ost wegen einer Nachtbaustelle bis ca. 5.30 Uhr gesperrt. Die A555 Bonn Richtung Köln und ist zwischen Bornheim-Rheinland und Wesseling nach einem Unfall nach wie vor gesperrt. Und B96 Berlin-Tiergarten und Berlin-Moabit. Der Tiergartentunnel ist wegen Wartungsarbeiten in beiden Richtungen bis ca. 5 Uhr gesperrt. Gute Fahrt!
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Wir gehen mit Ihnen durch die Nacht in der ARD-Hitnacht, zusammen gleich auch mit Cloud und Substitute. Und vorher gucken wir uns die Grüße von Patrick an. Er schreibt, guten Morgen, wie immer in meiner Nachtschicht höre ich die ARD-Hitnacht. Ich sitze in einer Notruf- und Serviceleitung. Stelle, die 24/7 besetzt ist. Der eine oder andere Song weckt in mir so manche schöne Erinnerung vielleicht, ja, und macht weiter so. Patrick, das machen wir in jedem Fall. Vielen, vielen Dank für die liebe Post, auch überhaupt an alle, die uns heute Nacht so lieb und fleißig schreiben, an ard-hitnacht@mdr.de. Wir freuen uns immer über Ihre Post. Und Patrick, danke, dass Sie für uns fleißig sind und dann auch noch so wichtig für uns fleißig sind. Damit einen schönen guten Morgen. Wir kommen im Freitag, den 10. Juli um 3:47 Uhr. Jetzt zusammen mit Cloud.

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1: Um 4 Uhr mit Lydia Wagner. Die Hausärztinnen und Hausärzte appellieren an die Bundesländer, das umstrittene Sparpaket im Gesundheitswesen zu stoppen. Verbandsvorsitzende Buhlinger-Göpfert hat der Rheinischen Post gesagt, spätestens der Bundesrat müsse diese Irrfahrt stoppen. Wenn das Spargesetz so komme, sei das ein einziges Fiasko für die Hausarztpraxen und ihre Patientinnen und Patienten. Der Bundestag entscheidet heute über das Gesetz. Geplant sind unter anderem Ausgabenbremsen bei Praxen, Kliniken, Apotheken und der Pharmabranche. Außerdem sollen Patienten für Medikamente mehr zuzahlen. Außerdem entscheidet der Bundestag heute auch über mehr Befugnisse für die Bundespolizei. Es sollen die weitreichendsten Änderungen seit 30 Jahren werden. Markus Sambale fasst zusammen, was das für die gut 50.000 Beamtinnen und Beamten an den deutschen Grenzen, an Bahnhöfen und an Flughäfen bedeutet.
2: Ausgeweitet werden die Befugnisse, um Personen zu überwachen, Mobiltelefone zu orten und Autokennzeichen zu scannen. Die Bundespolizei erhält ausdrücklich die Möglichkeit, gegen fremde Drohnen vorzugehen und sie im Extremfall auch abzuschießen. Erlaubt wird auch die automatische Gesichtserkennung, zum Beispiel an Bahnhöfen. Die Bundespolizei darf dann Live-Bilder von Überwachungskameras mit biometrischen Daten von gesuchten Personen abgleichen. So kann sie Terrorverdächtige und gefährliche Personen ausfindig machen, aber auch nach Vermissten und Opfern von Verbrechen suchen.
1: In der südspanischen Region Andalusien sind bei einem Waldbrand mindestens 12 Menschen gestorben. Die Regionalregierung hat außerdem mitgeteilt, dass es mehrere Verletzte gibt. Das Feuer sei gestern Nachmittag in der Nähe der Stadt Almería ausgebrochen. Das regionale Gesundheitsministerium hat mehrere Ortschaften evakuieren lassen. Mehr als 150 Feuerwehrleute sind im Einsatz. Bei der Fußball-Weltmeisterschaft steht der erste Halbfinalist fest. Frankreich hat am Abend mit 2:0 gegen Marokko gewonnen. Michael Küster berichtet.
3: Auch Marokko hat den Vize-Weltmeister bei diesem WM-Turnier nicht stoppen können. Frankreich dominierte die Partie nach Belieben und ließ durch Kylian Mbappés verschossenem Foul-Elfmeter schon im ersten Durchgang die Chance zur Führung liegen. Der Superstar traf aber nach einer Stunde dennoch zum 1:0, bevor nur 6 Minuten später Ousmane Dembélé den 2:0 Endstand herstellte. Frankreich hat damit zum dritten Mal hintereinander das Halbfinale erreicht und trifft dort am kommenden Dienstag entweder auf Spanien oder Belgien. Diese beiden spielen heute Abend gegeneinander.
1: Das Wetter in Deutschland. Aktuell liegen die Tiefstwerte noch bei 19 bis 10 Grad. Tagsüber in der Südwesthälfte sonnig und heiß, in der Nordosthälfte ab und zu ein paar Wolken, aber auch freundlich. Die Höchstwerte klettern auf 20 bis 35 Grad. Die Zeit, es ist 4:03 Uhr.
4: Und da schauen wir auf die Straßen. Der Verkehrsservice in der ARD-Hitnacht. Die A42 Kamp-Lindfort Richtung Dortmund ist zwischen Oberhausen Zentrum und Kreuz Essen Nord wegen Brückenarbeiten noch bis ca. 5 Uhr gesperrt. Die A71 Erfurt Richtung Suhl zwischen Gräfenroda und Oberhof ist wegen Tunnelwartungsarbeiten bis ca. 6 Uhr gesperrt. Die A94 München Richtung Passau ist zwischen Altötting und Neuötting Ost wegen einer Nachtbaustelle bis ca. 5:30 Uhr gesperrt. Die A555 Born Richtung Köln ist zwischen Bornheim-Rheinland und Wesselingen nach einem Unfall nach wie vor gesperrt und die B96 Berlin-Tiergarten und Berlin-Moabit. Der Tiergartentunnel ist wegen Wartungsarbeiten in beiden Richtungen bis ca. 5 Uhr gesperrt. Und aktuell Vorsicht Falschfahrer auf der A46 Hagen-Hema, hier zwischen Kreuz-Hagen und Ausfahrt B7 Hema. Kommt Ihnen ein Falschfahrer entgegen, bitte fahren Sie in beiden Richtungen äußerst vorsichtig und überholen Sie nicht. Auf der A46 Hagen-Hema, hier zwischen Kreuz-Hagen und Ausfahrt B7 Hema, hier ist ein Falschfahrer unterwegs. Bitte fahren Sie in beiden Richtungen äußerst vorsichtig. Gute und sichere Fahrt.
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4: Und da wünschen wir einen schönen guten Morgen aus dem MDR-Studio in Dresden. Heute ist Freitag, der 10. Juli. Die ARD-Hitnacht zum Wachbleiben oder auch zum langsam munter werden. Diese Stunde gleich mit Peter Fox und Haus am Ich habe Haus am Meer geschrieben. Das heißt natürlich Haus am See. Allerdings, ja, da war wohl der kleine Freudsche bei mir mit dabei. Bei mir wäre es ein Haus am Meer. Und Katrina and the Waves mit Walking on Sunshine. Ich bin immer Tröger und wünsche einen guten Start in den Freitagmorgen.

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1: Peter Fox, Haus am See, um kurz nach vier am 10. Juli. Wir schauen nochmal auf die Straßen, denn nach wie vor besteht Gefahr durch einen Falschfahrer auf der A46 Hagen-Hemer, hier zwischen Kreuzhagen und Ausfahrt B7 Hemer. Hier kommt Ihnen ein Falschfahrer entgegen, bitte überholen Sie nicht und fahren Sie äußerst rechts. In beiden Richtungen bitte äußerste Vorsicht auf der A46 Hagen-Hemer zwischen Kreuzhagen und der Ausfahrt B7 Hemer. Hier ist ein Falschfahrer unterwegs. Und wir gucken weiter durch die ARD-Hitnacht. Jetzt zum Beispiel werden so den Geburtstag mit Ihnen teilt. Es wird Zeit für unsere Geburtstagskinder, denn sie sind heute nicht alleine. Auch wenn die Runde so ein bisschen überschaubarer ist als sonst. Dennoch feiern mit Ihnen prominente Menschen wie Ex-Fußball-Nationalspieler Mario Gomez, Take That-Mitglied Jason Orange oder auch Pet Shop Boy Neil Tennant und Folksänger Arlo Guthrie. Und auch Erfinder Nikola Tesla, Komponist Karl Orff und Moderator Alfred Biolek hatten auch einst am 10. Juli Geburtstag. Möge Ihr Tag ein schöner sein heute, möge er gut zu Ihnen sein und viel Sonnenschein für Sie haben. Ihr Ständchen kommt von Smokey, For a Few Dollars More, so geht's hier in den neuen Tag mit der ARD-Hitnacht und mit Imme Tröger.
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Clouseau und Close Encounters hier in der AD Hitnacht. Ich bin Imme Tröger. Der Freitagmorgen, so langsam ist er da. Und da kam Post von Martin, der schreibt: Hallo alle zusammen in Deutschland. Ich sitze hier im Garten von meiner Cousine in Kanada, hören jeden Tag hier die AD Hitnacht. Wir sind 9 Stunden zurück und bereiten langsam das Abendessen zu. Ganz liebe Grüße in die Heimat wünscht Martin. Liebe Grüße an das gesamte Team. Ihr seid klasse. Da freuen wir uns natürlich. Liebe Grüße zurück über den großen Teich, Martin. Vielen Dank für all Ihre liebe Post heute Nacht wieder. Weiter geht's in den neuen Morgen mit der AD Hitnacht um 4:25 Uhr. Einen schönen guten Morgen.

Und da ist der Verkehrsservice in der ARD-Hitnacht. Zunächst mit der guten Meldung von der A46 Hagen-Hemer. Hier zwischen dem Kreuz Hagen und der Ausfahrt B7 Hemer. Die Falschfahrermeldung wurde aufgehoben. Entwarnung gilt auf der A46 Hagen-Hemer. Hier zwischen Kreuz Hagen und der Ausfahrt B7 Hemer wieder freie Fahrt. Die Meldung über den Falschfahrer wurde aufgehoben. Aktuell gibt es noch die A5 Karlsruhe Richtung Basel zwischen Hartheim, Heitersheim und Mülheim, Neuenburg. Vollsperrung aktuell nach einem Unfall. Dadurch staut es sich im Moment auch. Vollsperrung auch auf der A42 Kamp-Lindfurt Richtung Dortmund zwischen Oberhausen Zentrum und Kreuz Essen Nord. Hier wegen Brückenarbeiten das Ganze bis ca. 5 Uhr. A71 Erfurt Richtung Suhl zwischen Greffenroda und Oberhof. Ebenfalls Vollsperrung wegen Tunnelwartungsarbeiten. Das Ganze bis ca. 6 Uhr. A94 München Richtung Passau zwischen Altötting und Neuötting. Ebenfalls gesperrt die Autobahn an einer Nachtbaustelle bis ca. 5.30 Uhr. A555 Born Richtung Köln, die ist zwischen Bornheim, Rheinland und Wesseling nach einem Unfall gesperrt. Und B96 Berlin Tiergarten und Berlin Moabit, der Tiergartentunnel ist wegen Wartungsarbeiten in beiden Richtungen bis ca. 5 Uhr gesperrt. Eine gute und sichere Fahrt wünschen wir.

Spandau Ballet und Gold um 4.41 Uhr in der ARD-Hitnacht. Kommen Sie uns gut in den neuen Morgen. Der führt Sie geradewegs hinein in den Kätzchentag. Es ist ein Tag, der erdacht wurde, um uns zu sagen, geht in ein Tierheim und adoptiert ein Kätzchen. Und ja, sie wachsen, sie bleiben nicht so klein und sie schenken dabei genauso viel Freude, als würden sie klein bleiben. Und sie schenken Liebe und Frieden und Glück und egal, ob sie eben noch klein und niedlich sind oder eben groß und niedlich. Ein Tag, der sich für die Tiere engagieren will, die es schon gibt auf der Welt, in den Tierheimen und bei Schutzorganisationen jenseits der Züchter. Denn Tiere gibt es bereits so viele auf der Welt und für jeden wäre schon eines da, wenn er möchte. Der Kätzchentag heute soll uns daran erinnern und fällt vielleicht auch nicht ganz ohne Grund auf den Tag der Kuh. Auch heute ist Tag der Kuh und auch der will uns erinnern und uns sagen, dass wir sie wertschätzen und gut behandeln sollen, unsere Kühe, die uns so gute Dienste leisten. Ein tierischer Freitag sozusagen, jetzt mit Slade und Farfar.

David Bowie und This is not America. Damit wünschen wir einen schönen guten Morgen. Die ARD-Hitnacht ist hier mit Imme Tröger um 4.53 Uhr. Jetzt mit einem Song, der sie zurückbringt in die 60er. Und da erfahren wir, dass die Drifters gar nicht die echten waren. Ein Junge namens Ben E. King gründete eine Band namens Five Crowns. Die bekamen die Chance, als Vorgruppe der Drifters aufzutreten und überzeugten so gut mit ihrem Können, dass der Manager der Drifters die ursprüngliche Band aufkündigte und die Five Crowns zu den neuen Drifters machte. Allen voran Leadsänger Ben E. King und der vor genau 65 Jahren seinen vielleicht größten Solo-Hit hatte. Hier ist er, Ben E. King und Stand By Me in der ARD-Hitnacht.

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1: Um 5 Uhr mit Lydia Wagner. Der Bundestag entscheidet heute über das Sparpaket im Gesundheitswesen. Die Bundesregierung will damit ein Milliardenloch bei den gesetzlichen Krankenkassen ausgleichen. Bitte Sönnigsen aus dem Hauptstadtstudio darüber, was sich für Versicherte ändern soll.
2: Auf der einen Seite müssen Versicherte, wenn das denn alles so klappt, nicht schon wieder höhere Zusatzbeiträge Monat für Monat an ihre Krankenversicherung bezahlen. Aber auch die Versicherten leisten einen Beitrag zu diesem Sparpaket. Die Zuzahlungen, die sollen zum Beispiel steigen. Wenn man im Krankenhaus ist oder ein Rezept in der Apotheke einlöst, dann werden da statt wie bisher mindestens 5 Euro in Zukunft mindestens 7,50 Euro fällig. Es wird beim Zahnersatz gekürzt und auch das anlasslose Hautkrebs-Screening für alle, das soll wegfallen.
1: Am späten Abend hat der Bundestag noch strengere Regeln bei Unfällen mit E-Scootern beschlossen. In Zukunft gilt, wenn es bei Unfällen mit Mietrollern nicht klappt, den Verursacher zu finden, dann muss die Vermieterfirma der E-Scooterflotte den Schaden bezahlen. Durch die Gesetzesänderungen sollen die Geschädigten leichter Schadenersatz bekommen können. Sie haben in Zukunft weniger Nachweispflichten. Viele erwerbstätige Eltern in Deutschland sind mit der staatlichen Unterstützung für sie selbst und für ihre Kinder unzufrieden. Bei einer repräsentativen Survey-Umfrage für den Sozialverband Deutschland haben 44% der Befragten gesagt, dass sie sich nicht oder eher nicht ausreichend unterstützt fühlen. Das berichten die Funke-Zeitungen. Besonders unzufrieden sind erwerbstätige Eltern in Ostdeutschland mit staatlichen Leistungen wie Eltern- oder Kindergeld. Die Bundesregierung plant unter anderem, dass Eltern in Zukunft nur noch 12 Monate Elterngeld bekommen, statt 14 wie aktuell. Frankreich steht bei der Fußball-WM im Halbfinale. Das französische Team hat im Viertelfinale mit 2:0 gegen Marokko gewonnen. Der französische Trainer Deschamps hat seine Mannschaft hinterher gelobt.
3: Ohne meine tollen Spieler wären wir gar nicht so weit gekommen. Es war kompliziert, dann der verschossene Elfmeter. Aber das ist das Gute an Kylian, er zweifelt nie. Und jetzt sind wir da, wo wir hin wollten.
1: Kylian Mbappé hatte das erste Tor für Frankreich gemacht, das andere Ousmane Dembélé. Gegen wen Frankreich am Dienstag im Halbfinale spielt, entscheidet sich heute Abend im Spiel Spanien gegen Belgien. Das waren die Nachrichten mit Lydia Wagner.
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2: Die A555 Bonn Richtung Köln ist zwischen Bornheim und Wesseling nach einem Unfall gesperrt. Gute Fahrt.
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5: Heute am Freitag viel Sonne für Rheinland-Pfalz, bis 27 Grad im Hohen Westerwald, 34 an der südlichen Weinstraße. Und der SWR1-Wettertrend Richtung Wochenende genau das gleiche. Viel Sonne, 29 bis 35 Grad.
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5: 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Guten Morgen.
2: Ich lese gerade, heute ist der Pina Colada-Tag.
5: Ehrlich? Zum Wohl.
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0: 13 nach 5 am Freitagmorgen. Was tut dir weh heute Morgen? Gibt es irgendwas?
1: Also, es zwickt hier so ein bisschen, es zwickt da so ein bisschen. Warum fragst du?
0: Naja, damit ich mich schon mal darauf einstellen kann, was da demnächst auf mich zukommt.
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3: Etwa ab dem 30. Geburtstag lernen wir kennen, was Zipperlein sind. Oh, mein Knie macht immer so ein Geräusch. Und sowas wird dann im Laufe des Lebens einfach immer mehr.
4: Ich vertrag irgendwie plötzlich keine Zwiebeln mehr.
3: Und dann sagst du irgendwann ganz viele Sätze, die das Wort müsste enthalten.
4: Oh, ich müsste einfach mal mehr schlafen. Und ich müsste nachts viel weniger Chips essen.
3: Stattdessen gehst du aber öfter und länger zur Toilette, freust dich über deine orthopädischen Einlegesohlen und wenn du ins Auto einsteigst, klingt das so. Am Ende alles harmlos. Sieh's positiv. Irgendwann wirst du eine Gleitsichtbrille brauchen, um die Packungsbeilage deiner Schmerztabletten lesen zu können.
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0: Es ist 5.31 Uhr.
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2: Guten Morgen. Der VW-Vorstand hat sich auch nach der gestrigen Aufsichtsratssitzung nicht klar zu möglichen Werksschließungen geäußert. Am Abend kündigte er an, die Hälfte der Modelle zu streichen. Der Betriebsrat fordert jetzt Klarheit und plant eine Betriebsversammlung. Der Bundestag entscheidet über die Gesundheitsreform. Außerdem geht es im Parlament heute um mehr Rechte für die Bundespolizei. Unter anderem soll sie auch Drohnen abschießen dürfen. Heute beginnt die Erneuerung der Bahnstrecke im Mittelrheintal auf der rechten Rheinseite zwischen Wiesbaden und Troisdorf. Voraussichtlich bis Mitte Dezember wird der Fernverkehr umgeleitet. Für die Regionalzüge fahren Ersatzbusse. Und Frankreich ist der erste Halbfinalist bei der Fußball-Weltmeisterschaft. Das Team siegte am Abend mit 2:0 gegen Marokko.
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3: Und der Blick auf die Straßen. Die A555 Bonn Richtung Köln ist zwischen Bornheim und Wesseling nach einem Unfall gesperrt. Gute und sichere Fahrt.
0: Unser Wetter bringt viel Sonne heute nach Rheinland-Pfalz. Im hohen Westerwald bis 27 Grad. An der südlichen Weinstraße bis 34. Und der SWR1-Wettertrend. Das Wochenende wird genauso mit viel Sonne und 29 bis 35 Grad.
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0: Einen schönen Freitag.
3: Guten Morgen.
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0: Es ist 5.41 Uhr, S1 Rheinland-Pfalz hier. Seit heute ist eine der wichtigsten Bahnstrecken in Deutschland gesperrt, nämlich zwischen Troisdorf und Wiesbaden auf der rechten Rheinseite. Da wird saniert. Gut 5 Monate fahren dann da nur noch Baufahrzeuge und Zulieferzüge.
1: Tja, keine Personen, keine Güterzüge mehr. Ob es dann auch ruhiger wird im vom Bahnlärm geplagten Mittelrheintal? Die Anwohner sehen es kritisch. SWR1 Rheinland-Pfalz-Reporter Andreas Kriesam hat sich am Bahnhof Kampbornhofen umgehört.
2: In der Bahnhofstraße zerrt der Hund von Svenja Schlepper an der Leine. Er will heim in sein Körbchen, da wo es etwas ruhiger ist. Die 26-Jährige hofft, dass es insgesamt ein bisschen weniger laut wird, wenn die Strecke erstmal stillgelegt ist.
3: Für uns, weil wir direkt an der Bahn wohnen, wird es wahrscheinlich vielleicht wirklich ein bisschen ruhiger. Dadurch, dass dann eben keine Güterzüge mehr fahren, dann wird hier nicht mehr so viel Lärm auf jeden Fall sein bei uns direkt an der Wohnung. Von der anderen Seite wird es auf jeden Fall auch rüberkommen. Also da wird man auf jeden Fall noch was hören.
2: Skeptisch bleibt auch Willi Pusch. Er kämpft mit einer Bürgerinitiative schon seit Jahren gegen den Bahnlärm im Mittelrheintal. Es würden während der Bauarbeiten künftig zwar keine Züge im Minutentakt mehr fahren, aber...
4: Der eine Lärm löst den anderen ab. Bei so einem Bauzug hat eine Länge von ungefähr 1 Kilometer und hinten dran sind Schwellen, Schienen, alles ist auf diesen Zug drauf und da werden die Schwellen rausgeholt. Die neuen Schwellen werden eingefügt und anschließend die Schienen oben drauf. Also da entsteht schon sehr viel Lärm, vor allen Dingen in den Nachtstunden. Die arbeiten ja rund um die Uhr.
2: Mehr Lärm fürchten die Anwohner auf der linken Rheinseite, denn über diese Strecke werden Güter- und Personenzüge umgeleitet. Helga und Hans-Josef Gärtner vom Hotel Lorelei Blick in St. Goar sind nicht begeistert.
5: Wir schauen, was wir dann zu hören bekommen im wahrsten Sinne des Wortes und auch was wir spüren werden, denn die Bahn macht ja nicht nur Lärm, sondern bringt ja auch Bewegung ins Haus.
6: Und wenn jetzt noch mehr Güterzüge kommen, erwarte ich davon nicht viel Gutes.
2: Lärmtechnisch verheißt die Zukunft nichts Gutes. Wenn die rechte Rheinseite fertig ist, kommt die linke dran. Und die Befürchtung von Willi Pusch?
4: Also wird die nächsten 2 Jahre hier sehr heftig werden.
0: Eine der wichtigsten Bahnstrecken in Deutschland wird ab heute saniert, die rechte Rheinseite zwischen Wiesbaden und Troisdorf in NRW.
1: Worauf sich Pendler einstellen müssen, das erzählen wir euch heute Morgen auch noch.
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1: Mit Andreas Pritz. Guten Morgen. Die große Moselschleife bei Bremm. Ein fantastisches Motiv für alle, die gerne fotografieren. Wer auf dem Gipfel des Kalmont steht, dem offenbart sich die ganze Magie der Landschaft. Der Kalmont ist der steilste Weinberg Europas, fast 400 Meter hoch. Von hier aus lässt sich auch die Klosterruine Stuben gut ausmachen. Umgeben von Weingärten ragen die Außenmauern ihrer ehemaligen Kirche in die Höhe. Vor 200 Jahren war das Nonnenkloster ein, wie man heute sagen würde, Lost Place, ein verlassenes und verfallenes Bauwerk. Aber gerade der Reiz des Vergänglichen zog die großen Künstler der Romantik.

0: Romantik unwiderstehlich an. Einer von ihnen, der englische Maler William Turner, skizzierte bei seiner Moselreise 1824 auch die Klosterruine Stuben. In mittelalterlicher Zeit war das Augustinerinnenkloster dagegen ein ausgesprochen lebendiger Ort. Vor allem seit 1208 der Kreuzritter Heinrich von Ulmen den Ordensfrauen eine wertvolle Reliquie vom Kreuz Christi übergab. Sie befand sich in einem kostbaren Schrein, den Heinrich bei der Eroberung Konstantinopels 4 Jahre zuvor erbeutet hatte. Fast 600 Jahre lang verehrte man die Heiligkreuz-Reliquie im Kloster Stuben. Ihretwegen kamen unzählige Pilger ins Moseltal, vom Kaiser bis zum Tagelöhner. Heute ist der Reliquienschrein, ein Meisterwerk byzantinischer Goldschmiedekunst, das Glanzstück der Sammlung des Bischöflichen Museums in Limburg an der Lahn. Wer die lichte Kirchenruine an der Mosel besucht, der ahnt vielleicht noch etwas von der Sehnsucht der mittelalterlichen Menschen nach Heil und Erlösung. Gebete oder Gesänge füllen den Raum schon lange nicht mehr. Dafür aber kann man an diesem Ort der Stille ungehindert in den offenen Himmel schauen. Andreas Britz, Bellheim, Katholische Kirche.
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3: 6 Uhr im Studio Klaus Regineck. Bei VW herrscht weiter Unklarheit über Werksschließungen. Ein Gericht in Ludwigshafen hat einen Jugendlichen wegen eines geplanten islamistischen Anschlags verurteilt. Das Wetter in Rheinland-Pfalz. Heute wieder viel Sonne und bis zu 34 Grad. Bei VW führen die Sparpläne zu einem Konflikt mit dem Betriebsrat. Der hat dem Vorstand des Autobauers ein Ultimatum gestellt. VW-Chef Blume müsse sich heute konkret zu den Sparplänen äußern, sonst werde es eine Betriebsversammlung geben. Der Vorstand von VW hatte am Abend nach der Aufsichtsratssitzung angekündigt, die Modellpalette schrittweise um die Hälfte zu kürzen. Zu Personalabbau und Werksschließungen sagte er aber nichts. Mehrere Medien hatten vorher berichtet, dass bei VW weltweit bis zu 100.000 Arbeitsplätze wegfallen sollen. Die Hausärztinnen und Hausärzte wollen das umstrittene Sparpaket im Gesundheitswesen stoppen. Die Verbandsvorsitzende Buhlinger Göpfert sagte der Rheinischen Post, spätestens der Bundesrat müsse einschreiten. Wenn das Spargesetz so komme, sei das ein, so wörtlich, Fiasko für Hausarztpraxen und Patienten. Bundestag und Bundesrat entscheiden heute über das Gesetz. Geplant sind unter anderem Einsparungen bei Praxen, Kliniken, Apotheken und der Pharmabranche. Patienten sollen für Medikamente mehr zuzahlen. Das Oberlandesgericht Koblenz hat einen zum Tatzeitpunkt 14-Jährigen aus dem Raum Ludwigshafen wegen islamistischen Terrors verurteilt. Vor 2 Jahren soll er einem Bekannten aus Nordrhein-Westfalen Hilfe bei einem geplanten Anschlag angeboten haben. Erik Behres mit Einzelheiten.
4: Es ging um ein geplantes Attentat auf Juden in Nordrhein-Westfalen. Der Jugendliche aus dem Großraum Ludwigshafen bot dem Planer des Attentats an, dieses zu filmen. Außerdem schickte er dem Planer einen Text mit dem Treueeid auf den Anführer der Terrormiliz IS. Zu der Tat kam es dann nicht. Der Jugendliche aus NRW wurde festgenommen und bereits im vergangenen Jahr verurteilt. Im Mai wurde nun auch der Jugendliche aus dem Raum Ludwigshafen vom Oberlandesgericht Koblenz schuldig gesprochen, auch weil er gegen Andersgläubige gehetzt haben soll.
3: Frankreich steht bei der Fußball-WM im Halbfinale. Das Team vergab zwar einen Elfmeter, besiegte im Viertelfinale Marokko trotzdem mit 2:0. Frankreichs Trainer Deschamps war danach voller Lob für seine Mannschaft.
5: Ohne meine tollen Spieler wären wir gar nicht so weit gekommen. Es war kompliziert, dann der verschossene Elfmeter. Aber das ist das Gute an Kilian, er zweifelt nie. Und jetzt sind wir da, wo wir hin wollten.
3: Gegen wen Frankreich am Dienstag im Halbfinale spielt, entscheidet sich am Abend im Spiel Spanien gegen Belgien. Die Zeit 6:03 Uhr.
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6: Die A555 Bonn Richtung Köln ist zwischen Bornheim und Wesseling nach einem schweren Unfall vom Abend weiterhin gesperrt. Die Strecke soll aber in der nächsten Stunde wieder freigegeben werden. Ansonsten ist es ruhig, gute und sichere Fahrt.
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7: Hartmut Mühlbauer im Wetterstudio, guten Morgen.
8: Guten Morgen.
7: Also total angenehme Temperaturen, gerade so zum bisschen runterkühlen. 17 Grad in Hermeskeil, 19 Grad im Rosengarten in Zweibrücken. Bleibt das ein angenehmer Sommertag heute oder wird das wieder brüllend heiß auch Richtung Wochenende?
8: Also ganz so heiß wie jetzt vor 2 Wochen wird es nicht, aber die Temperaturen steigen im Vergleich zu gestern schon noch um 1-2 Grad an. Heute sind es 34 Grad an der Saar und sonst 30 bis 33 Grad. Auf den Höhen Hunsrück und Richtung Westerwald sind es 27 Grad. Dazu strahlt natürlich die Sonne, es tauchen höchstens ein paar lockere Wolken auf. Und es weht ein schwacher Nordostwind. Der SWR 1 Wettertrend. Am Wochenende gibt es dann ebenfalls viel Sonnenschein, nur ab und zu ein paar Wölkchen. Und die Temperaturen erreichen 29 bis 35 Grad.
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7: Einen guten Morgen.
6: Und es gibt noch Wichtiges. Für die Autofahrer vorsichtig fahren. A5 Frankfurt Richtung Karlsruhe, zwischen Karlsruhe-Durlach und Karlsruhe-Mitte. Defekter LKW auf der rechten Spur. Schönen Freitag mit uns.
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0: 11 Minuten nach 6 am Freitag. Bremm an der Mosel ist eines der 10 schönsten Dörfer Deutschlands. Die Auszeichnung gab es jetzt ganz frisch vom Geo-Magazin.
1: Bekannt ist Bremm ja für seinen legendären Kalmont, der steilste Weinberg Europas, mit einem wunderschönen Ausblick, wie uns Winzerin Angelika Franzen aus Bremm erzählt hat.
2: Da sieht man tatsächlich diese wunderschöne Moselschleife in all ihren Facetten. Also man sieht sie vom Beginn bis zum Ende. Man sieht auf das Kloster Stuben auf der anderen Seite rüber. Das ist so eine Halbinsel, die gegenüber von Bremm liegt. Dann die ganzen Weinberge. Und dann je nach Richtung, in die man geht, sieht man entweder die Eisenbahnbrücke Richtung Ella oder auf unseren wunderschönen Ort Bremm.
0: Ja, und durch den Kalmont ergibt sich für die Winzerinnen und Winzer in Bremm eine Besonderheit.
2: Hier haben wir Weinlagen mit bis zu 68 Grad Steigung. Also das ist schon wirklich wie eine Wand. Bei uns sind das wirkliche Weinberge und alle, die hier im Weinberg arbeiten, müssen auch Bergsteiger sein.
1: Ja, und Bremm eignet sich einfach auch super so als Urlaubsausflug, falls ihr jetzt in den Ferien zu Hause bleibt, sagt Winzerin Angelina.
2: Bremm vereint einfach diese Gemütlichkeit. Wir sind kein allzu großer Ort. Wir haben aber einen wunderschönen Ortskern. Also wir haben tolle Spots, wo man sich auch hinsetzen kann und gemütlich ein Gläschen trinken kann. Ja, dann haben wir wunderschöne Wanderwege, die eigentlich alle von hier aus super zu starten sind. Besonders den Bremmer Kalmont Klettersteig oder den Höhenweg, wenn man nicht ganz so schwindelfrei ist. Es gibt ganz viele tolle andere Wege auch oder Fahrradwege, die man von hier aus super nutzen kann.
0: Also Urlaub muss nicht immer im Ausland sein, wenn wir es hier bei uns ja auch so schön haben. Macht ihr auch Urlaub zu Hause hier bei uns in Rheinland-Pfalz? Schickt uns doch gerne mal eine WhatsApp-Nachricht.
1: Bremm ist jetzt von Geo also eines der 10 schönsten Dörfer Deutschlands ausgezeichnet worden und könnte ein Ziel sein.
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0: 20 nach 6, es war eins Rheinland-Pfalz. 10 Jahre Haft nach dem Tod von Zugbegleiter Serkan Çala. Das ist das Urteil im Prozess am Landgericht Zweibrücken. Laut Gericht war es aber nur Körperverletzung mit Todesfolge.
1: Die Angehörigen von Serkan Çala sind enttäuscht. Sie hatten auf eine Anklage wegen Mordes gehofft. Und das sagt der Bruder von Serkan zum jetzt gesprochenen Urteil.
2: Wir sind sehr frustriert, wir sind aufgeregt, angespannt, wir sind traurig. Also wir wissen nicht, wie wir über diese Nachricht hinwegkommen sollen, weil mein Bruder einfach gnadenlos ermordet wurde und sein Mörder nur 10 Jahre Haft bekommen hat. Damit können wir auf jeden Fall nicht abschließen.
0: Serkan Çala ist im Februar bei einer ganz normalen Ticketkontrolle vom Verurteilten mehrfach ins Gesicht geschlagen worden und an den Folgen dann später im Krankenhaus gestorben.
1: Die Anwälte des Täters finden die 10 Jahre Haft zu hoch angesetzt und wollen in den nächsten Tagen mit ihm sprechen, ob er Revision einlegen möchte.
0: Die Familie Çala hat schon angekündigt, Revision einzulegen. Sie wollen das Urteil so nämlich nicht hinnehmen.
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13: 6.31 Uhr.
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13: Und hier ist Klaus Reginek.
15: Guten Morgen. Ab heute Abend wird im Mittelrheintal die rechte Rheinstrecke für mehrere Monate gesperrt. Die 160 Kilometer lange Verbindung zwischen Wiesbaden und Troisdorf wird erneuert und modernisiert. Außerdem will die Bahn auch viele Haltestellen sanieren. SWR-Reporter Michael Häusler mit Details.
16: Für Pendler und Reisende hat die Deutsche Bahn nach eigenen Angaben ein Ersatzkonzept entwickelt. Regionalzüge werden durch Busse ersetzt, während der Fern- und Güterverkehr über andere Strecken, wie zum Beispiel die linke Rheinseite, umgeleitet wird. Die Ersatzbusse fahren alle Bahnhöfe auf der rechten Rheinseite an, entweder im 30- oder im 60-Minuten-Takt. Obwohl die Busse häufiger fahren, verlängern sich die Fahrzeiten deutlich. So dauert die Strecke von Kaub nach Koblenz mit dem Ersatzbus etwa 30 Minuten länger als mit der Bahn.
15: Auch nach der Aufsichtsratssitzung bei VW bleibt unklar, wie es mit den VW-Werken in Deutschland weitergeht. Der Betriebsrat fordert jetzt Klarheit und plant eine Betriebsversammlung. Das Management hatte angekündigt, die Hälfte der Automodelle zu streichen, aber nichts zu Werksschließungen oder Personalabbau gesagt. Die Rettung von 3 jungen Männern aus dem Lava-Tunnelsystem unter der Eifelstadt Mendig müssen die Betroffenen selbst zahlen. Nach Angaben der Verbandsgemeinde werden für den Feuerwehreinsatz voraussichtlich rund 1.000 Euro fällig. Die 3 Männer hatten sich unerlaubt Zugang zu dem Höhlensystem verschafft und sich dort verirrt. Die Retter fanden sie leicht unterkühlt, aber unverletzt.
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17: Und wir gucken auf die Straßen. Die A555 Bonn Richtung Köln ist zwischen Bornheim und Wesseling nach einem schweren Unfall von gestern Abend weiterhin gesperrt. Die Strecke soll aber demnächst wieder freigegeben werden. Das war's schon. Gute und sichere Fahrt.
13: Trocken heiße Luft kommt zu uns nach Rheinland-Pfalz. Viel Sonne. Und das heißt unterm Strich bis 27 Grad im hohen Westerwald maximal und höchstens bis 34 Grad an der südlichen Weinstraße. Der S-Weins Wochenendwettertrend im Grunde das gleiche, 29 bis 35 Grad.
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17: Freitag.
13: Guten Morgen.
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0: Es ist 6.41 Uhr. Guten Morgen. 111 Menschen ziehen eine 111 Tonnen schwere Lokomotive 111 Meter weit. Das klingt im Grunde wie so eine Außenwette bei Wetten. Das ist aber ein Weltrekordversuch, der beim Brezelfest in Speyer am Samstag 18 Uhr über die Bühne gehen soll.
1: Ja, und organisiert worden ist das Ganze vom Technikmuseum und dem Verkehrsverein. Thomas Zander hat die Aktion in den vergangenen Wochen mit auf die Beine gestellt. Thomas, wie kam der denn jetzt auf die Idee? Also wollte der Deutschen Bahn einfach mal zeigen, wie sie eine Lok pünktlich aufs Gleis bekommt?
2: Ja, in der Tat. Als Pfälzer trinkt man ja gerne den einen oder anderen Schorle. Mhm. Und Schorle geschwängert habe ich in der Zeitung einen Bericht gelesen über die Verspätung der Deutschen Bahn. Und ich habe mir gedacht, okay, wir stellen am Brezelfest Samstag den Zug auf die Beine, ziehen den mit Menschenkraft und pünktlich um 18 Uhr geht's dann auch los.
1: Bisschen verrückt seid ihr schon, ne?
2: Ja, doch, das muss man auch sein, um die Dinge dann auf den Weg zu bringen.
0: Die Schorle gibt's dann in dem Fall nach dem Weltrekordversuch, wenn es hoffentlich geklappt hat. Wie läuft denn der dann genau ab?
2: Ja, also man muss immer sehen, das ist eine Lok plus zwei Anhänger. Die Lok ist im Baujahr 1957 und die Anhänger 1945. Allein das Seil hat 65 Meter, das sind zwei Seilen. Es gibt eine Spezialkonstruktion an dem Zug selbst, damit wir die Seile überhaupt befestigen konnten, um die optimale Zugkraft zu entwickeln. Es werden 18 Teams am Start sein mit insgesamt 111 Menschen. Wir haben ein Reserveteam, dann haben wir zwei Physiotherapeuten, die Teilnehmerinnen und Teilnehmern aufwärmen. Und dann hoffen wir mal, dass wir dieses 111 Tonnen Ungetüm tatsächlich ziehen können.
1: Aber Thomas, das klingt nach super viel Vorbereitung.
2: Ja, es ist außergewöhnlich viel Arbeit. Die Hintergrundarbeit, die sieht man gar nicht. Man sieht das Projekt, man weiß aber gar nicht, wie viele Menschen da gemeinsam an dieser Aktion arbeiten. Aber das Schöne ist es, diese 18 Teams, die kennen sich ja gar nicht untereinander. Die kommen auch, wir haben ein rein hessisches Team mit dabei, wir haben großartige Menschen am Start, die kennen sich untereinander überhaupt nicht. Es ist ein Gemeinschaftsprojekt von Menschen, die ein gemeinsames Ziel haben, an der Aktion teilzunehmen und wirklich einen Weltrekord gemeinsam umzusetzen. Das ist einfach das Schöne daran. Es funktioniert, wenn man sich Mühe gibt, dass Menschen tatsächlich zusammenkommen.
0: Habt ihr Pelzer das einmal geprobt? Also irgendwas weggezogen? Vielleicht ein altes Auto oder ein Bus oder sowas, um es ins Gefühl zu kriegen?
2: Also in den Pelzerodern kann ich natürlich auch genauso gut zurückantworten und sagen, wir Pelzer rocken das auch ohne. Nein, wir durften nicht üben, weil die Voraussetzungen für den Weltrekordversuch waren eindeutig. Wir dürfen nicht vorproben. Also wir gehen jetzt sozusagen in den Kaltstart, aber so wie wir Pelzer sind, wir rocken das Ding und das wird gezogen.
0: Weltrekordversuch in Speyer. 111 Leute ziehen eine 111 Tonnen schwere Lok, 111 Meter weit, auf dem Brezelfest. Das war einer der Mitorganisatoren, nämlich Thomas Zander. Toi, toi, toi.
2: Vielen, vielen Dank. Es drückt uns die Daumen, dass wir das Ding rocken.
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0: 7:10 am Freitag. Die Rolling Stones, was für eine Band. Ne? Endlich ist das neue Album draußen. Ein paar Singles hatten wir ja schon gehört so in den vergangenen Monaten. Aber jetzt eben die ganze Platte. Und das muss man sich mal vorstellen. Bei Album Nummer 25 sind wir jetzt bei den Stones mittlerweile. Wahnsinn.
1: Die sind ja auch schon eine Weile am Start. Ja. Foreign Tongues, so heißt jetzt das neue Album, übersetzt so viel wie fremde Sprachen. Und Mick Jagger ist immer noch in Topform. Ne? Auch mit 82 gilt bei ihm das gleiche Motto: Übung macht den Meister.
2: Practice makes perfect.
1: Ja, offensichtlich, Herr Jagger, denn vom neuen Album Foreign Tongues ist was richtig Gutes gekommen und das hören wir uns jetzt an zum Wachwerden. Mr. Charm.
0: Das ist der vierte Track auf dem neuen Album der Stones hier in SWR1 Rheinland-Pfalz.

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1: Mit Andreas Pritz. Guten Morgen. Die große Moselschleife bei Bremm. Ein fantastisches Motiv für alle, die gerne fotografieren. Wer auf dem Gipfel des Kalmont steht, dem offenbart sich die ganze Magie der Landschaft. Der Kalmont ist der steilste Weinberg Europas, fast 400 Meter hoch. Von hier aus lässt sich auch die Klosterruine Stuben gut ausmachen. Umgeben von Weingärten ragen die Außenmauern ihrer ehemaligen Kirche in die Höhe. Vor 200 Jahren war das Nonnenkloster ein, wie man heute sagen würde, Lost Place, ein verlassenes und verfallenes Bauwerk. Aber gerade der Reiz des Vergänglichen zog die großen Künstler der Romantik unwiderstehlich an. Einer von ihnen, der englische Maler William Turner, skizzierte bei seiner Moselreise 1824 auch die Klosterruine Stuben. In mittelalterlicher Zeit war das Augustinerinnenkloster dagegen ein ausgesprochen lebendiger Ort. Vor allem seit 1208 der Kreuzritter Heinrich von Ulmen den Ordensfrauen eine wertvolle Reliquie vom Kreuz Christi übergab. Sie befand sich in einem kostbaren Schrein, den Heinrich bei der Eroberung Konstantinopels 4 Jahre zuvor

0: wo er erbeutet hatte. Fast 600 Jahre lang verehrte man die Heiligkreuz-Reliquie im Kloster Stuben. Ihretwegen kamen unzählige Pilger ins Moseltal, vom Kaiser bis zum Tagelöhner. Heute ist der Reliquienschrein, ein Meisterwerk byzantinischer Goldschmiedekunst, das Glanzstück der Sammlung des Bischöflichen Museums in Limburg an der Lahn. Wer die lichte Kirchenruine an der Mosel besucht, der ahnt vielleicht noch etwas von der Sehnsucht der mittelalterlichen Menschen nach Heil und Erlösung. Gebete oder Gesänge füllen den Raum schon lange nicht mehr. Dafür aber kann man an diesem Ort der Stille ungehindert in den offenen Himmel schauen. Andreas Britz, Bellheim, Katholische Kirche.
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3: 7 Uhr im Studio Klaus Reginek. Bundestag und Bundesrat entscheiden heute über die Gesundheitsreform. Im Mittelrheintal beginnen heute mehrmonatige Bahnbauarbeiten. Das Wetter in Rheinland-Pfalz, heute wieder viel Sonne und bis zu 34 Grad. Der Bundestag will heute abschließend über das Sparpaket der Bundesregierung für die gesetzliche Krankenversicherung entscheiden. Das Bundesverfassungsgericht hatte gestern Eilanträge gegen die Abstimmung abgelehnt. Bis zuletzt hatte es noch Änderungen an dem Gesetzentwurf gegeben. Dazu aus Berlin Jakob Mayer.
4: Zu den Sparmaßnahmen sollen Versicherte, Kassen, Krankenhäuser, Ärzte und die Pharmabranche beitragen. So sollen Gutverdiener durch eine höhere Beitragsbemessungsgrenze mehr einzahlen. Die Zuzahlungen, wenn man ein Rezept in der Apotheke einlöst, sollen steigen. Viele Kassenleistungen, etwa Homöopathie, sollen wegfallen. Ob sich nach dem Bundestag heute auch der Bundesrat abschließend mit dem umstrittenen Gesetz befasst, ist noch offen. Die Bundesländer müssen dem Vorhaben zwar nicht zustimmen, sie könnten es aber verzögern.
3: Die Sparpläne bei VW führen zu einem Konflikt mit dem Betriebsrat. Der hat dem Vorstand des Autobauers ein Ultimatum gestellt. VW-Chef Blume müsse sich heute konkret zu den Sparplänen äußern, sonst werde es eine Betriebsversammlung geben. Der Vorstand von VW hatte am Abend nach der Aufsichtsratssitzung nichts Konkretes zu Personalabbau und Werksschließungen gesagt. Mehrere Medien hatten vorher berichtet, dass bei VW weltweit bis zu 100.000 Arbeitsplätze wegfallen sollen. Pendler zwischen Mainz, Wiesbaden und Frankfurt müssen ab heute mit Einschränkungen im Bahnverkehr rechnen. Bis Ende September gibt es auf mehreren Strecken Sperrungen, Umleitungen und Zugausfälle. Besonders betroffen sind die S-Bahn-Linien S1, S8 und S9 sowie mehrere Regionalzüge. Die Bahn setzt zwischen Kelsterbach, Mainz und Wiesbaden Ersatzbusse ein. Zwischen Mainz und Wiesbaden fährt außerdem alle 30 Minuten ein Pendelzug. Heute Abend beginnt zudem die Sperrung der rechtsrheinischen Bahnstrecke von Wiesbaden über Koblenz bis ins nordrhein-westfälische Troisdorf. Sie wird voraussichtlich bis Mitte Dezember dauern. Frankreich steht bei der Fußball-Weltmeisterschaft als erster Halbfinalist fest. Das Team besiegte am Abend Marokko mit 2:0. Sportreporter Michael Küster.
5: Auch Marokko hat den Vize-Weltmeister bei diesem WM-Turnier nicht stoppen können. Frankreich dominierte die Partie nach Belieben und ließ durch Kylian Mbappés verschossenem Foul-Elfmeter schon im ersten Durchgang die Chance zur Führung liegen. Der Superstar traf aber nach einer Stunde dennoch zum 1:0, bevor nur 6 Minuten später Ousmane Dembélé den 2:0 Endstand herstellte. Frankreich hat damit zum dritten Mal hintereinander das Halbfinale erreicht und trifft dort am kommenden Dienstag entweder auf Spanien oder Belgien. Diese beiden spielen heute Abend gegeneinander.
3: Die Zeit 7:03 Uhr.
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6: Da haben wir nur im Moment eine Meldung aus dem Rhein-Lahn-Kreis. Da ist die Straße zwischen Friedrichssegen und Mielen in beiden Richtungen gesperrt. Da gibt es nämlich Da gibt es nämlich eine Störung am Bahnübergang. Gute und sichere Fahrt.
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7: Hartmut Mühlbauer in unserem Wetterstudio. Guten Morgen.
8: Guten Morgen.
7: Die Sonne hat auch eine Störung, ne? So gelegentlich. Also Manderscheid jetzt leicht bewölkt 14 Grad, Ramstein-Miesenbach sonnig 16 Grad, Ludwigshafen wieder leicht bewölkt, über dem Hackmuseum und im Pfalzbau 17 Grad. Was setzt sich denn durch jetzt?
8: Ja, die Sonne natürlich. Ah. Also das sind nur ein paar lockere Wolken, die da vor die Sonne ziehen, wenn überhaupt heute, oder ein paar dünne Schleierwolken. Auf jeden Fall ist es sehr sonnig heute. Das ist sogar in vielen Regionen die maximale Ausbeute heute von fast 16 Stunden. Und dann wird es auch heiß natürlich am Nachmittag. 34 Grad sind es zum Beispiel an der Saar und 27 Grad im Westerwald. Der SWR1 Wettertrend morgen und am Sonntag gibt es ebenfalls viel Sonne, nur ab und zu lockere Wolken. Und wir legen sogar noch ein Grad drauf, 29 bis 35 Grad, also Hochsommerhitze.
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6: Ab heute Abend wird auf einer der wichtigsten Bahnstrecken Deutschlands der Stecker gezogen. Hatten wir ja auch eben in den SWR 1 Rheinland-Pfalz Nachrichten. Zwischen Wiesbaden und Troisdorf rollen dann monatelang nur noch Baufahrzeuge.
7: Was das jetzt für Pendler aus Rheinland-Pfalz bedeutet, was gemacht wird, worauf Bahnfahrer sich da einstellen müssen, die Infos von unserem Reporter hören wir in gut 7 Minuten.
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0: 12 nach 7, SW1 Rheinland-Pfalz hier. Eine der wichtigsten Bahnstrecken in Deutschland wird ab heute saniert und das hat natürlich Auswirkungen auf die Pendler.
1: Na, auf der rechten Rheinseite zwischen Wiesbaden und Troisdorf in NRW, da wird heute Abend der Strom der Oberleitungen ausgeknipst und dann fahren da nur noch Baufahrzeuge und Zulieferzüge.
0: SW1 Rheinland-Pfalz-Reporter Andreas Griesam. Gute 5 Monate dauern diese Bauarbeiten, denn auf den 160 Kilometern Strecke wird ja allerhand gemacht.
2: Ja, das ist einiges. 80 Kilometer Gleise werden komplett erneuert, 160 Weichen und auf rund 100 Kilometern die Oberleitungen. 10 Brücken werden modernisiert und Felshänge gesichert oder Stützwände gebaut. Und alle 36 Bahnhöfe sollen attraktiver und teils auch barrierefrei ausgebaut werden, sagt Gesamtprojektleiter Frank Schmidt.
3: Diese Möglichkeit hätten wir sonst in den nächsten 10, 20 Jahren so nicht gehabt. Dass das auch Einschränkungen mit sich bringt während der Bauzeit, ist nicht zu vermeiden. Und die Resonanz, die wir gerade empfangen, ist da sehr positiv. Man freut sich drauf, neue Bahnsteige zu bekommen, neue Bahnhöfe zu bekommen und auch in Rüdesheim direkt im Stadtzentrum an den Anliegerstellen für die Flusskreuzfahrtschiffe eben jetzt einen neuen Haltepunkt zu bekommen.
2: Die komplette Sanierung der rechten Rheinseite kostet übrigens rund 1,35 Milliarden Euro.
1: Der Güternah- und Fernverkehr wird jetzt teils über die linke Rheinseite umgeleitet und die Deutsche Bahn hat aber auch noch Schienenersatzverkehr eingerichtet.
2: Insgesamt mehr als 600 Busfahrerinnen und Busfahrer hat sie dafür rekrutiert und rund 180 Busse. Und die sollen genauso oft fahren wie die Züge, hat Gesamtprojektleiter Frank Schmidt versprochen.
3: Ein Halbstundentakt von morgens bis spätabends, denselben Zeitplan wie auch die Züge momentan verkehren. Und wir werden auch einen sehr großen Fokus drauf legen, insbesondere für den Schülerverkehr nach den Ferien, dass dort ein reibungsloser Betrieb sichergestellt ist.
2: Am 12. Dezember soll die Strecke wieder für den Bahnverkehr freigegeben werden und eins war dem Gesamtprojektleiter Frank Schmidt besonders wichtig noch zu sagen. Nicht auf die Idee kommen, jetzt mal gemütlich über die Gleise zu spazieren, denn immer noch fahren täglich Baustellenfahrzeuge drüber. Das könnte lebensgefährlich werden.
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0: Es ist 7:30.
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2: Guten Morgen. Die Bahn beginnt heute mit der Generalsanierung des rechten Rheinkorridors. Ab 21 Uhr wird die Bahnstrecke von Wiesbaden über Koblenz bis Troisdorf bei Bonn für 5 Monate stillgelegt. Was dort genau passiert, dazu Birgitta Sölling.
3: Die Bahn will Gleise und Weichen austauschen, Oberleitungen ersetzen, sämtliche Bahnhöfe modernisieren, teils sogar neu bauen und den Lärmschutz verbessern. Dafür sind 1,35 Milliarden Euro veranschlagt. Für Bahnreisende und Pendler wird ein Schienenersatzverkehr eingerichtet. Aus dem Rheingau führen 3 Linien nach Wiesbaden und umgekehrt, eine nach Mainz. Die Busse fahren halbstündlich, zu Spitzenzeiten im Viertelstundentakt. Die Bahn hofft, dass sich der Ersatzverkehr einspielt, während viele noch im Urlaub sind. Die Belastungsprobe kommt zu Schuljahresbeginn, wenn auch die Schüler noch im Ersatzverkehr transportiert werden müssen. Die Generalsanierung soll am 12. Dezember abgeschlossen sein.
2: Der Bundestag will heute abschließend über die Reform der gesetzlichen Krankenversicherung abstimmen. Die Zuzahlungen zu Rezepten sollen beispielsweise steigen, die Mitversicherung von Ehepartnern wird eingeschränkt. Ob auch der Bundesrat über das Gesetz entscheidet, ist noch offen. Die Bundesländer müssen dem Vorhaben zwar nicht zustimmen, sie könnten es aber verzögern, indem sie den Vermittlungsausschuss anrufen. Der Eifelkreis Bitburg-Prüm hat nach der Flutkatastrophe im Ahrtal vor knapp 5 Jahren eine vorläufige Bilanz gezogen. Demnach sind 90% der Schäden der Städte und Gemeinden behoben. Insgesamt habe es 800 Projekte gegeben. Einige der größeren waren die Hängeseilbrücke Irreler Wasserfälle, der Kurcenter Freizeitpark Prüm und das Freibad in Kilburg. Zur Frage, wie weit die Schäden in privaten Haushalten behoben sind, hat die Kreisverwaltung keine Informationen.
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4: 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A5 Karlsruhe Richtung Frankfurt zwischen Kronau und Waldorf-Wiesloch. Baustelle 6 Kilometer stockender Verkehr. Das war's. Gute Fahrt.
0: Heute gibt's wieder viel Sonne in Rheinland-Pfalz. Temperaturen im hohen Westerwald bis 27 Grad und an der südlichen Weinstraße bis maximal 34. Der SWR1 Wochenendwettertrend. Es bleibt sommerlich warm. Meistens Temperaturen zwischen maximal 29 und 35 Grad.
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0: Guten Morgen.
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0: 20 vor 8 am Freitag.
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0: Und da sind wir heute Morgen in Alzey bei Silke Körner. Guten Morgen, Silke.
2: Guten Morgen.
3: Hallo, Silke.
0: Ach, der Tag wird schön für dich.
2: Ja.
0: Das Wochenende wird schön für dich.
2: Da gehe ich ganz stark davon aus.
3: Das kann gar nicht anders sein. Wenn man in der heimlichen Hauptstadt von Rheinhessen wohnt, in Alze, und dann noch die Sonne scheint und du den SWR1 gelben Thermobecher hier holst, dann wird das was.
2: Ja.
3: Also.
0: 20 Fragen hast du noch vor dir. 45 Sekunden Zeit bekommst du von uns und bei 14 richtigen kriegst du dann den gelben SWR1 Thermobecher.
2: Okay.
3: Klingt gut, ne?
2: Soweit.
3: Alle Antworten beginnen mit dem gleichen Buchstaben und das ist heute B wie Blume.
2: B wie Blume?
3: Jawohl. Mhm.
2: Okay.
0: Bist du bereit?
2: Okay.
0: Geht los.
4: Auf die Plätze A, B, C.
0: Der ist rund.
2: Ball.
0: Matterhorn und Zugspitze sind.
2: Berg.
0: Gewitter, Donner und.
2: Blitz.
0: Ein Musikinstrument.
2: Balalaika.
0: Getränk.
2: Bier.
0: Hunderasse.
2: Spiegel.
0: Bäcker backen.
2: Brötchen.
0: Die hängen an der Wand.
2: Bilder.
0: John, Paul, George und Ringo sind die.
2: Beatles.
0: Frau, die heiraten will.
2: Braut.
0: Beliebter Pfälzer Weinort.
2: Weiter. Bad Jöckern. Ui.
0: Nicht einfarbig.
2: Bunt.
0: Damit kehrt man die Straße.
2: Besen.
0: Höchste Spielklasse im Fußball.
2: Bundesliga.
0: Deutsche Hauptstadt.
2: Berlin.
0: Grünes Gemüse.
2: Blattspinat.
0: Rheinland-Pfalz, bekannt für den Mäuseturm.
2: Bingen.
0: Da werden Aktien gehandelt.
2: Börse.
0: Heilige Schrift.
2: Bibel.
0: Kreditinstitut.
2: Bank.
3: Mein lieber Mann, das war ja ein Durchmarsch hier. 20 richtige. Sehr sagenhaft. Bad Dürkheim ist ja gerade noch so gekommen. Blattspinat kam auch noch.
0: Wie
3: also
0: cool.
3: Alles gerissen hier. Ist ja der Hammer.
0: Silke.
2: Freue ich mich.
0: Ich habe ja noch gesagt, der Tag wird gut. Das Wochenende wird gut.
2: Der Buchstabe war genial.
3: Ja,
0: herrlich.
3: Steffi ist unser neues Orakel.
2: Jawohl. Vielen Dank.
0: Silke, hab ein schönes Wochenende. Mach's gut.
3: Tschüss.
2: Bis dann. Tschüss.
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0: Es ist 7.49 Uhr gleich. Ihr seid müde, wollt euch einfach nur hinlegen, findet aber keinen Schlafplatz. Horror ist sowas. Lastwagenfahrern in Rheinland-Pfalz geht es regelmäßig so und die sind auch total unzufrieden.
1: Ja, vor allem auf Autobahnen und Landstraßen in der Vorder- und Südpfalz. In Mainz trifft sich deshalb heute der Speditions- und Logistikverband mit dem neuen Verkehrsminister Achim Schwickert von der CDU, um drüber zu sprechen. Sina Grustert aus unserem Guten Morgen Rheinland-Pfalz-Team. Was fordern die Lkw-Fahrer denn?
2: Ja, ihr habt es eben schon gesagt, es fehlen Stellplätze für Pausen. Laut Speditions- und Logistikverbandes sind es in Rheinland-Pfalz 1.500 Plätze zu wenig. Also ca. 30% der Lkw-Fahrer, die da täglich unterwegs sind, finden keinen Pausenplatz.
0: Ja, und wenn sie dann einen Parkplatz gefunden haben, dann haben sie oft noch Probleme mit der Sauberkeit, ne?
2: Ja, genau. Die Lkw-Fahrer, die fordern bessere Bedingungen in Sachen Hygiene, vor allem in Waschräumen. Die wäre in den letzten Jahren immer schlechter geworden auf den Stellplätzen. Also da seien Toiletten verschmutzt und es gäbe zu wenig Duschen. Und dazu kommt noch, dass die meisten Waschräume abends abgeschlossen seien.
1: Unzufriedene Lkw-Fahrer in Rheinland-Pfalz. Heute treffen sie sich deshalb in Mainz mit Verkehrsminister Achim Schwickert.
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2: Kurz vor 8 in Bendorf, leicht bewölkt und 15 Grad an der Rheinpromenade. Alzey über dem Rossmarkt auch leicht bewölkt bei 17 Grad. Moorbach hat 16 Grad momentan und Kastelaun leicht bewölkt. 15 Grad kurz vor 8 jetzt.
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3: 8 Uhr im Studio Klaus Regineck. Die Bundespolizei soll in Zukunft mehr Rechte bekommen. Im Mittelrheintal beginnen heute mehrmonatige Bahnbauarbeiten. Das Wetter in Rheinland-Pfalz, heute wieder viel Sonne und bis zu 34 Grad. Der Bundestag entscheidet heute darüber, ob die Bundespolizei in Zukunft mehr Befugnisse bekommt. Es sollen die weitreichendsten Änderungen seit 30 Jahren werden. Die Bundespolizei ist an deutschen Grenzen, an Bahnhöfen und an Flughäfen im Einsatz. Was die Änderungen für sie bringen werden, fasst Markus Sambale zusammen.
4: Ausgeweitet werden die Befugnisse, um Personen zu überwachen, Mobiltelefone zu orten und Autokennzeichen zu scannen. Die Bundespolizei erhält ausdrücklich die Möglichkeit, gegen fremde Drohnen vorzugehen und sie im Extremfall auch abzuschießen. Erlaubt wird auch die automatische Gesichtserkennung, zum Beispiel an Bahnhöfen. Die Bundespolizei darf dann Live-Bilder von Überwachungskameras mit biometrischen Daten von gesuchten Personen abgleichen. So kann sie Terrorverdächtige und gefährliche Personen ausfindig machen, aber auch nach Vermissten und Opfern von Verbrechen suchen.
3: Heute stimmt der Bundestag über die Krankenkassenreform der Bundesregierung ab. Schon am späten Abend hat er strengere Regeln bei Unfällen mit E-Scootern beschlossen. In Zukunft gilt, wenn bei Unfällen mit Mietrollern unklar bleibt, wer der Verursacher ist, muss die Vermieterfirma der E-Scooter-Flotte den Schaden bezahlen. Durch die Gesetzesänderung sollen die Geschädigten leichter Schadensersatz bekommen können, weil sie weniger nachweisen müssen. Bundesjustizministerin Hubig sagte, wer mit der Vermietung von E-Scootern Geld verdiene, müsse auch Verantwortung für die Schäden übernehmen. Die Deutsche Bahn möchte während der Generalsanierung der rechten Rheinseite den Pendlern im Mittelrheintal entgegenkommen. Dort wird bis Dezember die Strecke erneuert und es werden Haltestellen saniert. Deswegen bietet die Bahn nach eigenen Angaben zwischen Bonn, Koblenz und Mainz deutlich günstigere Pendlertickets für den Fernverkehr an. SWR-Reporter Konstantin Plecking mit Einzelheiten.
5: Wer zum Beispiel zwischen Koblenz und Mainz pendelt und das Deutschlandticket besitzt, der kann sich laut Bahn ab sofort ein günstiges ICE-Pendlerticket holen. Und zwar bis Dezember mit 10 oder 20 Fahrten pro Monat. Zwischen Koblenz und Mainz würde eine Fahrt im ICE dann weniger als 5 Euro kosten. Die Tickets seien flexibel nutzbar. Der Fahrgastverband Pro Bahn begrüßt das Angebot. Auf der Strecke seien die Nahverkehrszüge schon jetzt überlastet, während es im Fernverkehr freie Sitze geben würde. Pro Bahn fordert, dass die Bahn das Angebot nach der Generalsanierung aufrechterhält und möglicherweise bis Köln ausweitet.
3: Bei der Fußball-Weltmeisterschaft steht der erste Halbfinalist fest. Frankreich hat am Abend mit 2:0 gegen Marokko gewonnen. Gegen wen Frankreich am Dienstag im Halbfinale spielt, entscheidet sich am Abend im Spiel Spanien gegen Belgien. 8:03 Uhr.
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6: A5 Karlsruhe Richtung Frankfurt zwischen Kronau und Waldorf-Wiesloch Baustelle. 6 Kilometer stockender Verkehr. Gute Fahrt.
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2: Hartmut Mühlbauer im Wetterstudio, guten Morgen.
7: Guten Morgen.
2: Also ich habe im Internet gesehen, ein Hoch über der Nordsee bringt uns heiße Luft. Was heißt denn das heiß?
7: Das sind Temperaturen bis 34, 35 Grad, also das ist schon Hochsommerhitze und alle Temperaturen, die nahe an die Körpertemperatur herangehen oder gar darüber, sind natürlich belastend. Es ist allerdings jetzt nicht ganz so heiß wie vor 2 Wochen, da waren es ja 40 Grad. Heute sind es 34 Grad an der Saar, um die 33 Grad in Rheinhessen und 27 Grad im Taunus. Dazu strahlender Sonnenschein. Der SWR 1 Wettertrend. Am Wochenende haben wir dann meist 28 bis 35 Grad. Und auch da gilt viel Sonnenschein, wenig Wolken und Hochsommerhitze.
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6: Guten Morgen am Freitag. 6 Wochen Sommerferien und nicht jede Familie fährt ans Meer oder in die Berge. Man muss vielleicht auch gar nicht irgendwie weit weg. Ich meine, wir leben hier in Rheinland-Pfalz. Das ist doch oft wie Urlaub, oder?
2: Ja, und warum zum Beispiel die Pfalz für immer mehr Leute zu einem Urlaubsziel wird und wie sich so ein Ferientag dann am Klausensee im Schwarzbachtal im Pfälzer Wald anfühlt, das hören wir in 8 Minuten.
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0: 8.13 Minuten. Rheinland-Pfalz hat Sommerferien.
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0: Tja, und diese 6 Wochen Sommerferien, die können natürlich lang sein. Also gerade als Familie mit Kindern. Und dann stellt sich natürlich die Frage, ne, wo machen wir Urlaub? Viele beantworten diese Frage mit zu Hause. Zum Beispiel in der Pfalz. Das sagt auch das Statistische Landesamt, dass die Urlauberzahlen da steigen.
3: Ja, in der Pfalz würde man sagen, daheim. SWR 1 Reporter Lars-Henrik Wacker hat den Selbsttest für uns gemacht und ist mal an den Klausensee in die Südwestpfalz gefahren. Lars, wie viel ist denn da an so einem Sommertag wie gestern los?
4: Ja, bei dem tollen Wetter, da kommen viele Menschen zum Abkühlen an den See. Aber der Klausensee in der Südwestpfalz, der ist nicht so überlaufen. Und trotzdem ist er doch sehr beliebt bei den Gästen.
5: Also es ist ja gefühlt wie Urlaub hier. Vor allem vorne ist dann noch so ein kleiner Strand. Das ist wirklich schön, deshalb braucht man gar nicht wegzufahren.
6: Die Atmosphäre, der See natürlich, das wunderschöne Wetter, die Wälder, man kann auch wandern gehen.
7: Es gibt auch einen schönen großen Spielplatz und da auch Alpakas. Und wenn man mal Hunger hat und dann Eis möchte, gibt es ja auch einen Kiosk.
4: Hier am Klausensee, da kann man auch sehr schön Sommertage verbringen. Und ich habe auch einige Gäste aus anderen Teilen Deutschlands getroffen, zum Beispiel eine Familie aus der Nähe von Wilhelmshaven oder auch ein Ehepaar aus Eisenach in Thüringen.
3: Das ist ja schon ein Stück weiter weg. Aber Sommerurlaub kann man natürlich auch im Ausland verbringen. Also beliebte Reiseziele sind ja Spanien, Kroatien, die Türkei. Können sich jetzt die Menschen, die zum Beispiel an den Klausensee kommen, den Urlaub im Ausland nicht mehr leisten?
4: Ja, es gibt schon einige, die sich so einen Auslandsurlaub doch zweimal überlegen. So wie Klaus Bayer aus Rehlsberg im Kreis Kusel.
8: Wir haben ja geguckt für Mallorca mit den Engeln. 6.000 Euro. Wir könnten zwar, aber das machen wir nicht.
4: Und es ist ja auch nicht immer nur das Geld. Ich habe auch mit Jugendlichen am Klausensee gesprochen. Die haben mir gesagt, dass ihre Eltern gerade arbeiten müssen. Deshalb ist ein Urlaub im Ausland gerade nicht drin. Aber so schlimm finden die das auch nicht. Die gehen dann mit ihren Freunden an den Klausensee und haben ja auch sehr viel Spaß. Und hier kann man ja auch ohne Eltern hin. Und das finden doch viele Teenager sehr cool.
0: Ja, man muss also nicht immer weit wegfahren, um eine schöne Zeit zu haben. Manchmal braucht es halt nur die Pause von den Eltern.
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0: 8.21 Uhr. Was betrifft uns in Rheinland-Pfalz? Zum Beispiel die Frage, kommt die Bundeswehr zurück nach Speyer und Kusel und pusht die Regionen da? Die Chancen steigen. Das Verteidigungsministerium hat beide ehemaligen Kasernen auf die Liste möglicher Standorte für den neuen Wehrdienst gesetzt. In Speyer geht es um die zukünftige Nutzung der ehemaligen Kurpfalz-Kaserne. Für Kusel wird über die frühere Unteroffizier-Krüger-Kaserne mit dem ehemaligen Standort Übungsplatz gesprochen. Dort könnten künftig wieder Soldatinnen und Soldaten ausgebildet werden. Eine Entscheidung gibt es noch nicht. Jetzt wird bis Ende des Jahres geprüft, ob die Standorte geeignet sind und wie sich das mit den Interessen der Region dann vereinbaren lässt. Weil die Bundeswehr in den kommenden Jahren ja deutlich wachsen soll, wird in ganz Deutschland wieder nach Platz für Ausbildung und für Truppe gesucht.
1: Sommerferien, Sonne und kostenlos ins Freibad. In Linz am Rhein dürfen Kinder und Jugendliche für lau rein. Das gilt ab morgen bis einschließlich 9. August. Nach Hausen in der Verbandsgemeinde Rengsdorf-Waldbreitbach ist das jetzt schon das zweite Freibad im nördlichen Rheinland-Pfalz mit so einer Ferienaktion. Die Eintrittskosten werden von der Wirtgen-Stiftung übernommen. Also das sind zwei Brüder, die gerade bei uns hier in Rheinland-Pfalz lokale Initiativen wie beispielsweise Schwimmaktionen oder auch Fußballcamps fördern. Das freut natürlich nicht nur die Familienkasse, sondern sorgt auch im besten Fall dafür, dass möglichst viele Kinder jetzt in den Sommerferien nicht nur Spaß haben, sondern auch beim Schwimmen sicherer werden.
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0: Es ist gleich 8:30.
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0: Und hier ist Klaus Regineck.
2: Guten Morgen. Auf dem Nürburgring findet heute der Truck Grand Prix statt. Organisiert von TÜV und ADAC geht es dabei nicht nur um Rennen von Lkw-Zugmaschinen, sondern auch um die Zukunft der Nutzfahrzeugbranche. Themen sind unter anderem der Fachkräftemangel und die Arbeitsbedingungen. SWR-Reporter Andreas Adam.
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2: Wir versuchen es einfach nochmal.
3: Den früheren Traumberuf im Führerhaus eines Lkw wollen heute nur noch wenige machen. Ständiger Termindruck, wenige Stellplätze entlang der Routen, verdreckte Toiletten und Duschen, teures Essen auf Raststätten, immer mehr Spritdiebstähle. Lastwagenfahrer haben heute einiges zu ertragen, bei mäßiger Bezahlung. Auch eine Weltpremiere wird es geben, den Sunny Tower. Eine Kombi aus Toilette und Waschgelegenheit, die man in Lkw statt eines Beifahrersitzes einbauen kann.
2: Der Bundestag entscheidet heute darüber, ob die Bundespolizei mehr Befugnisse bekommt. Die ist an deutschen Grenzen, an Bahnhöfen und an Flughäfen im Einsatz. Ihr soll unter anderem erlaubt werden, Live-Bilder von Überwachungskameras mit biometrischen Daten gesuchter Personen abzugleichen. Auch die Möglichkeiten, Personen zu überwachen und Mobiltelefone zu orten, sollen ausgeweitet werden. Außerdem soll den Beamten erlaubt werden, Drohnen abzuschießen. Auch Rheinland-Pfalz steht wieder ein heißes Wochenende bevor. Der Deutsche Wetterdienst sagt Temperaturen über 30 Grad voraus. In der kommenden Nacht kühlt es auf 13 bis 18 Grad ab. Am Samstag werden dann bis zu 36 Grad erwartet. Diese Temperaturen halten sich laut der Experten auch am Sonntag. Erste Hitzegewitter soll es frühestens am Montagnachmittag geben.
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4: 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A5 Karlsruhe Richtung Frankfurt zwischen Kronau und Waldorf-Wiesloch. Baustelle 3 Kilometer stockender Verkehr. Das war's. Gute und sichere Fahrt.
5: 15 Grad in Bitburg, 18 Grad in Frankenthal an der Isenach zum Beispiel. Und es geht hoch bis auf 34 Grad an der südlichen Weinstraße zumindest mal und bis 27 Grad im hohen Westerwald. Viel Sonne heute in Rheinland-Pfalz und der SWR1 Wettertrend. Das Wochenende genauso sonnig und da haben wir Temperaturen zwischen 29 und 35 Grad.
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5: Hallo.
4: Schönen Freitag.
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0: Steffi, ganz verzückt hier. Gary Barlow.
1: Ja, in
0: forever. In Rheinland-Pfalz. So, jetzt kommt was ganz anderes, nämlich 111 Menschen. Die ziehen eine 111 Tonnen schwere Lokomotive, 111 Meter weit. Das klingt komplett ja nach Außenwetter eigentlich bei Wetten, das ist aber ein Weltrekordversuch, der beim Brezelfest in Speyer am Samstag 18 Uhr über die Bühne gehen soll.
1: Ja, organisiert wurde das Ganze vom Technikmuseum und dem Verkehrsverein und Thomas Zander hat die Aktion in den vergangenen Wochen mit auf die Beine gestellt. Thomas, wie kam dir denn jetzt auf die Idee? Also wollt ihr der Deutschen Bahn mal zeigen, wie sie eine Lok pünktlich aufs Gleis bekommt?
2: Ja, in der Tat. Als Pfälzer trinkt man ja gerne den einen oder anderen Schorle. Mhm. Und Schorle geschwängert habe ich in der Zeitung einen Bericht gelesen über die Verspätung der Deutschen Bahn. Und ich habe mir gedacht, okay, wir stellen am Brezelfest Samstag den Zug auf die Beine, ziehen den mit Menschenkraft und pünktlich um 18 Uhr geht's dann auch los.
1: Bisschen verrückt seid ihr schon, ne?
2: Ja, doch. Das muss man auch sein, um die Dinge dann auf den Weg zu bringen.
0: Der Schorle gibt's dann in dem Fall nach dem Weltrekordversuch, wenn es hoffentlich geklappt hat. Wie läuft denn der dann genau ab?
2: Ja, also man muss immer sehen, das ist eine Lok plus zwei Anhänger. Die Lok ist im Baujahr 1957 und die Anhänger 1945. Allein das Seil hat 65 Meter, sind zwei Seilen. Es gibt eine Spezialkonstruktion an dem Zug selbst, damit wir die Seile überhaupt befestigen konnten, um die optimale Zugkraft zu entwickeln. Es werden 18 Teams am Start sein mit insgesamt 111 Menschen. Wir haben ein Reserveteam. Dann haben wir zwei Physiotherapeuten, die die Teilnehmerinnen und Teilnehmern aufwärmen. Und dann hoffen wir mal, dass wir dieses 111 Tonnen Ungetüm tatsächlich ziehen können.
1: Aber Thomas, das klingt nach super viel Vorbereitung.
2: Ja, es ist außergewöhnlich viel Arbeit. Die Hintergrundarbeit, die sieht man gar nicht. Man sieht das Projekt, man weiß aber gar nicht, wie viele Menschen da gemeinsam an dieser Aktion arbeiten. Aber das Schöne ist es, diese 18 Teams, die kennen sich ja gar nicht untereinander. Die kommen auch, wir haben ein rein hessisches Team mit dabei. Wir haben großartige Menschen am Start, die kennen sich untereinander überhaupt nicht. Es ist ein Gemeinschaftsprojekt von Menschen, die ein gemeinsames Ziel haben, an der Aktion teilzunehmen und wirklich einen Weltrekord gemeinsam umzusetzen. Das ist einfach das Schöne daran. Es funktioniert, wenn man sich Mühe gibt, dass Menschen tatsächlich zusammenkommen.
0: Habt ihr Pelzer das einmal geprobt? Also irgendwas weggezogen? Vielleicht ein altes Auto oder ein Bus oder sowas, um es ins Gefühl zu kriegen?
2: Also in den Pelzerhoden kann ich natürlich genauso gut zurückantworten und sagen, wir Pelzer rocken das auch ohne. Nein, wir durften nicht üben, weil die Voraussetzungen für den Weltrekordversuch waren eindeutig. Wir dürfen nicht vorproben. Also wir gehen jetzt sozusagen in den Kaltstart, aber so wie wir Pelzer sind, wir rocken das Ding und das wird gezogen.
0: Weltrekordversuch in Speyer. 111 Leute ziehen eine 111 Tonnen schwere Lok, 111 Meter weit, auf dem Brezelfest. Das war einer der Mitorganisatoren, nämlich Thomas Zander. Toi, toi, toi.
2: Vielen, vielen Dank. Es drückt uns die Daumen, dass wir die Sieg
3: kommen. 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

0: Morgen gleich 10 vor 9. Was tut dir heute Morgen alles so weh, Michel?
1: Och, es zwickt hier ein bisschen und es zwickt da ein bisschen. Mhm. Warum fragst du?
0: Also ich wollte mich nur einfach schon mal drauf einstellen, was da so demnächst auf mich zukommt.
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3: Etwa ab dem 30. Geburtstag lernen wir kennen, was Zipperlein sind. Oh, mein Knie macht immer so ein Geräusch. Und sowas wird dann im Laufe des Lebens einfach immer mehr.
4: Ich vertrage irgendwie plötzlich keine Zwiebeln mehr.
3: Und dann sagst du irgendwann ganz viele Sätze, die das Wort müsste enthalten.
4: Oh, ich müsste einfach mal mehr schlafen. Und ich müsste nachts viel weniger Chips essen.
3: Stattdessen gehst du aber öfter und länger zur Toilette, freust dich über deine orthopädischen Einlegesohlen und wenn du ins Auto einsteigst, klingt das so. Am Ende alles harmlos. Sieh's positiv. Irgendwann wirst du eine Gleitsichtbrille brauchen, um die Packungsbeilage deiner Schmerztabletten lesen zu können.
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14: Hallo Kaiserslautern, über dem Wetter scheint die Sonne bei 19 Grad im Moment. Mayen ist leicht bewölkt bei 18. Altenkirchen im Westerwald hat schön Sonne bei 19 Grad. Und Singhofen ist bewölkt, 18 Grad im Moment.
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0: Jahre nach der Ahrtal-Katastrophe ist der Hochwasserschutz noch nicht auf Stand. Frankreich ist der erste Halbfinalist bei der Fußball-WM. Das Wetter in Rheinland-Pfalz, heute wieder viel Sonne und bis zu 34 Grad. Rund 5 Jahre nach der Ahrtal-Flut sind viele Kreise und Gemeinden in Rheinland-Pfalz noch nicht ausreichend auf Hochwasser und Starkregen vorbereitet. Ein Team des SWR Data Lab hat alle Kommunen im Land zu entsprechenden Alarm- und Einsatzplänen befragt. Ergebnisse von SWR-Reporter Andreas Hein.
1: Fast 80% der Landkreise in Rheinland-Pfalz haben konkrete Hochwasseralarm- und Einsatzpläne. In vielen Fällen fehlen aber Informationen darüber, wie im Ernstfall eine Überschwemmung gewarnt und evakuiert wird und wie viele Menschen in welchen Straßen betroffen wären. Die SWR-Anfrage bei allen Kommunen hat gezeigt, die Pläne haben vor allem im Falle von Starkregen deutliche Lücken. Von einem Jahrhunderthochwasser wären allein in Rheinland-Pfalz 500.000 Menschen betroffen. Die Gefahr besteht nicht nur an Rhein, Ahr oder Mosel, sogar fernab von Flüssen steigt das Risiko von Überschwemmungen durch Starkregen. Kommunen sind gesetzlich verpflichtet, sich auf solche Katastrophen vorzubereiten.
0: Der Bundestag entscheidet heute darüber, ob die Bundespolizei mehr Befugnisse bekommt. Die ist an deutschen Grenzen, an Bahnhöfen und an Flughäfen im Einsatz. Ihr soll unter anderem erlaubt werden, Live-Bilder von Überwachungskameras mit biometrischen Daten gesuchter Personen abzugleichen. Auch die Möglichkeiten, Personen zu überwachen und Mobiltelefone zu orten, sollen ausgeweitet werden. Es sollen die weitreichendsten Änderungen seit 30 Jahren werden. Bei einem Waldbrand im Süden Spaniens sind mindestens 12 Menschen ums Leben gekommen. Rund 1000 Menschen aus mehreren Gemeinden mussten demnach vorsorglich ihre Häuser verlassen und in Notunterkünften unterkommen, so der Notdienst der Region Andalusien. Einige hatten offenbar versucht, das Brandgebiet zu verlassen und wurden in ihren Autos von den Flammen eingeschlossen. Nach Behördenangaben sind 150 Feuerwehrleute im Einsatz, um die Flammen zu löschen. Frankreich steht bei der Fußball-WM im Halbfinale. Das Team vergab zwar einen Elfmeter, besiegte Marokko aber trotzdem mit 2:0. Frankreichs Trainer Deschamps war danach voller Lob für seine Mannschaft.
2: Ohne meine tollen Spieler wären wir gar nicht so weit gekommen. Es war kompliziert, dann der verschossene Elfmeter. Aber das ist das Gute an Kilian, er zweifelt nie. Und jetzt sind wir da, wo wir hin wollten.
0: Gegen wen Frankreich am Dienstag im Halbfinale spielt, entscheidet sich am Abend. Dann spielt Spanien gegen Belgien. Das waren die Nachrichten, die Zeit. Es ist gleich 9.03 Uhr.
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4: A5 Karlsruhe Richtung Frankfurt zwischen Kronau und Waldorf-Wiesloch Baustelle, 4 Kilometer Stau. Außerdem A602 Longich Richtung Trier zwischen dem Dreieck Moseltal und Trier-Ehrang, 2 Kilometer Stau. Gute Fahrt.
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5: Viel Sonne heute in Rheinland-Pfalz. Bis 27 Grad im hohen Westerwald. An der südlichen Weinstraße geht es bis auf 34 Grad hoch. Die Nacht kühlt uns wieder ein bisschen runter. Tiefstwerte zwischen 12 und 19 Grad. Und der SWR1 Wochenendwetter-Trend. Es bleibt im Grunde tagsüber so, wie wir es heute kriegen, mit viel Sonne. Und 29 bis 35 Grad.
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5: Guten Morgen.
4: Rein ins Wochenende. Das

0: 11 nach 9, wichtiges für die Autofahrer. Vorsicht, A61 Mönchengladbach Richtung Koblenz. Zwischen dem Dreieck Sinzig und Niederzissen Metallteile auf der linken Spur.
1: Was gibt es Schöneres, als dass dein Kind vor dir steht und zwar mit leuchtenden Augen und vom Sommerurlaub auf dem Bauernhof schwärmt?
2: Hühner habe ich gehalten, ich bin auf dem Esel geritten, Traktor gefahren. Ich weiß einfach gar nicht, wofür ich mich entscheiden soll.
0: Oh Gott, das ist der 6-jährige Luca Thiel aus Koblenz. Er macht gerade Urlaub mit seinem kleinen Bruder und seiner Mutter in einer Familienferienstätte im Westerwald. Also eigentlich ist es finanziell nicht drin, aber das Land Rheinland-Pfalz ermöglicht das. Die alleinerziehende Mama Marina Thiel ist total dankbar und die genießt die Zeit einfach nur.
3: Dass man sich wirklich erholen kann, dass man sich keine Gedanken drum machen muss, wie man was kochen muss. Man kann sich eher auf die Kinder konzentrieren, man kann Ausflüge buchen, man kann wirklich die Freizeit genießen.
1: Zusammen eine Hütte im Wald bauen, Fußball spielen, einmal im Jahr so eine schöne gemeinsame Zeit verbringen. Jeder Fünfte in Deutschland kann sich sowas tatsächlich gar nicht leisten. Das Land Rheinland-Pfalz ermöglicht deshalb rund 80 Familien mit wenig Geld einen kostenlosen Urlaub zu machen. Zum Beispiel in der Arche Noah Marienberge in Elkhausen bei Hans-Georg Ried. Er sieht jeden Tag, wie wichtig das für die Familien ist.
4: Mich hat man auch besonders bewegt. Eine Mutter sagte, jetzt kann meine Tochter in der Schule auch mal erzählen, dass sie im Urlaub waren. Also nicht nur, dass die Familien 6 Wochen Probleme haben, zu Hause den Alltag zu gestalten und sich auf den Senkel gehen und sich langweilen und von einem viereckigen Gerät sitzen. Erstmal was erleben und das dann auch erzählen können.
0: Stimmt, am ersten Schultag nach den Ferien. Da geht es ja ganz oft um diese Ferienerlebnisse. Und da wäre es dann einfach total schön, wenn alle Kinder was zu erzählen hätten.
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0: Unser Start ist Bochum.
2: 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Glück auf Bochum.
0: Bochum ist eine Liebeserklärung von Herbert Grönemeyer an die Stadt, in der er aufgewachsen ist. Nach dieser Nummer kannte ihn damals einfach jeder. Das Album hieß ja auch so, mit der damaligen Postleitzahl, als er noch vierstellig war. 4630 Bochum. Und der Song, der ist einfach zur Hymne geworden. Bis heute singen ihn Zehntausende im Stadion des VfL Bochum.
3: Und jetzt geht's nach Barcelona. Freddie Mercury Hand in Hand mit Montserrat Caballé. Freddie Mercury war großer Montserrat Caballé-Fan und die spanische Operndiva war totaler Queen-Fan. So sind die beiden zusammengekommen und haben 1987 Barcelona rausgebracht. Zur offiziellen Olympiahymne 1992 in Barcelona hat es dann leider nicht mehr gereicht, weil Freddie Mercury im Jahr vorher gestorben war und Montserrat Caballé definitiv keinen anderen Duettpartner wollte. Also, Ruhrgebiet oder Mittelmeer, Bochum oder Barcelona?
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0: Jetzt haben wir es aber, oder?
3: Absolut.

0: Eins vor halb zehn.
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0: Und hier ist Klaus Regeneck.
2: Einen schönen guten Tag. Rund 5 Jahre nach der Ahrtalflut sind viele Kreise und Gemeinden in Rheinland-Pfalz noch nicht ausreichend auf Hochwasser und Starkregen vorbereitet. Das hat eine Analyse des SWR Data Lab ergeben. So fehlen zum Beispiel in vielen Fällen noch Informationen darüber, wie im Ernstfall vor einer Evakuierung gewarnt und wie die Menschen in Sicherheit gebracht werden sollen. Städte und Gemeinden sind gesetzlich verpflichtet, sich auf solche Katastrophen vorzubereiten. In Wittlich kann das große Batteriespeicherwerk nach 4 Jahren Wartezeit gebaut werden. Nach Auskunft des Projektleiters sollen die Bauarbeiten in der ersten Augustwoche beginnen. SWR-Reporter Christian Altmaier.
3: Nach Angaben des Investors soll der erste von 3 Bauabschnitten bis zum nächsten Sommer fertig sein. Nach 3 Jahren soll dann die ganze Anlage ans Netz gehen. Die ersten Pläne wurden schon vor 4 Jahren vorgestellt, aber der Spatenstich hatte sich immer wieder verzögert. Laut dem Projektleiter seien die nötigen Stromtrassen lange nicht fertig geworden. Zudem musste die Firma die Entwürfe überarbeiten, um die Anlage besser gegen Feuer und Hochwasser zu schützen. Und sie musste Feldlerchen umsiedeln. Erst dann hatte die Kreisverwaltung die Baugenehmigung erteilt. Die Firma muss außerdem eine Lärmschutzwand bauen, weil Anwohner fürchteten, dass die Anlagen zu laut brummen.
2: Wegen der Trockenheit können auf dem Rhein viele Schiffe schon jetzt nicht mehr unter Normalbedingungen fahren. Beim Rheinabschnitt Budenheim bei Mainz und bei St. Goar beim Loreleifelsen geht vollgeladen nichts mehr. Ein Fahrverbot ist vorerst nicht vorgesehen, weil man die Versorgung mit Rohstoffen und wichtigen Gütern sicherstellen will. Die Frachtschiffe fahren deshalb mit reduzierter Ladung. Anders ist die Situation für Hotelschiffe. Das Wasser- und Schifffahrtsamt Bingen rechnet damit, dass die Kabinenschiffe bald nicht mehr fahren können.
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4: Und um 9:45 der Blick auf die Straßen. A5 Karlsruhe Richtung Frankfurt zwischen Kronau und Waldorf-Wiesloch. Baustelle 2 Kilometer Stau. A602 Longich Richtung Trier zwischen dem Dreieck Moseltal und Trier-Ehrang. 3 Kilometer Stockmehrverkehr mit Stillstand. Dann noch die A61 Ludwigshafen Richtung Speyer zwischen Schifferstadt und dem Kreuz Speyer. 3 Kilometer stockend. Gute und sichere Fahrt.
5: In Nierstein 20 Grad, jetzt schon in Renneroth 16 Grad. Es wird heute bis 27 hoch im Westerwald und bis 34 an der südlichen Weinstraße. Viel Sonne bei uns in Rheinland-Pfalz. Heute Nacht werden wir runtergekühlt auf Tiefstwerte zwischen 19 und 12 Grad. Und der SWR1 Wochenendwettertrend, ebenfalls wieder viel Sonne, hochsommerlich mit Temperaturen zwischen 28 bis 35 Grad.
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5: Guten Morgen.
4: Schönen Freitag.
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Wichtig ist noch für die Autofahrer: Vorsicht, A5 Basel Richtung Karlsruhe. Zwischen Rastatt Nord und Karlsruhe Süd liegt ein Feuerlöscher auf der Fahrbahn.

0: SWR1 Rheinland-Pfalz hier. Seit heute ist eine der wichtigsten Bahnstrecken Deutschlands gesperrt. Zwischen Troisdorf und Wiesbaden auf der rechten Rheinseite wird nämlich saniert. Und gut 5 Monate fahren da dann nur noch Baufahrzeuge und Zulieferzüge.
1: Also keine Personen- und Güterzüge mehr. Ob es dann auch ruhiger wird im vom Bahnlärm geplagten Mittelrheintal? Also die Anwohner sehen das kritisch. SWR1 Rheinland-Pfalz-Reporter Andreas Kriesam hat sich am Bahnhof Kamp-Bornhofen umgehört.
2: In der Bahnhofstraße zerrt der Hund von Svenja Schlepper an der Leine. Er will heim in sein Körbchen, da wo es etwas ruhiger ist. Die 26-Jährige hofft, dass es insgesamt ein bisschen weniger laut wird, wenn die Strecke erstmal stillgelegt ist.
3: Für uns, weil wir direkt an der Bahn wohnen, wird es wahrscheinlich vielleicht wirklich ein bisschen ruhiger. Dadurch, dass dann eben keine Güterzüge mehr fahren, dann wird hier nicht mehr so viel Lärm auf jeden Fall sein bei uns direkt an der Wohnung. Von der anderen Seite wird es auf jeden Fall auch rüberkommen. Also da wird man auf jeden Fall noch was hören.
2: Skeptisch bleibt auch Willi Pusch. Er kämpft mit einer Bürgerinitiative schon seit Jahren gegen den Bahnlärm im Mittelrheintal. Es würden während der Bauarbeiten künftig zwar keine Züge im Minutentakt mehr fahren, aber...
4: Der eine Lärm löst den anderen ab. Bei so einem Bauzug hat eine Länge von ungefähr 1 Kilometer. Und hinten dran sind Schwellen, Schienen, alles ist auf diesen Zug drauf. Und da werden die Schwellen rausgeholt. Die neuen Schwellen werden eingefügt und anschließend die Schienen oben drauf. Also da entsteht schon sehr viel Lärm, vor allen Dingen in den Nachtstunden. Die arbeiten ja rund um die Uhr.
2: Mehr Lärm fürchten die Anwohner auf der linken Rheinseite, denn über diese Strecke werden Güter- und Personenzüge umgeleitet. Helga und Hans-Josef Gärtner vom Hotel Loreleiblick in St. Goar sind nicht begeistert.
5: Wir schauen, was wir dann zu hören bekommen im wahrsten Sinne des Wortes und auch was wir spüren werden, denn die Bahn macht ja nicht nur Lärm, sondern bringt ja auch Bewegung ins Haus.
6: Und wenn jetzt noch mehr Güterzüge kommen, erwarte ich davon nicht viel Gutes.
2: Lärmtechnisch verheißt die Zukunft nichts Gutes. Wenn die rechte Rheinseite fertig ist, kommt die linke dran. Und die Befürchtung von Willi Pusch?
4: Also wird die nächsten 2 Jahre hier sehr heftig werden.
0: Eine der wichtigsten Bahnstrecken Deutschlands wird ab heute gesperrt und saniert. Die rechte Rheinseite zwischen Wiesbaden und Troisdorf in Nordrhein-Westfalen.
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0: 9.47 Uhr. Sommer daheim statt im Ausland. Ja, ist günstiger und vor allen Dingen auch richtig schön bei uns. Und das zeigt ihr uns auch gerade ganz toll in unserer Urlaubsfoto-Bildergalerie auf swr1.de.
1: SWR1 Rheinland-Pfalz-Hörer Udo Akfa aus Hatzenport hat uns ein ganz schönes Urlaubsfoto geschickt oder da hochgeladen von der Mosel. Und die Überschrift Hatzenport ist gleich Home Sweet Home. Und aufgenommen hat er das von der Hatzenporter Rabenlei aus. Guten Morgen, Udo.
2: Guten Morgen.
1: Du wohnst da, wo andere Urlaub machen, ne?
2: Genau.
0: Was ist denn so toll an der Mosel? Was liebst du persönlich?
2: Einfach die Umgebung, die Natur, die Ruhe, ja, und die Wanderwege, die es eben hier an der Mosel gibt.
1: Oh, hast du einen besonderen Tipp?
2: Ja, natürlich den Traumfahrt Hatzenporter Rabenlei.
0: Machst du eigentlich immer da in der Gegend auch Urlaub?
2: Ja, oft. Jetzt habe ich zum Beispiel 3 Wochen Urlaub und verbringe den zu Hause und gehe eben viel wandern.
0: Machst du das mit Freunden, Bekannten oder Familie?
2: Mit Freunden und Bekannten.
0: Und die sagen nicht, das ist uns jetzt mal zu langweilig, wir wollen mal woanders?
2: Mit Freunden war ich jetzt dieses Jahr auf Mallorca wandern. Im Februar, wir waren schon im Schwarzwald, wir waren im Harz. Also man muss nicht weit reisen, um Urlaub zu machen.
1: Udo, wenn du dich aber entscheiden müsstest, ein Leben lang nur noch Malle oder Mosel?
2: Mosel.
0: Es war Einzuhörer Udo Akfa aus Hatzenport, macht da Urlaub, wo andere auch Urlaub machen und er lebt auch noch da. Danke, dass du uns mitgenommen hast, Udo.
2: Ja, bitteschön.
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18: So, Ablöse ist da. Thorsten Buschmann macht weiter ab 10 Uhr.
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18: Schönes Wochenende. Mhm. Ist soweit, ne?
19: Absolut.
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20: 10 Uhr im Studio Susanne Kimmel. Die deutsche Autoindustrie sollte aus Sicht der Branchenchefin auf Hybride und andere Innovationen setzen. Ein 900-Millionen-Euro-Teppich wird unter hohen Sicherheitsvorkehrungen von Frankreich nach Großbritannien gebracht. Das Wetter in Rheinland-Pfalz, viel Sonne und vereinzelt lockere Wolken, dazu Höchstwerte zwischen 27 und 34 Grad. Nach der VW-Aufsichtsratssitzung ist weiter unklar, ob es zu Werksschließungen und einem massiven Stellenabbau kommt. Die Chefin der Automobilindustrie Müller widersprach Vorwürfen, die deutsche Autobranche sei nicht entschlossen genug den Weg der E-Mobilität gegangen.

0: Morgenmagazin von ARD und ZDF spricht sie sich neben E-Autos aber auch für Hightech-Verbrenner aus.
1: Wir haben in vielen Märkten schon mehr Marktanteile auch als Elektromobilität. Und weit überwiegend wird die Zukunft der Mobilität auch elektrisch sein, aber halt nicht vollständig. Weder Indien, noch China, noch die Vereinigten Staaten, noch Kanada steigen aus irgendetwas so aus wie wir. Uns geht es darum, dass wir ergänzend auch die Kompetenzen für Plug-in-Hybride zum Beispiel, für Verbrenner mit erneuerbaren Kraftstoffen auch laufen lassen können. Das könnte hier bis zu 50.000 Arbeitsplätze zum Beispiel bis 2035 erhalten.
0: Zu den möglichen Sparplänen von VW äußerte sich Verbandschefin Müller nicht. Der Betriebsrat von Volkswagen fordert jetzt Klarheit und plant eine Betriebsversammlung. Die meisten Landkreise und Städte in Rheinland-Pfalz haben rund 5 Jahre nach der A-Flut Alarm- und Einsatzpläne. In vielen Fällen fehlen aber Informationen darüber, wie im Ernstfall vor einer Überschwemmung gewarnt und evakuiert wird. Das hat eine SWR-Recherche ergeben. Andreas Hein mit Einzelheiten.
2: Die SWR-Anfrage bei allen Kommunen hat gezeigt, die Pläne haben vor allem im Falle von Starkregen deutliche Lücken. Von einem Jahrhunderthochwasser wären allein in Rheinland-Pfalz 500.000 Menschen betroffen. Die Gefahr besteht nicht nur an Rhein, Ahr oder Mosel, sogar fernab von Flüssen steigt das Risiko von Überschwemmungen durch Starkregen. Kommunen sind gesetzlich verpflichtet, sich auf solche Katastrophen vorzubereiten.
0: In Bad Hönningen im Landkreis Neuwied ist am frühen Morgen beim Brand eines Wohn- und Geschäftshauses eine Frau tödlich verletzt worden. Laut Polizei konnte die 63-Jährige aus einer Wohnung im Obergeschoss gerettet werden. Sie starb aber später im Krankenhaus. 2 weitere Hausbewohner wurden mit Verdacht auf eine Rauchgasvergiftung in Krankenhäuser gebracht. Warum das Feuer ausgebrochen ist, ist noch unklar. Ein mehr als 900 Millionen Euro teurer Teppich ist in der Nacht unter Polizeischutz von Frankreich nach London gebracht worden. Es handelt sich um den berühmten Wandteppich von Bayreuth. Er stammt aus dem 11. Jahrhundert, gehört zum UNESCO-Welterbe und soll ab September im British Museum ausgestellt werden. Für den Transport dorthin wurde der 68 Meter lange Teppich in einem Hightech-Behälter gesichert. Soweit die Nachrichten für Rheinland-Pfalz und die Zeit, es ist 10.03 Uhr.
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4: Vorsicht auf der A3 Köln Richtung Frankfurt zwischen Niedernhausen und Wiesbadener Kreuz, da liegt ein Holzteil auf der rechten und der mittleren Spur. Vorsicht auf der A66 Wiesbaden Richtung Frankfurt zwischen dem Nordwestkreuz Frankfurt und Frankfurt-Ludwig-Landmann-Straße, da ist ein Metallteil auf der rechten Spur. Die A5 Karlsruhe Richtung Frankfurt zwischen Kronau und Waldorf-Wiesloch eine Baustelle, 5 Kilometer stockender Verkehr. Und noch die A61 Koblenz Richtung Mönchengladbach zwischen Koblenz-Metternich und Pleiten, eine Baustelle, 4 Kilometer Stau, dauert etwa eine Viertelstunde länger. Das war es soweit von den Straßen. Allen unterwegs eine gute Fahrt.
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4: Heute ist ein guter Tag für Postkartenmotive, würde ich jetzt mal sagen, oder? Wenn man da rausguckt, knallblauer Himmel, viel Sonne. Und damit landen wir dann bei 27 Grad im Taunus und bis zu 34 Grad im Saargau. Und nach wie vor kühlt es nachts wieder ab auf 19 bis 12 Grad. Der SWR1 Rheinland-Pfalz-Wetter-Trend. Das Wochenende bleibt genauso. Viel Sonne, nur ein paar Wolken bei 28 bis 35 Grad.
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4: Mit Thorsten Buschmann. Ja, das ist wieder so ein Tag, ja. Also wenn man zu den Menschen gehört, die immer wegen irgendwas rummotzen wollen, dann ist das heute echt schwer. Also ich meine, es ist Freitag, bald ist Wochenende, dann ist da dieses sensationell gute Wetter. Und die Trottel im Radio, die spielen auch noch genau die passende Musik dazu mit Santana und Smooth. Also es ist schon hart heute hier.
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Santana und Smooth, und es gibt eine neue Gefahrenstelle auf den Straßen. Fahrt bitte vorsichtig auf der A66 Frankfurt Richtung Wiesbaden am Schiersteiner Kreuz. In der Überleitung zur A643 Richtung Mainz liegt ein Metallteil auf der Fahrbahn.

0: Eric Carmen.
1: Macht alles alleine. All by myself. SWR1 Rheinland-Pfalz ist hier am Freitag und die einen, die sind schon im Urlaub, die anderen träumen vom Urlaub und wir treffen uns einfach mal in der Mitte. Auf swr1.de. Da läuft nämlich momentan unsere Urlaubsfoto-Aktion. Das heißt, wir sammeln einfach mal eure Urlaubsfotos. Die könnt ihr da hochladen und gleichzeitig gucken, wie sieht's denn bei den anderen so im Urlaub aus? Sind wirklich sehr, sehr viele schöne Fotos mit dabei. Stefan Fischer hat das auch gemacht. Er wohnt eigentlich in Wiesbaden, macht aber gerade Urlaub in Schweden. Und das Bild, das er hochgeladen hat, das sieht schon ganz toll aus. Man wird ein bisschen neidisch. Also so ein Tisch quasi direkt am Meer. Und da wollten wir mal anrufen. In der Hoffnung natürlich, ihn um die Uhrzeit jetzt im Urlaub nicht zu wecken. Hallo Stefan.
2: Hallo.
1: Wie lange pennst du im Urlaub?
2: Hier bis so, heute Morgen war es glaube ich 4:45.
1: Ach Gott.
2: Da hat mich die Sonne geweckt, weil die ist ja hier ein bisschen früher als da unten. Und da bin ich aber nochmal eingenickt, so bis um 6:30 und sitze auf einer herrlichen Terrasse, schaue auf eine riesige Wiese, auf der sich gelegentlich auch ein paar Rehe und Wildgänse tummeln.
1: Du hast uns Fotos geschickt, gesehen, da ist auch hinten dran direkt noch Wasser, ne?
2: Ja, das ist Westküste hier und genauso sieht es auch da aus. Ja, also von mir aus hier bis zum Meer sind es vielleicht nahe 300 Meter oder sowas. Ja, ich kann es ein bisschen sehen.
1: Und du warst auch schon drin?
2: Ja, sicher war ich schon drin. Es ist kühl, ja. Das ist schön. Wir sind dieser Hitze, die wir hatten, als wir weg sind, so 42 Grad, glaube ich, waren es, sind wir entflohen und hier oben ist richtig angenehm. Da kannst du mal wieder mal den Körper runterfahren.
1: Das heißt, wie angenehm ist es genau?
2: Wir sind so um die 20 Grad. Heute ist es mal so ein bisschen windstill. Gestern war es ein bisschen kühler, waren es so vielleicht 17 oder sowas, kalter Wind. Aber strahlender Sonnenschein, blauer Himmel, da frierst du plötzlich auf den Klippen, ja. Und dann kommst du abends zurück und stellst fest, dass du einen Sonnenbrand hast.
1: Habt ihr denn auch die richtigen Klamotten gepackt, wenn ihr hier zu Hause bei 42 Grad gepackt habt und dann nach Schweden, ins 18 Grad kalte Schweden gefahren seid?
2: Ja, das musst du schon machen. Man darf sich nicht davon täuschen lassen, wenn es irgendwo heiß ist und du fährst in Urlaub, denkst du, es ist weiterhin so. Mhm. Nee, wir haben auch ein bisschen so Jacken dabei und so lange Hosen natürlich auch, aber auch Sonnencreme.
1: Wie lange macht ihr noch Urlaub?
2: Ja, jetzt bis zum Wochenende. Dann gibt es nochmal ein großes Familientreff. Meine Cousinen, die haben da was organisiert. Und dann
1: also die kommen alle aus Schweden oder wohnen alle in Schweden, ne?
2: Die wohnen alle hier in der Gegend um Göteborg herum. Mhm. Und da habe ich eine fleißige Cousine, die trommelt dann alle zusammen. Und dann treffen wir uns da und am Sonntagabend geht's mit der Fähre nach Kiel. Ja, und dann Montagabend dann wieder zu Hause.
1: Ja, dann hast du auf jeden Fall schöne Erinnerungen im Gepäck und auch tolle Fotos, wie wir gesehen haben. Auf swr1.de könnt ihr gerne anklicken. Dann seht ihr, wie der Stefan da wirklich einen ganz, ganz tollen Ausblick hat. Und wir wünschen dir noch weiter einen schönen Urlaub.
2: Vielen Dank. Tschüss.
1: Und wenn ihr am Anklicken seid, natürlich gerne auch eure eigenen Urlaubsfotos hochladen. So, und jetzt ist, glaube ich, langsam der Punkt gekommen, wo es ein bisschen heißer wird heute, ne? Also wo man feststellt, heute Morgen habe ich vielleicht doch einen Ticken zu viel angezogen. Jetzt ist der Punkt, wo ihr euch wieder von einzelnen Kleidungsstücken befreien könnt, ja? Also dann lasst mal los, ne?

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0: Und wer hat alles mitgekrölt? Ja, sehr gut. Bryan Adams, Summer of 69. 10:30 ist es jetzt.
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0: Die Nachrichten jetzt mit Susanne Kimmel.
2: Guten Tag. Die Chefin der deutschen Automobilindustrie Müller hält nichts davon, dass sich die Branche zu sehr auf E-Mobilität konzentriert. Im Morgenmagazin von ARD und ZDF hat sie gesagt, weder China, Indien noch die USA würden Elektromobilität so vorantreiben wie die deutschen Autobauer. Zwar werde die Zukunft überwiegend elektrisch sein, in Deutschland müssten aber zum Beispiel mehr Plug-in-Hybride entwickelt werden und Verbrenner mit erneuerbaren Kraftstoffen auf den Markt kommen. Bahnreisende auf der rechten Rheinseite müssen sich ab heute auf längere Fahrzeiten und Behinderungen einstellen. Grund ist die umfassende Sanierung der Bahnstrecke von Wiesbaden über Koblenz bis Troisdorf, die am Abend beginnt. Projektleiter Frank Schmidt hat zum Umfang der Baumaßnahmen gesagt:
3: Insgesamt werden wir rund 80 Kilometer Gleise erneuern, über 120 Weichen, alle 36 Bahnhöfe entlang der Strecke attraktivieren, das heißt teilweise komplett neu bauen. Sie werden neue Warteschutzhäuser, neue Bahnsteigdächer bekommen, die neue Unterführungen, da womöglich auch barrierefreien Zugang gewährleisten. Und wir werden auch die Leit- und Sicherungstechnik in den Bereichen erneuern, wo bisher noch keine elektronischen Stellwerke sind.
2: Die Sanierungsarbeiten auf der rechten Rheinseite sollen voraussichtlich bis Mitte Dezember abgeschlossen sein. Der 1. FC Kaiserslautern trifft am Nachmittag in einem weiteren Testspiel auf Regionalligist SV Sandhausen. Anpfiff dort ist um 15.30 Uhr. In Vorbereitung auf die neue Zweitligasaison testet der FCK unter anderem noch gegen Mainz. Außerdem geht es nächste Woche ins Trainingslager nach Südtirol.
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0: Und den aktuellsten Verkehrsservice für Rheinland-Pfalz haben wir auch. Vorsicht auf der A3 Köln Richtung Würzburg zwischen dem Frankfurter Kreuz und Frankfurt Süd. Da liegt ein Metallteil auf der linken Spur. Die A5 Karlsruhe Richtung Frankfurt zwischen Kronau und dem Kreuz Waldorf eine Baustelle. 3 Kilometer Stau, dauert etwa eine Viertelstunde länger. Und noch die A61 Koblenz Richtung Mönchengladbach zwischen Koblenz-Metternich und Pleite ist eine Baustelle. 3 Kilometer Stau, auch da dauert es etwa eine Viertelstunde länger. Das war es soweit von den Straßen. Allen unterwegs, eine gute Fahrt. Ach, Wetter sieht doch spitzenmäßig aus. Kaum Wolken heute, dafür ganz viel Sonne. Das bleibt auch den ganzen Tag so. Im Taunus kommen wir auf etwa 27 Grad. Im Saargau können es auch mal 34 Grad werden. Und nachts geht's wieder runter auf 18 bis 12 Grad. Der SWR1 Rheinland-Pfalz Wettertrend. Am Wochenende ändert sich nichts. Es bleibt Hochsommer bei 28 bis 35 Grad. Hier ist SWR1 Rheinland-Pfalz am Freitag. Ich bin Thorsten Buschmann. Und gerade eben haben wir über den Urlaub gesprochen und die tollen Urlaubsfotos. Und Rainer schickt uns ein Foto hier ins Studio und schreibt dazu: Wo andere Urlaub machen, darf ich arbeiten. Bin mit dem LKW unterwegs und er hat uns ein Foto geschickt und schreibt dazu: Dieses Bild zeigt Peaceport an der Mosel. Und es sieht toll aus, muss ich wirklich sagen. Du guckst da über diese ganze Landschaft, darüber die Berge, die Weinreben, alles. Es ist einfach Wahnsinn. Und er schreibt: Ab übernächster Woche habe ich 3 Wochen Urlaub und bleibe zu Hause. Da ist es eh am schönsten. Ja, Rainer, ich gebe dir recht, du wohnst ja auch schließlich in Rheinland-Pfalz und wir haben für dich jetzt auch noch, glaube ich, die passende Musik dazu, wenn du mit deinem LKW da gerade an der Mosel entlang cruist. Ja, da haben wir für dich jetzt Bruce Springsteen, Dancing in the Dark.
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0: SWR 1 Rheinland-Pfalz am Freitagvormittag und nach wie vor sind die Beschäftigten bei Volkswagen nicht schlauer. Auch nach der Aufsichtsratssitzung, die gestern bis spät in den Abend gedauert hat, weiß man einfach nicht, wie viele Stellen denn jetzt abgebaut, wie viele Werke geschlossen werden sollen. Im Vorfeld war von 100.000 Stellen weltweit die Rede und 4 Werken in Deutschland. Der VW-Betriebsrat hat die Konzernspitze jetzt aufgefordert, heute dann endlich mal Klarheit zu schaffen. Über diese ganze Hängepartie reden wir jetzt mal mit Professor Stefan Bratzel. Er ist Experte für die Automobilindustrie. Hallo, Herr Bratzel.
1: Einen schönen guten Tag.
0: Wenn man es mal optimistisch sieht, es ist ja das Wort Werksschließung noch gar nicht gefallen, offiziell. Wäre das dann theoretisch noch zu verhindern?
1: Ich glaube, sozusagen die objektive Situation ist einfach eine andere. Insofern wird es ohne Werksschließungen nicht gehen. Man will sozusagen auch die Produktionskapazitäten von 12 auf 9 Millionen reduzieren. Und dann müssen, um das zu realisieren, eben Werke geschlossen werden. Und da die deutschen Werke am teuersten sind, wird man sicherlich über deutsche Werke sprechen.
0: Was man jetzt aber schon mal weiß von den Plänen der Konzernspitze, die Modellpalette soll schrittweise halbiert werden und auch die Ausstattungsoptionen drastisch zurückgefahren werden. Ist das aus Ihrer Sicht ein guter Weg?
1: Ja, ich glaube, wenn man jetzt von der inhaltlichen Seite drauf schaut, ist das ein ganz wichtiges Thema, um wieder viel effizienter zu sein. In den letzten Jahren, Jahrzehnten kann man fast schon sagen, haben sich eine Vielzahl von Modellen und Modellvarianten entwickelt, sodass man jede kleine Nische belegen wollte. Das kostete sehr, sehr viel Geld und hat nicht viel in die Kassen gespült. Insofern ist das sicherlich ein ganz wichtiger Schritt, der in dem Papier steht.
0: Jetzt haben wir auch hier in Rheinland-Pfalz einige Automobilzulieferer, die direkt oder eben indirekt in die VW-Produktion liefern. Was bedeutet das denn jetzt für die, wenn der Konzern seine Modellpalette so zurückfährt?
1: Ja, das ist eine ganz zentrale Frage, die Sie da ansprechen. Natürlich, wenn die Zahl der Modelle reduziert wird, wenn die Zahl der Ausstattungsoptionen drastisch reduziert wird, dann bedeutet das, dass viele Zulieferer hier sehr viel weniger zu tun haben. Weil genau die Zulieferer profitieren ja von auch der großen Variantenvielfalt von verschiedenen Modellen. Sie liefern in einer Größenordnung rund 70% der Wertschöpfung an einem Fahrzeug. Wenn das reduziert wird, fällt das für die Automobilzulieferer weg. Insofern sprechen wir eben auch, wenn Volkswagen diese Pläne realisiert, von einer deutlichen Reduktion von auch Arbeitsplätzen in der Zulieferindustrie.
0: Nach wie vor eine Hängepartie bei VW. Die Aufsichtsratssitzung hat keine Klarheit gebracht zu geplanten Entlassungen oder wie es mit Werksschließungen aussieht. Aber allein die angekündigten Kürzungen bei der Modellpalette dürften sich auch auf die Zulieferer auswirken, sagt der Branchenexperte Professor Stefan Bratzel. Vielen Dank für das Gespräch.
1: Ich danke Ihnen. Noch einen schönen Tag.
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0: SWR1 Rheinland-Pfalz mit Steve Winwood und Valerie. Und wenn wir jetzt vielleicht in nächster Zeit mal wieder im Restaurant oder im Biergarten sitzen, da gibt's was, worauf wir achten können, wenn wir wieder andere Menschen beobachten. Macht man da ja immer gerne. Nämlich stapeln die Teller übereinander, wenn sie sie zum Kellner zurückgeben, oder geben sie jeden Teller einzeln? Ja, diesen Unterschied hat wahrscheinlich jeder schon mal irgendwo gesehen. Ein französischer Psychologe hat das jetzt nämlich mal so ein bisschen analysiert und sagt, ach, der Kellner kann da viel draus lesen, je nachdem, ob die Teller gestapelt werden oder nicht. Allerdings muss man auch sagen, am Ende der Analyse kommt irgendwie so alles und nichts bei raus. Also auf der einen Seite sind die Leute, die Teller stapeln, möglicherweise sehr sozial empathisch und haben eine echte große Hilfsbereitschaft. Auf der anderen Seite könnte es aber auch sein, dass sie ein ausgeprägtes Bedürfnis nach sozialer Bestätigung haben. Also quasi den anderen zeigen wollen, guck mal, bin ich toll, ich stapel hier diese Teller. Finde ich jetzt auf jeden Fall sehr interessant. Es ist mit Sicherheit aber lustig, einfach mal zu beobachten, wie gehen die Leute damit um. Interessant ist aber auch, letzte Woche hatten wir genau diesen Fall, da haben wir mit der Familie zusammen gegessen und haben die Teller dann so gestapelt. Und da sagt meine Schwägerin noch, oh, ich bin da vorsichtig. Ich bin da nämlich letztens so richtig angefahren worden von einer Kellnerin, die dann gesagt hat, die sollen die Teller nicht stapeln, weil das wäre ja gefälligst ihr Job. Das ist auch interessant. Und jetzt fragen wir uns natürlich, was sagt uns das über die Psyche der Kellnerin?
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11: Und wir hätten hier ein paar gut gelaunte Herren mit langen Bärten, die ihre gute Laune verbreiten wollen. Ja. Dürfen die dann auch gleich nach den Nachrichten?
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12: 11 Uhr im Studio Susanne Kimmel. Die Bundespolizei soll an Bahnhöfen, Flughäfen und Grenzen mehr Rechte bekommen. Auf dem Nürburgring geht es heute um Zukunftsthemen der Lkw-Branche. Das Wetter in Rheinland-Pfalz, sonnig und vereinzelt lockere Wolken, dazu 27 bis 34 Grad. Der Bundestag entscheidet heute über eine ganze Reihe von Themen. Unter anderem geht es um mehr Befugnisse für die Bundespolizei. Was das für die gut 50.000 Beamten an den deutschen Grenzen, Bahnhöfen und Flughäfen bedeutet, berichtet Markus Sambale aus Berlin.
13: Ausgeweitet werden die Befugnisse, um Personen zu überwachen, Mobiltelefone zu orten und Autokennzeichen zu scannen. Die Bundespolizei erhält ausdrücklich die Möglichkeit, gegen fremde Drohnen vorzugehen und sie im Extremfall auch abzuschießen. Erlaubt wird auch die automatische Gesichtserkennung, zum Beispiel an Bahnhöfen. Die Bundespolizei darf dann Live-Bilder von Überwachungskameras mit biometrischen Daten von gesuchten Personen abgleichen. So kann sie Terrorverdächtige und gefährliche Personen ausfindig machen, aber auch nach Vermissten und Opfern von Verbrechen suchen.
12: Der Bau von Straßen, Brücken und Bahnschienen in Deutschland soll schneller gehen. Der Bundesrat

0: dem sogenannten Infrastruktur-Zukunftsgesetz zugestimmt. Konkret sollen dadurch Bauprojekte schneller genehmigt und dazu Verfahren vereinfacht sowie digitalisiert werden. Bundesverkehrsminister Schneider betont dabei, Umweltstandards würden nicht abgesenkt. Genau das befürchten aber Naturschützer. VW-Chef Blume hat nach der Aufsichtsratssitzung des Konzerns eine umfassende Neuausrichtung des Autobauers angekündigt. Der Vorstand treibe die Transformation weiter voran, so Blume in einem Statement. Mit dem Zukunftsplan wolle VW wettbewerbsfähiger werden und Risiken sollten begrenzt werden. Zu den Sparplänen von Volkswagen mit möglichen Werksschließungen und einem massiven Stellenabbau äußerte sich Blume weiter nicht. Auf dem Nürburgring findet heute der Truck Grand Prix statt. Organisiert von TÜV und ADAC geht es dabei nicht nur um Rennen von Lkw-Zugmaschinen, sondern auch um die Zukunft der Nutzfahrzeugbranche. Themen sind unter anderem der Fachkräftemangel und die Arbeitsbedingungen. SWR-Reporter Andreas Griesam.
1: Den früheren Traumberuf im Führerhaus eines LKW wollen heute nur noch wenige machen. Ständiger Termindruck, wenige Stellplätze entlang der Routen, verdreckte Toiletten und Duschen, teures Essen auf Raststätten, immer mehr Spritdiebstähle. Lastwagenfahrer haben heute einiges zu ertragen, bei mäßiger Bezahlung. Die Spediteure hingegen suchen Personal, weil jemand die Waren von A nach B bringen muss. Wer fährt, wer übernimmt, wer fördert, heißt das Leitthema beim Truck-Symposion auf dem Nürburgring. Auch eine Weltpremiere wird es dort geben, den Sunny Tower, eine Kombi aus Toilette und Waschgelegenheit, die man in LKW statt eines Beifahrersitzes einbauen kann.
0: Die Zeit 11.03 Uhr.
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3: Die A5 Karlsruhe Richtung Frankfurt zwischen Kronau und dem Kreuz Walldorf ist eine Baustelle. 4 Kilometer Stau, dauert etwa 20 Minuten länger. Und wir haben noch die A61 Koblenz Richtung Mönchengladbach. Zwischen Koblenz-Metternich und Pleit ist eine Baustelle. 3 Kilometer Stau, auch hier dauert es etwa eine Viertelstunde länger. Das war's soweit von den Straßen. Allen unterwegs eine gute Fahrt.
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3: Heute ist gut Foto machen, ne? Wenn man sich so die Kulisse anguckt. Ein ganz blauer Himmel, ganz viel Sonne. Und damit landen wir dann bei 27 Grad im Taunus. Und bis zu 34 Grad können es im Saargau werden. Und nach wie vor kühlt es nachts dann wieder ab auf 19 bis 12 Grad. Es war eins Rheinland-Pfalz-Wetter-Trend. Das Wochenende, das bleibt genauso viel Sonne, nur so ein paar Wolken bei 28 bis 35 Grad.
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3: Mit Thorsten Buschmann. Und Martin Wilhelm schreibt uns hier ganz verzweifelt ins Studio. Und zwar zu unserem Hit-Duell heute. Er schreibt, normalerweise fällt mir die Entscheidung dabei leicht, aber heute ist sie unmöglich. Und man sieht am aktuellen Stand, dass es mehreren so geht. Deshalb, ihr müsst einfach beide Hits spielen. Das möchte Martin so, ja. Also ich sag's mal so, Martin, also wenn wirklich beide gleich aufliegen, ganz am Schluss, dann könnte ich mir das ja vorstellen. Aber momentan ist es wirklich so ein Kopf-an-Kopf-Rennen zwischen Herbert Grönemeyer und Freddie Mercury, dass immer der eine wieder vorne ist, jetzt der andere. Ich guck jetzt gerade, während ich hier rede, ändern sich schon wieder die Zahlen. Also jetzt gerade in diesem Augenblick. Bochum von Herbert Grönemeyer hat 727 Stimmen, liegt vorne vor Barcelona von Freddie Mercury, Montserrat Caballé mit... Nein, jetzt hat sich schon wieder geändert. Jetzt sind sie beide gleich auf beide 731 Stimmen. Also ihr entscheidet, was um 10 vor 12 tatsächlich bei uns dann läuft. Abstimmen bei uns in unserem WhatsApp-Kanal. Es ist so spannend wie selten.
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0: Franklin, American Pie. Und dann gehen wir mal ab in den Garten.
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0: Und viele gehen ja immer so davon aus, der Garten, der muss schön aussehen, quasi jetzt tagsüber, wenn es hell ist. Aber gerade jetzt so im Sommer, wenn es tagsüber vielleicht teilweise auch einfach viel zu heiß ist, um da zu sitzen, da sitzen wir doch eigentlich eher abends mal gemütlich im Garten und können den genießen. Und es gibt Pflanzen, die ziehen eigentlich erst so gegen Abend wirklich alle Register. Nathalie Bauer ist unsere SWR1 Gartenexpertin. Hallo Nathalie.
2: Hallo.
0: Du hast mir erzählt, es gibt Pflanzen, die duften zum Beispiel erst am Abend. Warum das denn?
2: Ja, also viele Pflanzen werden ja nicht nur von Bienen oder auch Tagfaltern bestäubt, sondern eben auch von Nachtfaltern. Und diese sind vor allem in der Dämmerung und auch nachts unterwegs. Und da ist es bekanntlich schwierig, Farben zu erkennen. Daher haben sich die Pflanzen an ihre Bestäuber angepasst und nutzen statt der Farbe einen Lockstoff, und zwar den Duft. Und auffällig ist auch, dass viele Abend- und Nachtdufter weiße oder sehr helle Blüten besitzen. Die sind dann für die Nachtfalter in der Dämmerung einfach besser sichtbar, denn diese Blüten reflektieren das Restlicht wie auch das Mondlicht sehr gut, und das sehen natürlich dann die Nachtfalter sehr gut und auch wir Menschen.
0: Wenn ich mir jetzt so einen Abendduftgarten anlegen will, was kann ich denn dafür nehmen?
2: Also ich habe da so ein paar Lieblinge. Da gehört einmal die Nachtviole dazu. Die Blüten, die leuchten wirklich sehr gut in der Dämmerung und sie duften ganz süß, leicht würzig, so ein bisschen nelkenartig. Und das Schöne an der Pflanze ist, sie ist total pflegeleicht. Sie versamt sich selbst, also sie taucht mal hier, mal dort auf. Und dann gibt's auch noch die Wunderblume. Also die Blüten öffnen sich relativ spät am Abend, aber die verströmen dann wirklich einen absolut intensiven, süßlichen, blumigen Duft. Und ich liebe auch die Nachtkerzen. Also man merkt es auch in den Namen wie Nachtviole und Nachtkerze. Die Nachtkerze öffnet auch die Blüten am Abend und dann gibt sie so einen süßlichen Duft mit einem Tick Vanille ab und es ist einfach herrlich.
0: Also es klingt total toll und ich habe mir so viel Mühe gegeben mit der Lichtillumination am Abend und dann sagst du, stell da ein paar Pflanzen in, die leuchten in der Dämmerung. Das ist ja wunderbar. Wie lege ich denn so einen Garten richtig an, damit ich auch was davon habe?
2: Ja, also ich denke auf alle Fälle in Sitzplatznähe. Also überall, wo es eine Terrasse gibt, einen Sitzplatz, eine Gartenbank. Oder was auch noch selten gemacht wird, ist ans Schlafzimmerfenster etwas setzen. Wichtig ist nur, nicht zu übertreiben, sag ich mal, denn sonst seid ihr vom Duft ganz bedüdelt. Also weniger ist oft mehr. Ich bin da ein bisschen anders. Also ich kann zwischen 20 blühende Lilien sitzen und wenn es so richtig ballert, fühle ich mich wohl. Aber es gibt vielleicht ein bisschen empfindlichere Nasen und da ist einfach weniger mehr.
0: Es gibt aber auch Menschen, die vielleicht ganz gerne abends ein bisschen betüdelt im Garten sitzen. Also soll
2: nicht
0: vorkommen.
2: Nur mit Wein.
0: Nathalie Bauer, unsere Gartenexpertin für mehr duftende und leuchtende Gärten am Abend. Vielen Dank.
2: Gerne.
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Taylor Swift, The Fate of Ophelia. Dann bleiben wir doch einfach mal in dieser entspannten Stimmung. Jetzt mit David Bowie und This Is Not America bei SWR1 Rheinland-Pfalz.

0: SWR 1 Rheinland-Pfalz mit David Bowie. This is not America. Es ist 11:30.
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0: Die Nachrichten jetzt mit Susanne Kimmel.
2: Guten Tag. In Wittlich kann ein großes Batteriespeicherwerk nach 4 Jahren Wartezeit jetzt gebaut werden. Nach Auskunft des Projektleiters sollen die Arbeiten in der ersten Augustwoche beginnen. SWR-Reporter Christian Altmaier.
3: Nach Angaben des Investors soll der erste von 3 Bauabschnitten bis zum nächsten Sommer fertig sein. Nach 3 Jahren soll dann die ganze Anlage ans Netz gehen. Die ersten Pläne wurden schon vor 4 Jahren vorgestellt, aber der Spatenstich hatte sich immer wieder verzögert. Laut dem Projektleiter seien die nötigen Stromtrassen lange nicht fertig geworden. Zudem musste die Firma die Entwürfe überarbeiten, um die Anlage besser gegen Feuer und Hochwasser zu schützen. Und sie musste Feldlerchen umsiedeln. Erst dann hatte die Kreisverwaltung die Baugenehmigung erteilt. Die Firma muss außerdem eine Lärmschutzwand bauen, weil Anwohner fürchteten, dass die Anlagen zu laut brummen.
2: Der Bundestag entscheidet heute unter anderem darüber, ob die Bundespolizei mehr Befugnisse bekommt. Sie ist an den deutschen Grenzen, Bahnhöfen und Flughäfen im Einsatz. Geplant ist etwa, dass die Bundespolizei Live-Bilder von Überwachungskameras mit biometrischen Daten gesuchter Personen abgleichen darf. 80 Familien aus Rheinland-Pfalz mit wenig Geld können diesen Sommer kostenlos Urlaub machen. Möglich macht das eine Neuauflage der Familienferien-Sommeraktion des Landes. Wie das zuständige Ministerium mitteilt, verbringen die Familien den Urlaub zum Beispiel in einer Jugendherberge oder einer Ferienstätte. Die Aktion gibt es schon zum 23. Mal. Neben dem Land geben mehrere Verbände Geld dafür.
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0: Und den aktuellsten Verkehrsservice für Rheinland-Pfalz haben wir auch. Da ist einmal die A5 Karlsruhe Richtung Frankfurt zwischen Kronau und dem Kreuz Waldorf. Eine Baustelle, 6 Kilometer Stau, dauert etwa 25 Minuten länger. Und die A61 Ludwigshafen Richtung Mönchengladbach zwischen Koblenz-Dieblich und Pleit ist eine Baustelle, 6 Kilometer streckenweise Stau und stockender Verkehr, dauert etwa 20 Minuten länger. Das war's soweit von den Straßen. Allen unterwegs, da wo es geht, eine gute Fahrt. Das Wetter sieht heute absolut top aus. Wir haben kaum Wolken heute, dafür ganz viel Sonne. Das bleibt auch den ganzen Tag so. Im Taunus können es bis zu 27 Grad werden. Im Saargau könnt ihr euch auf 34 Grad freuen. Wir freuen uns drauf, weil nachts kühlt sie auch wieder ordentlich ab. Dann geht's runter auf 18 bis 12 Grad. Und der SWR1 Rheinland-Pfalz Wettertrend. Am Wochenende ändert sich nichts. Hochsommer bei 28 bis 35 Grad heute. Hier ist SWR1 Rheinland-Pfalz am Freitag mit Thorsten Buschmann. Und ja, wir freuen uns auch drauf, gleich euer Hit-Duell-Ergebnis zu hören. Und ich schaue gerade wieder rein. Ihr könnt nach wie vor noch abstimmen, entweder für Bochum von Herbert Grönemeyer oder für Barcelona von Freddie Mercury mit Montserrat Caballé. Die liegen momentan leicht vorne, aber wirklich nur mit einer Handvoll Stimmen sind die vorne. Bis 11:50 könnt ihr abstimmen und um 11:50 spielen wir dann den Gewinnertitel.
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0: Bruce Hornsby and The Range, The Way It Is. Und ja, wir kennen das alle, haben das schon mal gesehen. Da stehen irgendwo 10 Windräder nebeneinander, 3 davon drehen sich. Und das sagt uns, im Moment wird einfach nicht so viel Strom gebraucht, wie man gerade theoretisch produzieren könnte. Daran sieht man dann auch, also beim Speichern von Strom ist noch ordentlich Luft nach oben. Aber es tut sich ja was hier bei uns in Rheinland-Pfalz. In Wittlich ist schon seit 4 Jahren eines der größten Batteriespeicherwerke Deutschlands geplant. Und jetzt kann der Bau endlich losgehen. Der erste Spatenstich neben dem Umspannwerk im Stadtteil Mengerohr ist schon ein paar Mal verschoben worden. Gestern Abend kam dann auf einer Veranstaltung im Bürgerhaus die Nachricht, auf die viele gewartet haben. SWR1 Rheinland-Pfalz-Reporter Christian Altmaier war dabei. Wie ist denn jetzt der Zeitplan für das Projekt?
1: Klar ist, es soll in der ersten Augustwoche losgehen. Und der Bau der Anlage wird dann auch nicht nochmal 3 Jahre dauern. Bis nächsten Sommer sollen die ersten Batteriecontainer schon stehen. Endlich, das war auch das Wort, was an diesem Abend am häufigsten gefallen ist. Auch der Projektleiter Felix Forster wirkte gelöst. Er war vor 4 Jahren das erste Mal in Wittlich und hat die Pläne vorgestellt.
2: Als Entwickler freut einen das natürlich immer ungemein, wenn es dann endlich losgeht. Klar, das müssen natürlich sämtliche Kritikpunkte vernünftig abgewogen werden. Es ist auch ein kleiner Wermutstropfen mit dabei. Natürlich dauert das seine Zeit. Manchmal wünscht man sich, dass es schneller geht.
1: Obwohl es gerade hier im Stadtteil Wengerohr nicht nur Vorfreude gibt. Es gibt auch Bedenken, dass die Anlage zu laut brummen könnte. Und deshalb muss der Investor jetzt noch eine Schallschutzwand bauen lassen.
0: Und damit sind die Anwohner dann auch alle zufrieden?
1: Nicht so ganz. Also die meisten sehen das Projekt zwar inzwischen positiv, aber manche machen sich schon noch Sorgen. Zum Beispiel Birgit Grünfelder, die wohnt nur 400 Meter von der geplanten Anlage entfernt.
3: Das macht mir schon ein bisschen Sorge, wenn ich jeden Tag ein ständiges Summen hören würde. Das würde meine Freizeit stark beeinträchtigen, wenn ich gerne im Garten bin und eigentlich Ruhe suche. Ja.
1: Ein Mitarbeiter der Firma habe ihr allerdings versichert, dass sie von der Anlage kaum etwas hören werde. Außerdem wird sie nun wohl ohnehin mit ihr leben müssen, denn der Stadtrat Wittlich und die Kreisverwaltung haben grünes Licht gegeben und alles Mögliche geprüft, vom Hochwasserschutz über den Brandschutz bis hin zum Umweltschutz.
0: Das heißt, der Aufwand ist eigentlich ziemlich groß für die Investoren. Trotzdem werden ja immer mehr Batteriespeicherwerke, auch hier bei uns in Rheinland-Pfalz, geplant. Das scheint sich dann ja aber trotzdem schon noch zu lohnen, oder?
1: Ja, einerseits sind die Batterien viel günstiger geworden und andererseits sind die Rahmenbedingungen attraktiv. Speicher, die bis Ende 2028 ans Netz gehen, sind beispielsweise für 20 Jahre von Netzentgelten befreit. Deshalb sind in Rheinland-Pfalz derzeit mehrere Anlagen geplant, trotz der langen Genehmigungsverfahren. Experten wie Hendrik Thehesen vom Umweltcampus Birkenfeld halten das für sinnvoll, weil sie sagen, es braucht unbedingt noch mehr Speicher für die Energiewende.
4: Wir sehen im Moment, dass die Strompreise in Deutschland mittags durch die Photovoltaikanlagen bei 0 Euro sind. Das heißt, der Strom kostet nichts. Und wir haben dann in den Abendstunden die Herausforderung, wenn die Sonne dann untergeht, dass wir dann Gaskraftwerke brauchen, die dann den Strombedarf decken. Das können perspektivisch die Batteriespeicher übernehmen und in dem Moment dann auch Geld verdienen.
1: Und damit kann es dann in Wittlich bald losgehen.
0: Da soll dann ab August eines der größten Batteriespeicherwerke in Deutschland entstehen. Und die werden ja aktuell auch wirklich sehr gebraucht.
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0: T-Rex und Get It On. Und Leute, ihr macht mich fertig.
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0: Soll es Bochum sein von Herbert Grönemeyer oder Freddie Mercury Montserrat Caballé mit Barcelona? Und ja, beide haben exakt jetzt in diesem Augenblick 833 Stimmen. Deshalb spielen wir jetzt Barcelona und nach den Nachrichten dann Bochum.

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14: Na also, geht doch, schreibt Martin hier gerade ins Studio, weil nämlich Barcelona und Bochum exakt gleich viele Stimmen beim Hitduell hatten. Könnt ihr euch jetzt nach Barcelona gleich auch noch hier drauf freuen? Halt mir hier rauf. Also, geht's gleich.
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15: 12 Uhr im Studio Susanne Kemmel. Der Bundestag beschließt die umstrittene Krankenkassenreform. Bei einem Ryanair-Flugzeug bricht in der Luft eine Fensterscheibe. Das Wetter in Rheinland-Pfalz sonnig, vereinzelt lockere Wolken und bis 34 Grad. Der Bundestag hat der Reform der gesetzlichen Krankenkassen zugestimmt. Sie soll die Finanzen der Krankenkassen sanieren und verhindern, dass die Versicherungsbeiträge weiter steigen. Gesundheitsministerin Wagen hatte im Bundestag noch einmal auf die Lage der Krankenkassen hingewiesen. Eine Reform dürfe nicht mehr aufgeschoben werden, so die CDU-Politikerin. Aus Berlin, Katrin Aue.
16: Die Opposition hat erneut vehement dafür geworben, das Gesetz abzulehnen. Linken-Fraktionschefin Heidi Reichenick sagte, mit dieser Reform lege die Regierung die Axt an die Gesundheitsversorgung im Land. Britta Hasselmann, Fraktionsvorsitzende der Grünen, warnte vor, Zitat, Krankenhausinsolvenzen, überlasteten Hausärzten und verratenen Psychotherapeutinnen. Wenn heute Nachmittag auch der Bundesrat das Gesetz passieren lässt, kommen Einschnitte auf Praxen, Kliniken, Apotheken und die Pharmabranche zu, aber auch auf Versicherte, etwa durch höhere Zuzahlungen bei Medikamenten.
15: Nach der VW-Aufsichtsratssitzung ist weiter unklar, ob es zu Werksschließungen und einem massiven Stellenabbau kommt. Die Chefin der Automobilindustrie Müller widersprach Vorwürfen, die deutsche Autobranche sei nicht entschlossen genug den Weg der E-Mobilität gegangen. Im Morgenmagazin von ARD und ZDF sprach sie sich neben E-Autos auch für Hightech-Verbrenner aus.
17: Wir haben in vielen Märkten schon mehr Marktanteile auch als Elektromobilität. Und weit überwiegend wird die Zukunft der Mobilität auch elektrisch sein, aber halt nicht vollständig. Weder Indien, noch China, noch die Vereinigten Staaten, noch Kanada steigen aus irgendetwas so aus wie wir. Uns geht es darum, dass wir ergänzend auch die Kompetenzen für Plug-in-Hybride zum Beispiel, für Verbrenner mit erneuerbaren Kraftstoffen

0: Tropfen auch laufen lassen können. Das könnte hier bis zu 50.000 Arbeitsplätze zum Beispiel bis 2035 erhalten.
1: Zu den möglichen Sparplänen von VW äußerte sich Verbandschefin Müller nicht. Der Betriebsrat von Volkswagen fordert jetzt Klarheit und plant eine Betriebsversammlung. Bei einem Waldbrand im Süden Spaniens sind mindestens 11 Menschen ums Leben gekommen. Zunächst war die Rede von 12. Der Notdienst der Region Andalusien hat die Zahl aber nach unten korrigiert. Aus Spanien berichtet Franka Welz.
2: Das Feuer war am Donnerstag bei der Gemeinde Los Gallardos in der südspanischen Provinz Almería ausgebrochen und am späten Abend auf die zweithöchste Notfallstufe hochgestuft worden. Rund 1.000 Menschen aus mehreren Gemeinden mussten vorsorglich ihre Häuser verlassen und Notunterkünfte etwa in Sporthallen aufsuchen. Einige haben offenbar versucht, das Brandgebiet auf eigene Faust zu verlassen und wurden dann in ihren Autos von den Flammen überrascht.
1: Wegen der Trockenheit können auf dem Rhein viele Schiffe schon jetzt nicht mehr unter normalen Umständen fahren. Auf dem Rheinabschnitt zwischen Budenheim bei Mainz und dem Loreleifelsen bei St. Goar geht vollgeladen nichts mehr. Ein Fahrverbot ist erst einmal nicht geplant, um die Versorgung mit Rohstoffen und wichtigen Gütern nicht zu gefährden. Die Frachtschiffe fahren aber mit reduzierter Ladung. Anders ist die Situation für Hotelschiffe. Das Wasser- und Schifffahrtsamt Bingen rechnet damit, dass die Kabinenschiffe bald nicht mehr fahren können. An einem Ryanair-Flugzeug ist kurz nach dem Start in Thessaloniki ein Fenster im Bereich der Sitzreihen gebrochen. Wie griechische Medien unter Berufung auf Passagiere berichten, wurde ein Mann mit Kopf und Schulter durch die zerbrochene Scheibe nach außen gedrückt. Mitreisende hätten ihn dann festgehalten und zurück ins Flugzeug gezogen. Die Maschine, die nach Memmingen unterwegs war, kehrte daraufhin nach Thessaloniki zurück. Der Mann wurde in eine Klinik gebracht. Von Ryanair heißt es, dass Passagierfenster habe sich aus noch unklaren Gründen gelöst. Zum Schluss die Zeit. Es wird 12.04 Uhr.
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4: Da haben wir die A5 Karlsruhe Richtung Frankfurt. Zwischen Kronau und dem Kreuz Waldorf eine Baustelle. 6 Kilometer Stau, dauert etwa 25 Minuten länger. Die A5 Frankfurt Richtung Karlsruhe ist zwischen Karlsruhe Nord und Karlsruhe Durlach wegen der Unfallaufnahme gesperrt. Die A61 Ludwigshafen Richtung Mönchengladbach. Zwischen Koblenz-Dieblich und Pleit eine Baustelle. 6 Kilometer, immer mal wieder Stau und stockender Verkehr, dauert etwa 20 Minuten länger. Die A643 Mainz Richtung Wiesbaden. Zwischen Mainz-Gonsenheim und dem Schirsteiner Kreuz 3 Kilometer stockender Verkehr. Die A648 Eschborn Richtung Frankfurt ist am Westkreuz Frankfurt in der Überleitung zur A5 in Richtung Kassel wegen Reinigungsarbeiten gesperrt. Und das war es soweit von den Straßen. Allen unterwegs eine gute Fahrt.
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4: Ja, machen wir es heute Nachmittag doch alle mal zusammen, genauso wie die Sonne. Immer schön strahlen, oder? Nur vereinzelt tauchen heute so ein paar lockere Schleierwolken auf oder kleine Quellwolken. Die Temperaturen liegen zwischen 27 Grad im hohen Westerwald und 34 Grad an der Saar. Die Nacht ist dann sternenklar und es kühlt ab auf 19 bis 12 Grad. Der SWR1 Rheinland-Pfalz Wettertrend. Am Wochenende und am Montag weiter viel Sonne, nur ab und zu lockere Wolken. Hochsommerhitze haben wir dann mit Maximalwerten von 28 bis 35 Grad.
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4: Mit Thorsten Buschmann. Und Peter schreibt ins Studio, hallo Thorsten, hattet ihr jemals Gleichstand bei der Hit-Duell-Abstimmung? Ich weiß es ehrlich gesagt gar nicht. Also bei mir ist es jetzt tatsächlich zum ersten Mal, dass exakt genauso viele Stimmen da waren. Was aber ganz lustig ist, ist die Deadline für uns ist ja immer um 10 vor 12, wo wir das Hit-Duell dann auflösen. Aber im WhatsApp-Kanal kann man theoretisch dann noch weiter stimmen. Und das Schöne ist, ihr bettelt euch da immer noch weiter. Also entweder Barcelona von Freddie Mercury oder Bochum von Herbert Grönemeyer. Und gerade eben war es wieder Herbert Grönemeyer vorne. Jetzt ist es plötzlich wieder Gleichstand. Also ihr könnt da gerne noch weiter abstimmen, wenn ihr wollt. Barcelona haben wir gerade eben schon gespielt. Jetzt reichen wir noch Herbert Grönemeyer mit Bochum nach, weil es heute einen Gleichstand beim Hit-Duell gab.
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0: Es wäre eins Rheinland-Pfalz am Freitag im Sommer in den Ferien. Das heißt für viele ab in den Urlaub. Und damit das dann am Flughafen auch möglichst nicht so stressig ist, empfiehlt sich ja vorher immer der Online-Check-In. Das Blöde ist nur, wir sollten ganz genau darauf achten, auf welcher Seite im Netz wir da eigentlich einchecken. Sitzplatzreservierungen, die kosten ja oft Geld, das wissen wir. Und das wird dann eben von Drittanbietern ausgenutzt. Das sind dann also nicht die offiziellen Webseiten der Airlines, sondern Seiten, auf die wir zum Beispiel kommen, wenn wir einfach mal sowas wie Online-Check-In und den Namen der Airline googeln. Die Seiten werben dann zum Teil damit, sogar günstiger als die eigentliche Fluggesellschaft zu sein. Es kann aber sein, dass man dann zum Beispiel ein verstecktes Abo abschließt. Carolina Woltal vom Europäischen Verbraucherzentrum.
1: Sie realisieren dann im ersten Moment nicht, dass die ersten Treffer oft sogenannte Google Ads sind, also Werbeanzeigen, die geschaltet werden und keine generischen Suchergebnisse. Das heißt, die ersten Ergebnisse, die den Verbrauchern angezeigt werden, führen eben gerade nicht zur Airline oder zum Anbieter, zu dem ich möchte.
0: Und dann zahlt man da natürlich auf dieser Seite. Jetzt gibt man denen aber dann auch noch seine Kreditkartennummer, vielleicht nach der Aufforderung. Und dann kann das Ganze teuer werden.
1: Das Problem ist, dass Sie dann natürlich dem Anbieter Ihren vollständigen Datensatz übermitteln, der dann in der Folge oft dazu führt, dass es zu unerwünschten Abonnements und Folgekosten kommt. Um die 79 Euro oder mehr.
0: Und das Blöde ist, man sieht das auch gar nicht gleich, sondern da kommt dann irgendwann ein, zwei Monate später nach dem Urlaub plötzlich eine Rechnung. Deshalb da dann, wenn die kommt, sofort widersprechen, schriftlich, per Mail reicht das aber auch aus in der Regel.
1: Sie sind gut damit beraten, da nicht in Panik zu verfallen, sondern Sie sollten zunächst alles sichern, was Sie haben, also eben Kontoauszüge, entsprechende Abrechnungen, dann auch nochmal ins E-Mail-Postfach schauen. Wir sehen häufig, dass Benachrichtigungen der Anbieter im Spam-Ordner landen.
0: Deshalb bitte Vorsicht beim Online-Check-In von Flügen. Immer nur die offiziellen Webseiten der Fluggesellschaft nutzen. Ansonsten könnte es möglicherweise teuer werden.
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0: Christopher Cross klingt irgendwie immer nach im Cabrio sitzen mit Wind in den Haaren, auch um 12.30 Uhr.
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0: Jetzt mit Susanne Kimmel.
2: Guten Tag. Der Bundestag hat das Sparpaket für die gesetzlichen Krankenkassen beschlossen. Gesundheitsministerin Wagen verteidigte die Reform noch einmal. Die Beitragssätze der Versicherten würden damit stabilisiert. Bis zuletzt hatte es erhebliche Änderungen an dem Gesetz gegeben, um die Summe der Einsparungen von 16 auf 19 Milliarden Euro anzuheben. Die Opposition wirft der Bundesregierung deshalb vor, das Gesetz durchzupeitschen. Es kommt als nächstes in den Bundesrat. In Rheinland-Pfalz gibt es an Autobahnen und Landstraßen zu wenig Stellplätze für Lkw-Fahrer. Darauf macht der Speditions- und Logistikverband mit Nachdruck aufmerksam und spricht von einem Sicherheitsproblem. SWR-Reporterin Tjada Huchtkötter.
3: Wenn Fahrer nicht auf ausgewiesenen Lkw-Parkplätzen parken können, weichen sie beispielsweise in Industriegebiete oder andere abgelegene Orte aus. Dort ist es aber für Fahrer und Ladung unsicherer. Denn Kriminelle, sogenannte Planenschlitzer, haben dort leichteres Spiel. In Mainz trifft sich heute der Speditions- und Logistikverband mit dem neuen rheinland-pfälzischen Verkehrsminister Schwickert von der CDU. Denn allein in Rheinland-Pfalz fehlen nach Angaben des Verbandes etwa 1500 Lkw-Stellplätze.
2: Der 1. FC Kaiserslautern trifft am Nachmittag in einem weiteren Testspiel auf Regionalligist SV Sandhausen. Anpfiff dort ist um 15.30 Uhr. In der Vorbereitung auf die neue Zweitligasaison testet der FCK unter anderem noch gegen Mainz. Außerdem geht es nächste Woche ins Trainingslager nach Südtirol.
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0: Und der aktuellste Verkehrsservice für Rheinland-Pfalz. Vorsicht auf der A66 Frankfurt Richtung Wiesbaden zwischen dem Schirsteiner Kreuz und Wiesbaden-Frauenstein. Da liegt ein Reifen auf der Fahrbahn. Außerdem die A5 Karlsruhe Richtung Frankfurt zwischen Kronau und Waldorf-Wieslau eine Baustelle. 7 Kilometer Stau, dauert etwa eine halbe Stunde länger. Die A5 Frankfurt Richtung Karlsruhe ist zwischen Karlsruhe Nord und Karlsruhe Durlach wegen einer Unfallaufnahme noch bis etwa 13 Uhr gesperrt. 7 Kilometer Stau sind es gerade vor der Ableitung bei Karlsruhe Nord. Die letzte freie Ausfahrt ist Bruchsal, also wer kann möglichst das Gebiet umfahren. Die A6 Mannheim Richtung Heilbronn zwischen dem Kreuz Mannheim und Schwetzingen-Hockenheim. 5 Kilometer streckenweise stockender Verkehr, dauert etwa eine Viertelstunde länger. Die A61 Ludwigshafen Richtung Mönchengladbach zwischen Koblenz-Dieblich und Pleit. Baustelle 6 Kilometer streckenweise Stau und stockender Verkehr etwa 20 Minuten länger. Und dann haben wir noch die A643 Mainz Richtung Wiesbaden zwischen Mainz-Gonsenheim und Schirsteiner Kreuz. 3 Kilometer stockender Verkehr. Das war's von den Straßen. Allen unterwegs eine gute Fahrt. Das Wetter sieht auf jeden Fall besser aus als die Verkehrsmeldungen. Heute Nachmittag bleibt es weiter sonnig, nur so ab und zu kann auch mal eine lockere Schleierwolke rauskommen oder so eine kleine Quellwolke. Warm wird es in jedem Fall zwischen 27 Grad im hohen Westerwald und 34 Grad an der Saar. Die Nacht wird sternenklar und kühl, 19 bis 12 Grad, so weit geht's runter. Und der SWR1 Rheinland-Pfalz Wettertrend am Wochenende und am Montag weiter viel Sonne, nur ab und zu ein paar lockere Wolken und die Hochsommerhitze bleibt dann weiter bei 28 bis 35 Grad. Hier ist SWR1 Rheinland-Pfalz am Freitag. Ja, wir sagen uns Freitag mit Thorsten Buschmann und auch für alle, die im Stau stehen. Wir machen trotzdem bitte ein bisschen gute Laune Musik. Depeche Mode, Just Can't Get Enough.
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0: Das Menage bei SWR 1 Rheinland-Pfalz am Freitag und ich hoffe, ihr habt schon reingehört.
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0: Und Teil 1 davon ist seit dieser Woche hörbar in ARD Sounds. Beziehungsweise ihr könnt natürlich auch auf swr1.de gehen und euch da durchklicken oder ihr. Hauptsache, ihr hört da irgendwie rein. Es ist nämlich schon wirklich spannend, was da in 50 Jahren, das ist schon eine Menge, ne, da oben alles los war auf der Lorelei. Im Podcast geht es dann um die Anfänge der deutschen Open-Air-Kultur. Es geht um Geschichten von Freiheit und Größenwahn, von Sonnenaufgängen über dem Rhein. Alleine deshalb kann man es schon anhören. Und Musik natürlich die Generationen geprägt hat. Frank Hrabowski, er war 17, als er 1976 mit einem Freund zusammen auf der Lorelei das legendäre Genesis-Konzert damals miterlebt hat.
3: Ich kann mich auch an das Plakat noch sehr gut erinnern. Das war ein Ei vor einer untergehenden Sonne. Also es sah so aus, als wenn es oben die Sonnenstrahlen aus dem Ei herausblitzen. Was ich noch genau weiß, dass die damals einen Laser eingesetzt haben. Der Laser strahlte eigentlich einen Ring. Und wenn jetzt die Nebelmaschine da den Rauch vorbeigeblasen hat, dann sah das aus wie vorbeiziehende Wolken. Also das hat sich auch in meinen Gehirn eingebrannt.
0: Das war natürlich was total Besonderes, so ein Laser. Von 1976, heute würde man wahrscheinlich eher so ein bisschen drüber schmunzeln, wie das war, aber das war ein totales Novum und das damals oben auf der Lorelei. Und über die Jahre gab es da ja eigentlich so ziemlich alles, was man sich vorstellen kann auf der Bühne. Wer hat bei sowas noch den Überblick? Die Klofrau natürlich, die ist ja immer dabei und kann das ganz gut zusammenfassen.
4: Mitunter ist es sehr schön, aber mitunter ist es ganz beschissen.
0: Ja, okay, also aus Ihrer Perspektive kann man das auch verstehen, ne?
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0: Es war andernfalls am Freitag. Und was sagt es über uns aus, wenn wir im Restaurant die Teller ineinander stapeln und dann dem Kellner erst zurückgeben? Das hat ein französischer Psychologe analysiert. Wir haben vorhin schon so ein bisschen drüber gesprochen. Also man könnte dann erahnen, dass man möglicherweise generell sehr, sehr hilfsbereit ist. Aber vielleicht auch, dass man so seine soziale Kompetenz ein bisschen in den Vordergrund stellen will. Ist beides möglich. Und dazu gab es natürlich ganz viele Nachrichten. Es gibt nämlich natürlich noch andere Gründe, warum möglicherweise Menschen die Teller ineinander stapeln. Jochen aus Einölen hat sich bei uns gemeldet.
1: Vielleicht wollen die Leute aber auch einfach nur recht schnell einen sauberen Tisch haben.
0: Das könnte natürlich auch sein, dass man einfach Platz auf dem Tisch braucht, dann kann das sein. Und ich habe auch erzählt, dass es auch den Fall gibt, dass eine Kellnerin sich zum Beispiel auch wahnsinnig aufgeregt hat, weil man die Teller ineinander gestapelt hat und dann gesagt, das ist mein Job, ja, machen Sie das nicht. Ursula aus Koblenz hat dann aber das hier erzählt.
2: Ja, es sieht so aus, dass viele Leute die Teller aufeinander stapeln, obwohl Essensreste drauf liegen.
0: Ah, und dann ist es natürlich vielleicht ein bisschen doof dann so in der Küche. Und in die gleiche Richtung schreibt auch Jürgen Losleben, hat uns auch zu diesem Thema ins Studio geschrieben. Er schreibt, Teller nicht ineinander stellen, sonst müssen sie von beiden Seiten gespült werden. Jürgen, also ich dachte, die wären von beiden. Ach Jürgen, ich will es gar nicht wissen.
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11: Ach, und das sieht doch gerade nach einem schönen Sommermittag in Rheinland-Pfalz aus. Noch nicht so heiß. In Bacharach 25 Grad gerade. In Konz haben wir 28 Grad. In Birkenfeld 26 Grad. Kann man auch gut mitleben, oder? An so einem Freitag.
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12: 13 Uhr im Studio Susanne Kimmel. Bei der Krankenkassenreform wollen mehrere Bundesländer einen Vermittlungsausschuss einberufen. Nach dem Viertelfinale zwischen Frankreich und Marokko kommt es zu Ausschreitungen. Das Wetter in Rheinland-Pfalz, ein sehr sonniger Nachmittag bei 27 bis 34 Grad. Im Bundesrat haben mehrere Länder Vorbehalte gegen die geplante Reform der gesetzlichen Krankenkassen. Sie kritisieren vor allem Einsparungen zu Lasten von Kliniken und Kommunen und haben deswegen beantragt, einen Vermittlungsausschuss einzubeziehen. Der Bundestag hatte der Reform zuvor nach intensiver Diskussion zugestimmt. Darüber berichtet Katrin Aue.
13: Gesundheitsministerin Nina Wagen von der CDU betonte noch einmal, die Lage der gesetzlichen Krankenversicherung sei dramatisch. Eine Reform dürfe nicht mehr aufgeschoben werden. Die Opposition hat erneut vehement dafür geworben, das Gesetz abzulehnen. Linken-Fraktionschefin Heidi Reicheneck sagte, mit dieser Reform lege die Regierung die Axt an die Gesundheitsversorgung im Land. Britta Hasselmann, Fraktionsvorsitzende der Grünen, warnte vor, Zitat, Krankenhausinsolvenzen, überlasteten Hausärzten und verratenen Psychotherapeuten. AfD-Gesundheitspolitikerin Nicole Hess sagte, das Gesetz sei keine Reform, sondern eine Einladung zum Rückzug aus der Versorgung.
12: Die EU geht gegen den US-Digitalkonzern Meta vor, zu dem auch Facebook und Instagram gehören. Der Vorwurf, die Designs der beiden Online-Plattformen machen süchtig. Damit verstoße Meta gegen das Gesetz über digitale Dienste. Aus Brüssel berichtet Andreas Meyer-Feist.
14: Kritisiert wird die Möglichkeit zum endlosen Scrollen. Auch Funktionen wie Autoplay und Push-Benachrichtigungen hätten Suchtpotenzial. Vor allem Kinder und Jugendliche würden immer wieder Neues geboten bekommen und dann nicht loskommen vom Handy. Der US-Konzern habe mögliche negative Auswirkungen auf das physische und psychische Wohlbefinden durch hochgradig personalisierte Empfehlungssysteme nicht ausreichend bewertet. Meta hat jetzt Zeit, etwas gegen die Vorwürfe vorzubringen. Fällt das nicht überzeugend aus, droht eine Geldbuße bis zu 6% des weltweiten Jahresumsatzes.
12: In Bad Hönningen im Kreis Neuwied ist am frühen Morgen beim Brand eines Wohn- und Geschäftshauses eine Frau tödlich verletzt worden. Laut Polizei konnte die 63-Jährige aus einer Wohnung im Obergeschoss gerettet werden. Sie starb aber später im Krankenhaus. Zwei weitere Hausbewohner wurden mit Verdacht auf eine Rauchgasvergiftung in Krankenhäuser

0: gebracht. Warum das Feuer ausbrach, ist noch unklar. Die Spritpreise in Deutschland sind durch die neuen Spannungen rund um die Straße von Hormuz deutlich gestiegen. Diesel kostete gestern im bundesweiten Tagesdurchschnitt zum ersten Mal seit Mitte Mai wieder mehr als 2 Euro pro Liter. Das hat der ADAC mitgeteilt. Auch Super E10 lag im Schnitt knapp über 2 Euro. Bei der Fußballweltmeisterschaft steht heute Abend das nächste Viertelfinale an. Spanien trifft ab 21 Uhr auf Belgien. AD-Sportreporter Michael Augustin mit einer Einschätzung.
1: 5 WM-Spiele, noch kein Gegentor. Spanien hat vor allem wegen seiner starken Abwehr dieses Viertelfinale in Los Angeles erreicht. Torhüter Unai Simon hat bei der gesamten WM erst 8 Schüsse auf sein Tor bekommen. Die Belgier sind gerade dabei, sich während des Turniers neu zu erfinden. Mittelfeldstar Kevin De Bruyne musste zuletzt gegen die USA auf die Bank. Stürmer Romelu Lukaku ist inzwischen ein erfolgreicher und zuverlässiger Joker. Klarer Favorit ist Spanien. Der Europameister hat seit März 2024 kein Länderspiel mehr verloren. Der Sieger trifft am kommenden Dienstag im Halbfinale in Dallas auf Frankreich.
0: Nach der Viertelfinalniederlage von Marokko gegen Frankreich ist es in mehreren Städten zu Ausschreitungen gekommen. In Düsseldorf ist laut Polizei nach Abpfiff die Stimmung bei den Fans gekippt, Böller und Flaschen seien geflogen. Mindestens 3 Polizisten wurden verletzt. Ähnliche Berichte gibt es aus London. Die Zeit, es ist 13.04 Uhr.
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3: Da haben wir momentan nur 3 Staus, die kosten allerdings alle 3 relativ viel Zeit. Einmal die A5 Karlsruhe Richtung Frankfurt zwischen Bruchsal und dem Kreuz Waldorf eine Baustelle. 7 Kilometer Stau und stockender Verkehr dauert etwa eine halbe Stunde länger. Die A5 Frankfurt Richtung Karlsruhe ist zwischen Karlsruhe Nord und Karlsruhe Durlach wegen der Unfallaufnahme immer noch gesperrt. 7 Kilometer Stau vor der Ableitung bei Karlsruhe Nord. Die letzte freie Ausfahrt ist Bruchsal. Wer kann, möglichst das Gebiet umfahren. Und die A61 Ludwigshafen Richtung Mönchengladbach zwischen Koblenz-Dieblich und Pleit ist eine Baustelle. 8 Kilometer streckenweise Stau und auch da stockender Verkehr. Es dauert etwa 25 Minuten länger. Das war es soweit von den Straßen. Allen unterwegs eine gute Fahrt.
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3: Die Sonne, die bleibt uns den ganzen Nachmittag über erhalten. Nur so ein paar Schleierwolken ziehen auch mal durch. Die Temperaturen, die liegen zwischen 27 Grad im hohen Westerwald. Bis zu 34 Grad können es an der Saar werden. Die Nacht, die wird wieder ganz sternenklar. Und es kühlt auch wieder gut ab zum Lüften. Die Tiefstwerte gehen runter auf 19 bis 12 Grad. Und der SWR1 Rheinland-Pfalz-Wetter-Trend, das Wochenende und der Montag. Da bleibt uns die Sonne erhalten, nur ab und zu so ein paar lockere Wolken. Die Hochsommerhitze liegt dann bei 28 bis 35 Grad.
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3: Mit Thorsten Buschmann. Ja, wir haben es gerade gehört, Streit bei der Krankenkassenreform. Wer da jetzt eigentlich was will und was das für uns überhaupt bedeutet, darüber reden wir gleich.
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0: Blondie und Sunday Girl bei SWR1 Rheinland-Pfalz. Und man kann eigentlich nicht anders sagen als, was für eine Geburt. Bundesgesundheitsministerin Nina Wagen von der CDU steht kurz davor, ihre Gesundheitssparpakete trotz großer Widerstände durchzusetzen. Bis kurz vor Schluss gab es ja noch Nachbesserungen. Am Vormittag hat der Bundestag mit der Mehrheit von Union und SPD zugestimmt. Es fehlt jetzt nur noch das Go der Bundesländer. Und da wollen aber ein paar anscheinend den Vermittlungsausschuss anrufen. Das Sparpaket soll ja eigentlich dafür sorgen, dass die gesetzliche Krankenversicherung weiter finanzierbar bleibt. SWR1 Berlin-Korrespondentin Birte Sönnigsen. Was ist denn jetzt der aktuelle Stand? Es sind ja anscheinend nicht alle so einig im Bundesrat.
1: Nee, da wird immer noch diskutiert. Da wurde heute Nacht noch verhandelt und wahrscheinlich laufen da immer noch mal so ein paar Gespräche hinter den Kulissen. Also ein paar Länder haben den Antrag gestellt, dass der Vermittlungsausschuss angerufen wird. Also das bedeutet, die Bundesländer würden dann das Gesetz aufhalten. Dafür müsste aber dieser Vermittlungsausschuss eine Mehrheit bekommen. Und diese Abstimmung, die hat noch nicht stattgefunden. Da müssen wir uns noch ein bisschen gedulden. Vielleicht gibt es im Bundesrat am Ende nicht die ausreichende Mehrheit dafür.
0: Schauen wir mal auf die Reform an sich. Die soll ja eigentlich Beitragssteigerungen verhindern, aber im Prinzip wird es ja trotzdem dann teurer für Kassenpatienten, oder?
1: Ja, also es ist so, wenn es gut läuft und so wie die Bundesgesundheitsministerin Nina Wagen sich das vorstellt, dann müssen auf der einen Seite Versicherte zumindest keine höheren Zusatzbeiträge für die Krankenversicherung im nächsten Jahr zahlen. Das ist ja das große Ziel des Gesetzes. Aber auch die Versicherten, die müssen einen Sparbeitrag leisten bei diesem großen Sparpaket. Ich pick mal ein paar Dinge raus. Wenn man im Krankenhaus ist, wird man mehr zuzahlen müssen. Oder wenn ich ein Rezept in der Apotheke einlöse. Bisher gibt es da ja einen Mindestbetrag von 5 Euro. Der wird dann mindestens bei 7,50 Euro liegen. Insgesamt sollen da Zuzahlungen um bis zu 50% steigen. Jetzt muss man aber sagen, diese Zuzahlungen, die sind auch seit mehr als 20 Jahren nicht erhöht worden. Und dann gibt es noch weitere Änderungen, die Versicherte direkt spüren. Beim Zahnersatz soll zum Beispiel gekürzt werden. Das anlasslose Hautkrebs-Screening für alle, das soll wegfallen. Und es gibt auch Änderungen bei der Mitversicherung von Ehepartnern, bisher beitragsfrei. Das soll in Zukunft beitragsfrei nur noch in Ausnahmefällen möglich sein.
0: Jetzt hat die Gesundheitsministerin für das Sparpaket ja eigentlich Gegenwind von allen Seiten bekommen. Also Ärzte, Kliniken, Sozialverbände, die Opposition im Bundestag, die Länder, die Pharmaindustrie. Wenn jetzt also unterm Strich quasi keiner so richtig happy ist, kann man daraus schließen, eigentlich hat sie alles richtig gemacht?
1: Ja, ich meine, wer ist schon happy, wenn gespart wird und dabei allen gespart wird, kann ich es gut nachvollziehen, dass keiner glücklich darüber ist. Aber es kommt am Ende natürlich darauf an, bei wem wie viel gespart wird und wem man fragt, ob das jetzt das Richtige ist oder nicht. Die Pharmaindustrie, die ist zum Beispiel auf den letzten Metern von einer Grundidee dieses Gesetzes nochmal ausgenommen worden. Da gab es richtig viel Unmut auch bei vielen im Gesundheitssystem. Und bei ein paar Punkten weiß die Regierung auch jetzt schon, dass sie nochmal nachsteuern muss. Gerade protestieren zum Beispiel auch Psychotherapeuten. Therapeuten ja ziemlich laut und warnen davor, dass Patienten in Zukunft länger auf Termine warten müssen, weil da Honorare gekappt werden sollen. Ganz vereinfacht gesagt, da hat die Regierung jetzt auch schon einen Antrag verabschiedet, der sagt, ja, wir wissen, wir müssen da nach der Sommerpause nochmal nachjustieren. Also ich glaube, selbst wenn das heute durch den Bundesrat geht, dann ist das letzte Wort noch nicht gesprochen. Da wird nochmal nachjustiert werden, vermutlich nach der Sommerpause.
0: Die Krankenkassenreform ist kurz vor dem Durchbruch. Wir müssen jetzt noch weiter auf den Bundesrat schauen. Machen wir aber natürlich weiter hier bei uns.
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0: It's here, singt Kim Wilde. Ja, was ist denn hier? Ich würde sagen 13:31, oder?
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0: Die Nachrichten jetzt mit Susanne Kimmel.
2: Guten Tag. Die meisten Landkreise und Städte in Rheinland-Pfalz haben rund 5 Jahre nach der A-Flut Alarm- und Einsatzpläne. In vielen Fällen fehlen aber Informationen darüber, wie im Ernstfall vor einer Überschwemmung gewarnt und evakuiert wird. Das hat eine SWR-Recherche ergeben. Andreas Hein mit Einzelheiten.
3: Die SWR-Anfrage bei allen Kommunen hat gezeigt, die Pläne haben vor allem im Falle von Starkregen deutliche Lücken. Von einem Jahrhunderthochwasser wären allein in Rheinland-Pfalz 500.000 Menschen betroffen. Die Gefahr besteht nicht nur an Rhein, Ahr oder Mosel, sogar fernab von Flüssen steigt das Risiko von Überschwemmungen durch Starkregen. Kommunen sind gesetzlich verpflichtet, sich auf solche Katastrophen vorzubereiten.
2: Im Revisionsprozess um einen getöteten Arzt aus Gerolstein hat dessen Ex-Freundin ein Geständnis abgelegt. Die Frau muss jetzt 5,5 Jahre ins Gefängnis wegen gemeinschaftlichen Totschlags durch Unterlassen. Details zum Urteil des Landgerichts Trier hat SWR-Reporterin Lynn Benson.
4: Nach Überzeugung des Gerichts hätte sie verhindern müssen, dass ihr damals 16-jähriger Sohn und dessen Halbbruder ihren Lebensgefährten Steffen Braun töten. Die beiden Jugendlichen waren bereits 2024 rechtskräftig wegen Mordes verurteilt worden. Im Revisionsprozess sagten sie aus, sie hätten die Tat abgebrochen, wenn ihre Mutter eingegriffen hätte. Die Angeklagte räumte daraufhin ein, den Angriff beobachtet zu haben, ohne einzuschreiten. Sie habe die Küche verlassen, obwohl sie gesehen habe, wie auf Steffen Braun eingeschlagen wurde.
2: Der Bundestag hat der Reform der gesetzlichen Krankenkassen zugestimmt. 309 Abgeordnete waren dafür, 284 dagegen. Mit dem geplanten Gesetz soll die Finanzlage der Krankenkassen stabilisiert werden. Im Bundesrat haben allerdings mehrere Länder Vorbehalte gegen die Reform. Sie kritisieren vor allem Einsparungen zu Lasten von Kliniken und Kommunen und haben deswegen beantragt, einen Vermittlungsausschuss einzubeziehen.
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0: Und jetzt der aktuellste Verkehrsservice für Rheinland-Pfalz. Die A5 Karlsruhe Richtung Frankfurt zwischen Kronau und dem Kreuz Waldorf ist eine Baustelle. 6 Kilometer Stau, dauert etwa 20 Minuten länger. Die A5 Frankfurt Richtung Karlsruhe ist zwischen Bruchsal und Karlsruhe Nord nach einem weiteren Unfall jetzt gesperrt. Die Polizei leitet den Verkehr schon an der Raststätte Bruchsal von der Autobahn runter. Im weiteren Verlauf der A5 ist nach einem LKW-Unfall heute Vormittag ab Karlsruhe Nord die linke Spur wieder freigegeben. Dann die A61 Ludwigshafen Richtung Mönchengladbach zwischen Koblenz-Dieblich und Pleit ist eine Baustelle. 8 Kilometer streckenweise Stau und stockender Verkehr. Es dauert etwa 25 Minuten länger. Und die A3 Köln Richtung Frankfurt ist zwischen Lohmar und dem Kreuz Bonn-Siegburg nach einem Unfall gesperrt. Da ist ein Rettungshubschrauber im Einsatz. Bitte im Stau eine Rettungsgasse freihalten. Das war es soweit von den Straßen. Allen unterwegs eine gute Fahrt. Und das Wetter ist einfach nur schön heute Nachmittag. Ganz viel Sonne, haben wir so ein paar Schleierwolken, ziehen vielleicht auch mal noch durch. Und die Temperaturen, die liegen bei 27 Grad im hohen Westerwald. Bis zu 34 Grad können es an der Saar werden. Die Nacht wird dann wieder sehr sternenklar. Aber die Werte gehen auch wieder runter auf 19 bis 12 Grad heute Nacht. Der SWR1 Rheinland-Pfalz Wettertrend. Am Wochenende und am Montag weiter viel Sonne, nur ab und zu lockere Wolken. Und die Hochsommerhitze und Maximalwerte liegen dann bei 28 bis 35 Grad. Hier ist SWR1 Rheinland-Pfalz am Freitag. Ich bin Thorsten Buschmann. Und wie das wieder im Wetter am Wochenende so ganz genau im Detail aussieht, darüber reden wir gleich noch ein bisschen ausführlicher.
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0: Ach, so entspannt und groovy, das passt doch wunderbar zu unserem Wetter, oder?
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0: Das kommt aber nicht von Toto, das kommt aus unserem Wetterstudio von Gernot Schütz. Hallo Gernot.
2: Hallo.
0: Das Wetter am Wochenende ist aber wahrscheinlich relativ schnell zusammengefasst, nämlich Sonne und heiß, oder?
2: Ja, da muss ich gar nicht so viel hinzufügen. Tatsächlich, die Hitze bleibt so 28 bis 35 Grad sind die Höchsttemperaturen und dazu einfach strahlender Sonnenschein, hier und da mal ein paar harmlose Wölkchen.
0: Okay, also nicht die 40 Grad, da muss man keine Panik haben. Was viele aber immer denken, dann Sommer und heiß, das bedeutet gleichzeitig auch Gewitter, aber da ist auch nichts in Sicht, oder?
2: Die Luft ist einfach sehr trocken im Moment und deshalb gibt es eben erstmal keine Gewitter. Und erst wirklich Ende nächster Woche ist das in Sicht. Also so frühestens Richtung Donnerstag, dann Freitag nächster Woche. Da könnte es dann Gewitter und auch eine Abkühlung geben, eine leichte Abkühlung mal zumindest. Und bis dahin sieht es tatsächlich weiterhin nach Trockenheit und Dürre, muss man schon sagen, aus. Ja.
0: Okay, also ein bisschen Wasser dann erst nächste Woche wieder. Aber Abkühlung ist natürlich auch das Stichwort. Wie sieht es denn in den Nächten aus? Wir wollen doch alle nachts durchlüften. Bleibt uns das erhalten? Jetzt die letzten Tage war das eigentlich immer ganz nett. Tagsüber warm und dann aber nachts wirklich kühl zum Lüften.
2: Ja, das ist eben auch der Vorteil dieser trockenen Luft. Die kühlt nämlich auch nachts dann stärker ab, als wenn die Luft feuchter ist. Und so haben wir zumindest jetzt am Wochenende oft noch keine tropische Nacht, also noch unter 20 Grad. Kühlt es aber in den höheren Lagen teilweise auch so auf 15, 17 Grad. Und erst dann wirklich in der nächsten Woche, da wird die Luft dann allmählich eben feuchter und eben noch ein bisschen heißer auch. Also teilweise Temperaturen bis 37 Grad sind dann möglich, so Richtung Dienstag, Mittwoch. Und da wird es dann auch schwieriger. Also da können wir zum Teil auch Tiefsttemperaturen von 22, 23 Grad haben. Und das ist dann schon wieder eher schwer auszuhalten.
0: Ach, weißt du was? Wir genießen jetzt erstmal das Wochenende. Da wird das Wetter nämlich super. Vielen Dank, Gernot Schütz.
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0: SWR 1 Rheinland-Pfalz mit Kate Bush und Wuthering Heights. Und ist das Geschirr für den Kellner vorstapeln tatsächlich ein Ausdruck von Empathie und sozialer Kompetenz oder eben nicht? Darüber haben wir vorhin schon gesprochen und es scheint euch weiter zu beschäftigen. Es haben sich jetzt ja einige Leute gemeldet, die gesagt, nein, stapelt doch bitte nicht die Teller am Tisch vor, bevor sie der Kellner dann abholt. Das soll der bitte schön selber machen, weil einmal ist das immer so ein Gemansche dann, wenn das alles so zusammengedrückt wird und man denkt sich ja manchmal auch so, Gott sei Dank muss ich das nicht auseinander machen. Ja? Also deshalb ist das vielleicht gar nicht so höflich und Wolfgang aus Maxdorf hat jetzt nochmal geschrieben, nein, nicht stapeln. Mir hat mal eine bedienende Fachkraft erklärt, warum, weil das abräumende Personal antrainierte Tragetechnik hat, vor allem bei unterschiedlichen und mehr Geschirrteilen, wird das vorgestapelt übergeben, kann das den Ablauf bzw. die Handhabung stören. Übrigens, Essensreste sollte man immer an den Tellerrand platzieren und nicht über den ganzen Teller verteilt liegen lassen. Ja, also jetzt wissen wir auf jeden Fall mal Bescheid. Es gibt so viele mögliche Variationsmöglichkeiten und wir können ja mal über den Tellerrand rausschauen.
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8: Und dieser schöne Sommerfreitag geht weiter und er bleibt schön, denn Steffi Fit ist jetzt hier im Studio, übernimmt für mich. Ich bin Thorsten Buschmann, bin raus, wünsche euch noch viel Spaß.
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9: 14 Uhr im Studio Susanne Kimmel. Bei einem Waldbrand in Andalusien kommen mehrere Menschen ums Leben. In Rheinland-Pfalz fehlen gut 1500 Stellplätze für Lkw-Fahrer. Das Wetter im Land, ein sehr sonniger Nachmittag, vereinzelt lockere Wolken, dazu Höchstwerte zwischen 27 und 34 Grad. Hunderte Feuerwehrleute kämpfen im Süden Spaniens gegen einen schweren Waldbrand. Bisher sind mindestens 11 Menschen ums Leben gekommen und es gibt viele Verletzte. Unsere Spanien-Korrespondentin Franka Welz berichtet.
10: Ein Großeinsatz läuft nahe der Gemeinde Los Gallardos in der andalusischen Provinz Almería. Mehr als 460 Einsatzkräfte bekämpfen die Flammen, die sich auf mehr als 3000 Hektar ausgebreitet haben. Wind, hohe Temperaturen und die extreme Trockenheit erschweren die Löscharbeiten. Einige der Todesopfer wurden in ausgebrannten Fahrzeugen gefunden. Es steht zu befürchten, dass einige versucht haben, auf eigene Faust aus dem Brandgebiet herauszukommen und dabei eine falsche Fluchtroute gewählt hatten. Unter den Todesopfern sollen sich auch ausländische Staatsbürger befinden, möglicherweise Briten oder Belgier. Die Identifizierung der Opfer ist noch nicht abgeschlossen.
9: Der Bau von Straßen, Brücken und Bahnschienen in Deutschland soll schneller gehen. Der Bundesrat hat dem sogenannten Infrastruktur-Zukunftsgesetz zugestimmt. Konkret sollen dadurch Bauprojekte schneller genehmigt und dazu Verfahren vereinfacht sowie digitalisiert werden. Bundesverkehrsminister Schnieder betont, Umweltstandards würden nicht abgesenkt. Genau das befürchten aber Naturschützer. Der Bundestag hat der Reform der gesetzlichen Krankenkassen zugestimmt. Mit dem geplanten Gesetz soll die Finanzlage der Krankenkassen stabilisiert werden. Auf Versicherte kommen aber höhere Zuzahlungen zu. Mehrere Länder im Bundesrat haben Vorbehalte gegen die Gesetzesänderung und beantragt, den Vermittlungsausschuss anzurufen. Sie kritisieren, dass für Kliniken und Kommunen unnötige Belastungen entstehen. Die mittlerweile beendete Spritsteuersenkung und die eingeführte 12-Uhr-Regelung an Tankstellen haben die Verbraucher weitestgehend entlastet. Zu diesem Ergebnis kommt das Bundeskartellamt. Aber es habe auch Regelverstöße der Mineralölkonzerne gegeben. Anne Burkhardt berichtet.
11: Rund 2% der Kraftstoffanbieter haben sich nicht an die Regel gehalten, ermittelte das Bundeskartellamt. Sie haben die Preise zu früh angehoben. Ob aus technischen Gründen oder um mehr Gewinn zu machen, das wird nun ermittelt. Bei der Senkung der Energiesteuer um rund 17 Cent pro Liter spricht das Bundeskartellamt von einem Erfolg für die Verbraucher. Der Tankrabatt sei zwar nicht vollständig, aber weitgehend an die Kunden weitergegeben worden. Zusätzlich hätten im Juni auch gesunkene Rohölpreise zu deutlichen Preisrückgängen an den Tankstellen geführt, sagte Kartellamtspräsident Andreas Mund.
9: In Rheinland-Pfalz fehlen rund 1500 Lkw-Stellplätze an Autobahnen und Landstraßen. Darauf macht der Speditions- und Logistikverband aufmerksam. Demnach findet etwa jeder dritte Lkw-Fahrer keinen Stellplatz, was auch ein

0: Sicherheitsproblem sei. Der Verband will deswegen heute mit dem neuen Landesverkehrsminister Schwickert in Mainz sprechen. Bei einem Ryanair-Flug auf dem Weg von Thessaloniki nach Deutschland ist kurz nach dem Start ein Kabinenfenster zerbrochen. Das berichten griechische Medien unter Berufung auf Passagiere. Einzelheiten von ARD-Korrespondent Moritz Pompel.
1: Demnach war kurz nach dem Start ein lauter Knall zu hören, wie wenn ein Autoreifen zerplatzt. Zeugen berichteten von einem Triebwerksteil, das ein Fenster zerschlug. Ein Passagier wurde daraufhin wohl mit dem Kopf aus der Fensteröffnung gesaugt und verletzt. Durch den Sicherheitsgurt und andere Passagiere neben ihm wurde er aber auf seinem Platz gehalten. Auf einem Foto in den griechischen Medien ist die zerborstene Scheibe zu sehen, Sauerstoffmasken hängen herab. Der Pilot flog die Maschine zurück zum Flughafen Thessaloniki. Der verletzte Passagier kam zur Behandlung ins Krankenhaus.
0: Die Zeit, es ist 14.04 Uhr.
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3: Der beginnt auf der A3 Frankfurt Richtung Köln. Zwischen Bad Camberg und Limburg Süd 5 Kilometer Stau nach einem Unfall. Der Verkehr wird da über den Standstreifen geleitet. A5 Karlsruhe Richtung Frankfurt. Zwischen Bruchsal und Waldorf-Wiesloch 8 Kilometer Baustellenstau. Dauert da bis zu 30 Minuten länger. Die Sperrung auf der A5 Richtung Karlsruhe zwischen Bruchsal und Karlsruhe-Nord ist wieder aufgehoben. Da zwischen Karlsruhe-Nord und Durlach nach dem LKW-Unfall heute Vormittag aber nur eine Spur befahrbar ist, staut sich es aktuell auf noch fast 20 Kilometer. Am besten das Ganze weiträumig umfahren, zum Beispiel ab dem Kreuz Waldorf über die A6 Richtung Heilbronn. A61 Ludwigshafen Richtung Mönchengladbach, zwischen Koblenz-Dieblich und Pleit eine Baustelle, linke Spur gesperrt, 8 Kilometer Stau, Verzögerung bis zu 25 Minuten. Und die A3 Köln Richtung Frankfurt ist zwischen Loma und Kreuzborn-Siegburg nach einem Unfall gesperrt. Da ist ein Rettungshubschrauber im Einsatz. Bitte im Stau eine Rettungsgasse freihalten. Allen unterwegs gute und vor allem sichere Fahrt.
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3: Kaum Wolken am Himmel, es wird sehr warm, bis 27 Grad im hohen Westerwald, bis 34 an der Saar. Und der SWR1-Wettertrend, auch das Wochenende mit viel Sonne und heiß bei 28 bis 35 Grad.
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3: Mit Steffi Fitt. Ja, was für ein Horror. Man sitzt im Flieger, plötzlich platzt die Scheibe neben einem raus. Man wird rausgezogen. Undenkbar. Aber so passiert. Ihr habt es gerade in den Nachrichten gehört. Der Passagier neben dem Fenster konnte wenigstens gerettet werden, weil Mitreisende ihn festgehalten haben. Die ganze Geschichte und was vermutlich dahinter steckt, hört ihr gleich hier. Schönen Freitagnachmittag.
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0: Freitagnachmittag, SWR 1 Rheinland-Pfalz hier. Es klingt wie eine Geschichte aus einem Urlaubshorrorfilm. Im Flugzeug in 6000 Metern Höhe platzt eine Scheibe im Flugzeug. Ein Mann wird halb rausgesogen, hängt mit Kopf und Schultern aus dem offenen Fenster. Andere Passagiere halten ihn fest. Unglaublich. Ist so passiert auf einem Ryanair-Flug von Thessaloniki nach Memmingen im Allgäu. Die Maschine kehrt um nach Griechenland. Der Mann kommt ins Krankenhaus. Absolut irre. Andreas Späth ist Journalist und Luftfahrtexperte. Hallo, Herr Späth.
1: Hallo, guten Tag.
0: Können Sie sich diesen Vorfall erklären? Da platzt eine Scheibe im Flugzeug. Das ist der blanke Horror.
1: Ja, das ist sehr unangenehm, natürlich für jeden an Bord, weil es ist vor allem sehr laut und man hat halt einen sehr laut zischenden Luftzug. Natürlich ganz furchtbar für den Menschen, der da am entsprechenden Fenster sitzt, aber natürlich Scherben möglicherweise auch herumfliegen und Trümmerteile von dem Kunststoff-Innenfensterabdeckungsmechanismus. Also meine Erklärung ist die, die ich recherchieren konnte bisher. Offenbar gab es ein Triebwerksproblem und offenbar ist, das habe ich also in einigen Nachrichtenmeldungen dazu gelesen, von Fachdiensten. Ich habe natürlich noch keine offizielle Bestätigung, aber anscheinend war es so, dass aus dem Triebwerk sich Teile gelöst haben und davon ein Teil, also ein kleines Teil wahrscheinlich, das aus dem Triebwerk eben in das Fenster von außen eingeschlagen ist und deswegen das Fenster kaputt ging. Also das ist ein extrem seltener Vorfall.
0: Das klingt tatsächlich nach einer Ausnahmesituation, aber eigentlich werden diese Triebwerke, die werden ja gewartet, da guckt der Pilot grundsätzlich vor jedem Flug auch nochmal drauf. Wie kann das sein?
1: Triebwerke sind sehr komplexe Maschinen und da drinnen drehen sich halt mit Überschallgeschwindigkeit Turbinenblätter. Also dass Triebwerke sich teilweise zerlegen oder Dinge rauskommen, ist jetzt nicht ganz so ungewöhnlich generell. Das ist auch nicht häufig der Fall, aber auf jeden Fall ist das tendenziell noch ein bisschen häufiger als das Fenster kaputt gehen. Und da eben Triebwerke per se zwar so konstruiert sind, dass normalerweise, wenn sich irgendwas zerlegt da drin und sie eben Dinge austreten, dass die nicht das Flugzeug und den Rumpf treffen, passiert eben leider in seltenen Fällen dann doch mal. Und in diesem Falle war es, soweit ich jetzt recherchieren konnte, offenbar eben ein solches mit hoher Geschwindigkeit aufprallendes Metallteil aus dem Triebwerk, aus dem rechten Triebwerk, was hier das Fenster offenbar zerstört hat. Das ist das, was ich im Moment weiß.
0: Also kann man eigentlich niemandem so richtig die Schuld geben und das kann auch nochmal passieren.
1: Das ist ein technischer Unglücksfall. Dass Triebwerke eben manchmal Teile ausscheiden, ist nicht ganz so extrem selten. Dass sie dann ausgerechnet das Fenster treffen und es kaputt geht, das ist noch viel seltener. Beides ist selten, deswegen ist extrem sicher trotz allem. Aber insofern, nein, genau, Schuld kann man eigentlich keinem geben. Das ist wirklich Schicksal, das ist ein Unglück.
0: Luftfahrtjournalist Andreas Späth, Dankeschön.
1: Sehr gerne.
0: Scheibe im Flugzeug fliegt raus, Passagier wird fast rausgesogen. Passiert auf einem Ryanair-Flug von Thessaloniki nach Memmingen.

SWR1 Rheinland-Pfalz hier. Weltweiter Sommerhit war das von 2015. Omi und Cheerleader. SWR1 Rheinland-Pfalz hier auf dem Weg ins Wochenende mit Nena.

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2: Guten Tag. Wer in Zukunft eine neue Öl- oder Gasheizung einbauen will, soll das tun können. Und zwar langfristig. Der Bundestag hat dem Gebäudemodernisierungsgesetz zugestimmt, dass das sogenannte Heizungsgesetz von Ex-Wirtschaftsminister Habeck ablösen soll. Vorgesehen ist aber auch, dass ab 2029 stufenweise mehr klimafreundliche Brennstoffe zum Einsatz kommen. Am Nachmittag stimmt noch der Bundesrat darüber ab. In der spanischen Region Andalusien sind weiter hunderte Feuerwehrleute wegen eines schweren Waldbrands im Einsatz. Bisher sind mehrere Menschen ums Leben gekommen und es gibt viele Verletzte. Wind, hohe Temperaturen und extreme Trockenheit erschweren die Löscharbeiten. Bahnreisende auf der rechten Rheinseite müssen sich ab heute auf längere Fahrzeiten und Behinderungen einstellen. Grund ist die umfassende Sanierung der Bahnstrecke von Wiesbaden über Koblenz bis Troisdorf, die am Abend beginnt. Projektleiter Frank Schmidt hat zum Umfang der Baumaßnahmen gesagt:
3: Insgesamt werden wir rund 80 Kilometer Gleise erneuern, über 120 Weichen, alle 36 Bahnhöfe entlang der Strecke attraktivieren, das heißt teilweise komplett neu bauen. Sie werden neue Warteschutzhäuser, neue Bahnsteigdächer bekommen, die neue Unterführungen, da womöglich auch barrierefreien Zugang gewährleisten. Und wir werden auch die Leit- und Sicherungstechnik in den Bereichen erneuern, wo bisher noch keine elektronischen Stellwerke sind.
2: Die Sanierungsarbeiten auf der rechten Rheinseite sollen voraussichtlich bis Mitte Dezember abgeschlossen sein.
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1: Der aktuellste Verkehrsservice im Land beginnt auf der A3 Frankfurt Richtung Köln zwischen Itzstein und Limburg Süd. 8 Kilometer Stau nach einem Unfall. Der Verkehr wird da über den Standstreifen geleitet. 1,5 Stunden plus müsst ihr da rechnen. A5 Karlsruhe Richtung Frankfurt zwischen Bruchsal und Waldorf-Wiesloch. 8 Kilometer Baustellenstau. 40 Minuten dauert es da länger. Nochmal A5 Frankfurt Richtung Karlsruhe zwischen Bruchsal und Karlsruhe-Durlach. Bergungsarbeit. Da ist nur eine Spur frei, 11 Kilometer Stau dort. Am besten den Bereich weiträumig umfahren. A61 Ludwigshafen Richtung Mönchengladbach. Zwischen Koblenz-Dieblich und Pleit ist wegen einer Baustelle die linke Spur gesperrt. 8 Kilometer Stau, bis zu einer halben Stunde dauert es da länger. Die Sperrung auf der A3 Köln Richtung Frankfurt ist aufgehoben. Zwischen Loma Nord und Kreuzborn-Siegburg aktuell noch 8 Kilometer Stau. Momentan sind da nur 2 Spuren befahrbar. Ein unterwegs, gute Fahrt. Das Wetter, die Sonne scheint fast ungestört, 27 bis 34 Grad die Höchstwerte dazu. Der SWR1 Wettertrend, das Wochenende ist auch hochsommerlich bei viel Sonne und 28 bis 35 Grad. Der Freitagnachmittag mit Steffi Fitt.
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0: Es gibt Wichtiges aus der SWR1 Verkehrsredaktion. Vorsicht auf der B41 Bad Sobernheim Richtung Bad Kreuznach. Bei Bad Kreuznach gibt's nämlich eine ungesicherte Unfallstelle. Gut aufpassen da. Alt werden ist nichts für Feiglinge. Bleibt nur das mit Humor zu nehmen.
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2: Etwa ab dem 30. Geburtstag lernen wir kennen, was Zipperlein sind. Oh, mein Knie macht immer so ein Geräusch. Und sowas wird dann im Laufe des Lebens einfach immer mehr.
3: Ich vertrage irgendwie plötzlich keine Zwiebeln mehr.
2: Und dann sagst du irgendwann ganz viele Sätze, die das Wort müsste enthalten.
3: Oh, ich müsste einfach mal mehr schlafen. Und ich müsste nachts viel weniger Chips essen.
2: Stattdessen gehst du aber öfter und länger zur Toilette, freust dich über deine orthopädischen Einlegesohlen und wenn du ins Auto einsteigst, klingt das so. Am Ende alles harmlos. Sieh es positiv. Irgendwann wirst du eine Gleitsichtbrille brauchen, um die Packungsbeilage deiner Schmerztabletten lesen zu können.
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Wichtiges aus der SWR1 Verkehrsredaktion. Vorsicht auf der A650 Ludwigshafen Richtung Bad Dürkheim. In der Ausfahrt am Oggersheimer Kreuz sind Fahrradfahrer auf der Fahrbahn. Und Vorsicht auch auf der B36 Karlsruhe Richtung Mannheim zwischen Neureuth Nord Gewerbegebiet und Leopoldshafen. Eine ungesicherte Unfallstelle. Ach ja, manchmal gibt's schon Luxusprobleme. Morgen spielen The Cure und die Toten Hosen gleichzeitig in Berlin. Zwei Megakonzerte. Das ist aber nicht das eigentliche Problem, sondern das WM-Viertelfinale England gegen Norwegen. Das ist nämlich auch am Samstagabend. Und beide Bands sind England-Fans. Anpfiff, 23 Uhr, wird sportlich, besonders für die Fans, die das Spiel gucken. Musikerkollege Ed Sheeran hat das ganz charmant gemacht. Er hat nämlich einfach das englische Team in Kansas City besucht und hat ihnen im Trainingscamp schön was akustisch auf der Klampfe vorgespielt. 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Improvisiert, ne? Seitdem er 2021 von Harry Kane mal mitgenommen worden ist zum Team, guckt er beim Nationalteam regelmäßig rein. Und natürlich hat er dann noch einen fußballwürdigen Spruch rausgehauen. Jeder kann gewinnen und ich glaube, es werden wir sein. Schauen wir mal. Hier ist er jetzt mit Mikrofon und bestimmter Gitarre. 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
3: Warnmeldung aus der Verkehrsredaktion. Vorsicht auf der A6 Heilbronn Richtung Mannheim zwischen Schwetzingen-Hockenheim und Mannheim-Schwetzingen. Eine ungesicherte Unfallstelle auf der rechten Spur im Baustellenbereich.
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4: 15 Uhr im Studio Lisa Kuppa. Der Bundestag beschließt das Gebäudemodernisierungsgesetz. Die Waldbrandgefahr in Rheinland-Pfalz steigt. Das Wetter im Land, sehr sonniger Nachmittag, vereinzelt lockere Wolken bei 27 bis 34 Grad. Das sogenannte Heizungsgesetz von Ex-Wirtschaftsminister Habeck ist bald Geschichte. Der Bundestag hat dem neuen Gebäudemodernisierungsgesetz zugestimmt. Am Nachmittag müssen noch die Bundesländer darüber abstimmen. Aus Berlin, Lissy Kaufmann.
5: Wer künftig neue Öl- und Gasheizungen einbauen will, soll das tun können, und zwar langfristig. Das neue Gebäudemodernisierungsgesetz macht es möglich, unter der Bedingung, dass ab 2029 stufenweise mehr klimafreundliche Brennstoffe zum Einsatz kommen. Die bisherige Vorschrift, dass neue Heizungen mit 65% erneuerbaren Energien betrieben werden müssen, entfällt. Damit setzt die schwarz-rote Koalition ihr Versprechen aus dem Koalitionsvertrag um, das alte Heizungsgesetz abzuschaffen.
4: Darüber hinaus hat der Bundestag der Reform der gesetzlichen Krankenkassen zugestimmt. Die Finanzlage der Krankenkassen soll stabilisiert werden, indem Praxen, Apotheken und die Pharmabranche weniger Geld ausgeben. Auf Versicherte kommen höhere Zuzahlungen zu. Mehrere Länder im Bundesrat sehen das kritisch und haben beantragt, den Vermittlungsausschuss anzurufen. Die EU-Kommission wirft den Online-Plattformen Instagram und Facebook vor, Kinder und Jugendliche nicht ausreichend zu schützen. Die beiden Netzwerke des Mutterkonzerns Meta bergen laut einer Untersuchung zu hohe Suchtrisiken für Minderjährige. Der Meta-Konzern reagierte auf die Vorwürfe mit dem Hinweis auf spezielle Teen-Accounts zum Schutz von Jugendlichen. Dadurch hätten Eltern die Kontrolle. Kann der US-Konzern die Vorwürfe aus Europa nicht entkräften oder nimmt er keine weiteren Änderungen vor, droht ihm eine Strafe in Milliardenhöhe. Hunderte Feuerwehrleute kämpfen im Süden Spaniens gegen einen schweren Waldbrand. Bisher sind mehrere Menschen ums Leben gekommen. Es gibt viele Verletzte. Franka Wels berichtet.
6: Ein Großeinsatz läuft nahe der Gemeinde Los Gallardos in der andalusischen Provinz Almería. Mehr als 460 Einsatzkräfte bekämpfen die Flammen, die sich auf mehr als 3000 Hektar ausgebreitet haben. Wind, hohe Temperaturen und die extreme Trockenheit erschweren die Löscharbeiten. Einige der Todesopfer wurden in ausgebrannten Fahrzeugen gefunden. Es steht zu befürchten, dass einige versucht haben, auf eigene Faust aus dem Brandgebiet herauszukommen und dabei eine falsche Fluchtroute gewählt hatten. Unter den Todesopfern sollen sich auch ausländische Staatsbürger befinden, möglicherweise Briten oder Belgier. Die Identifizierung der Opfer ist noch nicht abgeschlossen.
4: Am Wochenende steigt die Waldbrandgefahr auch in Rheinland-Pfalz. Besonders betroffen ist nach Angaben des Deutschen Wetterdienstes morgen das Gebiet rund um den Bienenwald an der Grenze zu Baden-Württemberg und Frankreich. Hier wird die höchste Warnstufe erreicht. Im restlichen südlichen Rheinland-Pfalz herrscht die zweithöchste Warnstufe. Am Sonntag verschärft sich die Situation nochmal, vor allem im französischen Grenzgebiet. Das Reisemagazin Geo hat den Moselort Bremm als eines der 10 schönsten Dörfer Deutschlands ausgezeichnet. Unter anderem wegen der malerischen Lage in einer Moselschleife zwischen Trier und Koblenz und der Rebhänge des Kalmont. Eines der bekanntesten Ausflugsziele an der Mosel, sagt die Bremmer Winzerin Angelika Franzen.
7: Ja, also die Besonderheit bei uns ist natürlich der Bremmer Kalmont, der steilste Weinberg Europas, wenn nicht sogar der Welt. Hier haben wir Weinlagen mit bis zu 68 Grad Steigung. Also das ist schon wirklich wie eine Wand. Bei uns sind das wirkliche Weinberge und alle, die hier im Weinberg arbeiten,

0: müssen auch Bergsteiger sein.
1: Das waren die Nachrichten für Rheinland-Pfalz mit Lisa Kupper. Und zum Abschluss noch die Zeit. Es wird gleich 15.04 Uhr.
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3: Beginnt auf der A3 Frankfurt Richtung Köln zwischen Itzstein und Limburg Süd 12 Kilometer Stau nach einem Unfall. Der Verkehr wird weiter über den Standstreifen geleitet. Weit mehr als eine Stunde plus müsst ihr da rechnen. A5 Karlsruhe Richtung Frankfurt zwischen Bruchsal und Waldorf-Wiesloch 8 Kilometer Baustellenstau. Etwa 40 Minuten da die Verzögerung. Auf der A5 Frankfurt Richtung Karlsruhe wurde gerade eine zweite Spur für den Verkehr freigegeben. Zwischen Bruchsal und Karlsruhe-Durlach aber immer noch 11 Kilometer Stau. Wegen Bergungsarbeiten ist aktuell die rechte Spur noch gesperrt. Am besten den Bereich weiterhin weiträumig umfahren. Und die A61 Ludwigshafen Richtung Mönchengladbach. Zwischen Koblenz-Dieblich und Pleit eine Baustelle, linke Spur gesperrt. 8 Kilometer Stau, etwa 30 Minuten plus dort. Ein unterwegs sichere Fahrt.
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3: Die Sonne strahlt am Himmel, lockere Schleierwolken, höchstens mal kleine Quellwolken. Und es wird sehr warm, bis 27 Grad im Taunus, bis 34 im Saargau. Der SWR1 Wettertrend, auch das Wochenende mit viel Sonne und heiß, 28 bis 35 Grad.
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3: Mit Steffi Fitt. Verheerende Waldbrände in Andalusien mit vielen Toten, mit Verletzten. Immer noch werden Menschen vermisst. Das Update gleich hier.
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Wichtiges aus der SWR1 Verkehrsredaktion. Vorsicht auf der A61, Hockenheim Richtung Ludwigshafen. Zwischen Hockenheim und Kreuz Speyer eine ungesicherte Unfallstelle.

0: Neues aus der SWR1 Verkehrsredaktion wieder. Und Vorsicht in Karlsruhe auf der Südtangente Richtung Durlach. In Höhe Kühler Krug steht ein Pannen-LKW. 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Das Feuer kam schnell. Der Wind hat dafür gesorgt, dass es sich so schnell ausbreiten konnte. 12 Tote bislang beim verheerenden Brand in der Provinz Almeria in Andalusien im Süden Spaniens. Die Toten gab es offenbar auch, weil sich einige Opfer nicht an die Anweisungen der Behörden gehalten haben. SWR1-Korrespondentin Franka Welz.
1: Apokalyptische Szenen in der Nacht bei Beda im Waldbrandgebiet. Löschtrupps kämpfen verzweifelt gegen die Flammen. Doch für zahlreiche Menschen hier kommt schon jetzt jede Hilfe zu spät. Der Bürgermeister von Beda erklärt Journalistinnen und Journalisten am Morgen, wie 7 der Todesopfer in seinem Ort ums Leben kamen. Wir haben an jede Tür geklopft, um alle Nachbarn zu alarmieren. Eine Gruppe von 9 Menschen wollte ihre Häuser nicht verlassen. 7 davon sind leider verstorben. Die restlichen sind auf dem Weg nach Sevilla. König Felipe VI. Meldete sich aus dem gut 200 Kilometer nordöstlich von der Waldbrandzone gelegenen Murcia zu Wort und sprach den Betroffenen sein Mitgefühl und allen Einsatzkräften seine Anerkennung aus. Unsere Gedanken, Unterstützung und unser Mitgefühl sind bei allen, die geliebte Menschen bei dieser Tragödie verloren haben und bei denjenigen, die noch um ihre Lieben bangen. Mehr als 460 Einsatzkräfte bekämpfen das Feuer nahe der Gemeinde Los Gallardos in der andalusischen Provinz, das sich schnell auf mehr als 3.100 Hektar ausgebreitet hatte. Wind, hohe Temperaturen und die extreme Trockenheit erschweren die Löscharbeiten. Einige der Todesopfer wurden in ausgebrannten Fahrzeugen gefunden. Es steht zu befürchten, dass sie versucht hatten, auf eigene Faust aus dem Brandgebiet herauszukommen und dabei eine falsche Fluchtroute gewählt hatten. Die Anweisungen der Rettungskräfte seien keine Vorschläge, sondern lebensrettende Befehle, erklärte der erfahrene Waldfeuerwehrmann Ramon Garcia im spanischen Fernsehen.
2: Una vida no se recupera, una casa sí se recupera. El ganado de los ganaderos también se recupera, una vida no.
1: Häuser, Vieh und anderer Besitz seien ersetzbar, ein Menschenleben dagegen nicht.
0: 12 Tote bislang in Andalusien, es werden noch weitere Menschen vermisst.

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1: Genau, 16:30 die Nachrichten mit Lisa Kupper.
2: Guten Tag. Wer in Zukunft eine neue Öl- oder Gasheizung einbauen will, soll das tun können, und zwar langfristig. Bundestag und Bundesrat haben dem Gebäudemodernisierungsgesetz zugestimmt, das das sogenannte Heizungsgesetz von Ex-Wirtschaftsminister Habeck ablösen soll. Vorgesehen ist aber auch, dass ab 2029 stufenweise mehr klimafreundliche Brennstoffe zum Einsatz kommen. Außerdem hat der Bundesrat endgültig die Reform der gesetzlichen Krankenkassen beschlossen. Damit kann sie ohne Anrufung des Vermittlungsausschusses im kommenden Jahr in Kraft treten. Im Revisionsprozess um einen getöteten Arzt aus Gerolstein hat dessen Ex-Freundin ein Geständnis abgelegt. Die Frau muss jetzt 5,5 Jahre ins Gefängnis wegen gemeinschaftlichen Totschlags durch Unterlassen. Details zum Urteil des Landgerichts Trier hat SWR-Reporterin Lynn Benson.
3: Nach Überzeugung des Gerichts hätte sie verhindern müssen, dass ihr damals 16-jähriger Sohn und dessen Halbbruder ihren Lebensgefährten Steffen Braun töten. Die beiden Jugendlichen waren bereits 2024 rechtskräftig wegen Mordes verurteilt worden. Im Revisionsprozess sagten sie aus, sie hätten die Tat abgebrochen, wenn ihre Mutter eingegriffen hätte. Die Angeklagte räumte daraufhin ein, den Angriff beobachtet zu haben, ohne einzuschreiten. Sie habe die Küche verlassen, obwohl sie gesehen habe, wie auf Steffen Braun eingeschlagen wurde.
2: Pendler zwischen Mainz und Worms müssen sich ab heute auf Einschränkungen einstellen. Die B9 wird zwischen Nierstein und Oppenheim für 3 Wochen gesperrt. Dort wird die Fahrbahn erneuert. Gleichzeitig fahren die S-Bahnen zwischen Mainz und Worms nur noch im Stundentakt und nicht mehr halbstündlich, denn wegen der Bauarbeiten auf der rechtsrheinischen Bahnstrecke werden Güterzüge umgeleitet. Ersatzbusse können nach Angaben der Bahn wegen der Bauarbeiten auf der Bundesstraße nicht fahren.
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1: SWR1 mit dem Verkehrsservice beginnt auf der A3 Frankfurt Richtung Köln. Zwischen Itzstein und Limburg Süd Bergungsarbeiten, 13 Kilometer Stau, 3/4 Stunde dauert es da länger. A5 Karlsruhe Richtung Frankfurt, zwischen Bruchsal und Waldorf-Wiesloch 6 Kilometer Baustellenstau, Verzögerung bis zu 25 Minuten. Auf der A5 Frankfurt Richtung Karlsruhe wurde die 2. Spur für den Verkehr freigegeben, zwischen Bruchsal und Karlsruhe-Durlach aber noch über 10 Kilometer Stau. Wegen Bergungsarbeiten ist aktuell die rechte Spur auch noch gesperrt. Am besten ihr umfahrt den Bereich weiterhin weiträumig. So, Deutsch ist gar nicht so einfach manchmal. A6 Heilbronn Richtung Mannheim. Zwischen Dreikockenheim und Mannheim-Schwetzingen auf der rechten Spur in der Baustelle ein Unfall. 3 Kilometer Stau, bis zu 20 Minuten dauert es da länger. A61 Ludwigshafen Richtung Mönchengladbach. Zwischen Koblenz-Dieblich und Pleit eine Baustelle, linke Spur deshalb gesperrt. 6 Kilometer Stau, kosten eine knappe halbe Stunde. Und die B10 Landau Richtung Karlsruhe, zwischen A65, B9 Wörterkreuz und Kühlerkrug ein Pannen-LKW, 7 Kilometer Stau, 20 Minuten länger. Ein unterwegs sichere Fahrt. Das Wetter, die Sonne scheint fast ungestört, 27 bis 34 Grad gibt's. Der SWR1 Wettertrend, das Wochenende auch hochsommerlich bei viel Sonne, 28 bis 35 Grad. Steffi Fitt hier.
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0: SWR1 Rheinland-Pfalz am Freitagnachmittag mit neuer Musik. Die Stones sind ab heute wieder am Rollen sozusagen. Das neue Album Foreign Tongues ist jetzt offiziell draußen. Kann man kaum glauben. Bei Platte Nummer 25 sind wir jetzt bei den Stones. Sebastian Ebhardt aus dem SWR1 Musikteam. Wie hören die sich eigentlich an im Jahr 2026?
1: Ja, sehr vielfältig. Ich meine, die Jungs haben wirklich absolut gar nichts mehr zu beweisen und die machen jetzt einfach, worauf sie Bock haben, ehrlich gesagt. Also den Blues und Rock'n'Roll, den wir von ihnen kennen, gibt's zwar immer noch auf dem Album, aber sonst sind da tatsächlich ganz viele andere Stile drauf. Mick sagt selber, es ist kein reines Rock-Album.
2: It's not really a rock album, so it has a lot of different styles, you know, so it's not just rock music.
0: Bei den Stones denken wir alle, das sind quasi die, die den Bluesrock mit erfunden haben. Sind die von den Wurzeln über die Jahre so ein bisschen weggekommen?
1: Ja, das hat mich überrascht tatsächlich. Die verstehen sich eigentlich gar nicht so als reine Rocker oder Bluesrocker. Für Mick Jagger haben die ganzen Jahre eigentlich nur Popsongs gespielt. Also so erzählt das aktuell.
2: We used to play pop music. I mean, all the time we play pop. Let's Spend the Night Together is a pop song. You're not really a rock band. Not really.
1: Also er sagt hier, dass sie sich nicht als reine Rockband verstehen. Das zeigen sie hier auch der neuen Platte, finde ich. Die Single Jealous Lover zum Beispiel, die klingt echt poppig. Also da ist viel R&B und Soul damit drin. Ist, finde ich, eine echt schöne sommerliche Nummer. Das ist hier auch der perfekte Beweis. Mick Jagger, seine Stimme ist immer noch in Topform. Also wenn man ihn nach seinem Geheimnis fragt, sagt er auch mit 82 immer noch das Gleiche. Übung macht den Meister.
2: Practice makes perfect.
1: Also ich finde das wirklich krass, mit wie viel Kraft und wie viel Grit der in seiner Stimme noch singt heutzutage. Das ist echt krank. Also der hat immer noch so einen extrem professionellen Anspruch und hat immer noch so viel Spaß damit. Man könnte ja eigentlich denken, boah, okay, vielleicht sollten sie es ja langsamer lassen, aber wenn die immer noch mit so viel Freude so gute Musik machen, sage ich, macht einfach weiter so.
0: Ja, sehe ich ganz genau wie du. Ehrlicher, dreckiger Bluesrock von den Rolling Stones. Hier ist jetzt Rough and Twisted vom neuen Album Foreign Tongues hier in SWR1 Rheinland-Pfalz. Die Stones.

0: Es gibt Neues aus der SWR1 Verkehrsredaktion. Vorsicht bitte. Auf der A60 Rüsselsheim Richtung Mainz zwischen Rüsselsheimer Dreieck und Rüsselsheim-Königstetten liegen Glasscherben auf der rechten Spur.
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0: Hochsommer. Sonne, Temperaturen über 30 Grad und dann auch noch Sommerferien. Also perfekt für Urlaub, ne? Muss auch nicht immer weit weg sein. Bei uns in Rheinland-Pfalz gibt es ja genug schöne Ziele, auch für die ganze Familie. Zum Beispiel der Klausensee in der Südwestpfalz. Da kann man Campingurlaub machen, mitten im Pfälzer Wald. Haben wir mal nachgefragt, warum ist es denn da so schön am Klausensee?
2: Es gibt einen schönen großen Spielplatz und da auch Alpakas. Und wenn man mal Hunger hat und ein Eis möchte, gibt es ja auch einen Kiosk, wo man sich was holen kann.
3: Also es ist ja gefühlt wie Urlaub hier. Vor allem vorne ist dann noch so ein kleiner Strand. Das ist wirklich schön, deshalb braucht man gar nicht wegzufahren.
4: Die Atmosphäre, der See natürlich, das wunderschöne Wetter, die Wälder, man kann auch wandern gehen.
5: Mit Booten über den See fahren und allgemein einfach mit Freunden gut Zeit verbringen.
6: Dass er vor allen Dingen sehr hundefreundlich ist. Das heißt also, es gibt überall Duschstationen, wo man Hundebeutel bekommt und auch seinen Kot dann wegmachen kann. Es gibt Hundeduschen. Der Platz ist sehr, sehr hundefreundlich und ja, es macht Spaß, hier zu sein.
7: Man kann eben mit dem Rad anfahren. Der See ist sauber, die Anlagen sind sauber. Und wenn es heiß ist, der ganze Radweg ist außer durch Waldfischbach im Schatten.
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2: Gleich nach den 16 Uhr Nachrichten. Pop aus Schweden aus den 90ern von Ace of Base.

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1: 16 Uhr im Studio, Lisa Kupper. Der Bundesrat billigt die Krankenkassenreform. Bundespräsident Steinmeier kommt zum Ahrtal-Gedenken. Das Wetter in Rheinland-Pfalz, strahlender Sonnenschein, in der Nacht sternenklar, Tiefstwerte 19 bis 12 Grad. Nach dem Bundestag hat auch der Bundesrat der Reform der Krankenkassen zugestimmt. Damit kann die Gesundheitsreform im kommenden Jahr in Kraft treten. Einige Länder hatten befürchtet, dass Krankenhäuser damit über Gebühr belastet würden und wollten den Vermittlungsausschuss anrufen. Das fand allerdings keine Mehrheit. Aus Berlin, Katrin Aue.
2: Bundesgesundheitsministerin Wagen verteidigte ihre Reform im Bundesrat. Die Lasten seien ausgewogen verteilt. Für die Krankenhäuser kündigte sie zusätzliche 550 Millionen Euro an. Offenbar ein Ergebnis der zahlreichen Verhandlungsrunden der vergangenen Tage. Die Reform soll verhindern, dass die gesetzlichen Krankenkassen weiter in die roten Zahlen rutschen und die versicherten Beiträge noch mehr steigen. Dafür werden ab 2027 allerdings alle mehr belastet. Arztpraxen, Kliniken, Kassen, die Pharmaindustrie und auch die Versicherten, zum Beispiel über höhere Zuzahlungen bei Medikamenten.
1: Darüber hinaus ist auch das Gebäudemodernisierungsgesetz beschlossen. Nach dem Bundestag hat auch der Bundesrat am Nachmittag zugestimmt. Berlins regierender Bürgermeister Wegner verzichtet auf die Spitzenkandidatur bei der Wahl zum Abgeordnetenhaus im September. Der CDU-Politiker zieht damit Konsequenzen aus der Debatte um falsche Angaben über sein Krisenmanagement nach dem großen Stromausfall im Januar. Der 53-Jährige räumte heute vor der Presse Fehler bei der Kommunikation ein.
3: Wenn ich feststelle, dass ich mit den Themen, die entscheidend sind für die Menschen, nicht mehr durchdringe, dann muss es Konsequenzen geben. Denn die Stadt Berlin ist wichtiger als eine Person und die Stadt Berlin, die Berlinerinnen und Berliner sind mir wichtiger als meine Person.
1: Wegner will bis zur Wahl im September regierender Bürgermeister bleiben. In Umfragen ist die Berliner CDU zuletzt auf den 4. Platz hinter Linke, AfD und Grüne abgerutscht und kam nur noch auf 17%. Mangelnde Hygiene in der häuslichen Pflege durch Angehörige verursacht Kosten in Milliardenhöhe. Das steht in einem Untersuchungsbericht der Universitätsmedizin Mannheim. Eva Zofko berichtet darüber.
4: Mängel bei Hygiene und Infektionsschutz könnten zu vermeidbaren Erkrankungen wie Lungenentzündungen, Harnwegsinfektionen oder Blutvergiftungen führen. Das ziehe oft Krankenhausaufenthalte nach sich oder verschlechtere nachhaltig den Pflegegrad der Betroffenen, heißt es in der Untersuchung. Die direkten finanziellen Folgen schätzt die Unimedizin Mannheim auf mehr als 6 Milliarden Euro im Jahr, plus indirekte Kosten in Höhe von 2,7 Milliarden Euro. In Deutschland werden fast 5 Millionen pflegebedürftige Menschen zu Hause versorgt, überwiegend durch Angehörige. Für sie gibt es, anders als in der professionellen Pflege, keine gesetzlichen Vorgaben.
1: An Gedenkveranstaltungen zum 5. Jahrestag der Ahrtal-Flut wird neben Bundeskanzler Merz auch Bundespräsident Steinmeier teilnehmen. Der Bundespräsident werde die Ausstellung We Are Strong, 5 Jahre, ein neuer Blick in Altenahr mit eröffnen, hat die Staatskanzlei in Mainz mitgeteilt. Nach Starkregen war es in der Nacht vom 14. auf den 15. Juli 2021 zu einer verheerenden Sturzflut gekommen. Dabei starben 136 Menschen in Rheinland-Pfalz. Die anhaltende Trockenheit hat Auswirkungen auf die Schifffahrt auf dem Rhein. Auf dem Abschnitt zwischen Budenheim bei Mainz und dem Loreleifelsen bei St. Goar geht vollgeladen nichts mehr. Ein Fahrverbot ist erst einmal nicht geplant, Frachtschiffe fahren aber mit reduzierter Ladung. Das Wasser- und Schifffahrtsamt Bingen rechnet außerdem damit, dass bald keine Kabinenschiffe mehr fahren können. Die Zeit? Es ist gleich 16.04 Uhr.
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5: Geht erstmal los mit einer Warnmeldung. Vorsicht auf der A5 Frankfurt Richtung Karlsruhe zwischen Heidelberg-Schwetzingen und Waldorf-Wiesloch. Eine ungesicherte Unfallstelle auf der linken Spur. A3 Frankfurt Richtung Köln zwischen Itzstein und Limburg-Süd immer noch 11 Kilometer Stau und stockend. Es dauert da bis zu einer Dreiviertelstunde länger. A5

0: Karlsruhe Richtung Frankfurt zwischen Bruchsal und Waldorf-Wiesloch. 6 Kilometer Baustellenstau, da die Verzögerung bis zu 25 Minuten. A61 Ludwigshafen Richtung Mönchengladbach zwischen Koblenz-Dieblich und Pleit. Baustelle, linke Spur ist da gesperrt. 6 Kilometer Stau, kosten bis zu 20 Minuten. A643 Wiesbaden Richtung Mainz zwischen Schiersteiner Kreuz und Mainz-Mombach. 2 Kilometer stockend. Und die A66, Frankfurt Richtung Wiesbaden, zwischen Hattersheim und Diedenbergen, ist die Unfallstelle geräumt. Noch haben wir da 3 Kilometer stockenden Verkehr. Und die B10, Landau Richtung Karlsruhe, zwischen A65, B9, Wörther Kreuz und Kühler Krug, ist die Unfallstelle geräumt. 8 Kilometer Stau noch, bis zu 25 Minuten dauert es da länger. Allen unterwegs, gute Fahrt!
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0: Bernd Madlener, heißer Auftakt heute für noch heißeres Wochenende?
2: So kann man sagen, aber die Hitze ist ja in Anführungszeichen gut auszuhalten. Die Luft ist sehr trocken. Wir haben ja in Trier bislang die höchste Temperatur erreicht mit knapp 33 Grad, auf den Westerwaldhöhen 26 Grad. Und in der Nacht kühlt es auch ganz gut aus, 19 bis 12 Grad. Morgen sind es dann 28 bis 35 Grad, also doch 1-2 Grad mehr im Schnitt als heute. Viel Sonnenschein von früh bis spät, insgesamt rund 16 Stunden lang. Und der SW1-Wettertrend: Es bleibt einfach nur sonnig und heiß. Bis zum Wochenstart, Montag dann 37 Grad in der Spitze.
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0: Mit Steffi Fitt. 5 Jahre Flut an der A. Wir machen ja ganz viel dazu hier bei uns im Radio, im Fernsehen, online. Wir recherchieren auch sehr viel. In den Nachrichten habt ihr das schon gehört, da geht es unter anderem um den Hochwasserschutz. Wie es damit jetzt aussieht, das hören wir genauer gleich gegen 4:15.
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0: Der Freitagnachmittag bei SWR1 Rheinland-Pfalz. 5 Jahre nach der Jahrhundertflut haben viele Gemeinden in Rheinland-Pfalz noch keine Alarm- und Einsatzpläne für Hochwasser und Starkregen. Das hat das SWR Data Lab ermittelt. Wie gefährdet euer Haus ist, könnt ihr ganz einfach nachgucken auf swr1.de. Da gibt's eine interaktive Karte. Im Ahrtal ist in der Zwischenzeit viel passiert in Sachen Hochwasserschutz, aber längst noch nicht genug, um eine Flut wie 2021 zu verhindern. SWR1-Reporter Christian Giese-Kessler, warum dauert das so lang?
1: Es liegt vor allem an der Masse an Projekten. Es gibt zwar hier und da so hohe Hochwasserschutzwände, die bringen aber nur sehr lokal was. Wirklich effektiv ist nur eine Verbreiterung der Ahr, also ein komplett neues Flussbett, damit das Wasser bei der nächsten Flut eher in die Breite als in die Höhe kann. Das Problem dabei, der Platz, den es dafür braucht, links und rechts der Ahr, der gehört ja in der Regel irgendwem, sagt der Chef der Stabsstelle Hochwasserschutz, Markus Göbel.
2: Also die Anzahl kann ich Ihnen gar nicht genau sagen. Ich gehe von mehreren tausend aus. Wir haben nur mal eine Zahl im Bereich Walporzheim-Ahrweiler 402 Grundstücke mit unterschiedlichen Eigentümern. Mit denen müssen wir alle reden. Das dauert seine Zeit.
1: Erst 5 von 25 Teilprojekten entlang der Ahr sind fertiggestellt.
0: Bei der Flut hatte sich ja viel Treibgut in den Brücken verkeilt. Viele Brücken sind zerstört worden. Was hat man daraus gelernt?
1: Ja, hier gab es vor der Flut vor allem viele historische Brücken über die Ahr, oft schön anzuschauen mit gemauerten Rundbögen und Pfeilern. Aber genau die sind zu einem so großen Problem geworden, meint die Projektleiterin Nicole Marzi vom Landesbetrieb Mobilität.
3: Wenn das Wasser halt eben ansteigt, brauchen wir einfach mehr Platz, um das Wasser abführen zu können. Und in dem Moment, wo ich den halt eben nicht habe, kommt es zu sogenannten Verklausungen. Treibgut verfängt sich an dem Bauwerk.
1: Alle Brücken werden deswegen so neu gebaut und umgebaut, dass unter den Brücken maximal viel Platz ist. Also keine Rundbögen mehr und auch wenn es geht, keine Pfeiler mehr, die mitten in der Ahr stehen. Auch hier sind aber noch viele Projekte mitten in der Umsetzung.
0: Und trotz aller Bemühungen, ein Hochwasser wie 2021 verhindert das alles nicht.
1: Leider nicht. Um so etwas zu überstehen, bräuchte es 17 bis 18 riesige Regenrückhaltebecken, vor allem am Oberlauf der Ahr. Ein Milliardenprojekt, das auf dem Papier auch schon geplant ist. Allerdings ist bislang noch nicht mal geklärt, wer das zahlen würde. Der Kreis oder die Kommunen könnten das unmöglich stemmen. Und selbst wenn das irgendwann geklärt ist, dann würden Planung und Bau dieser Becken Jahrzehnte dauern.
0: 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Auch darüber sprechen wir ausführlich am Sonntag in der Sondersendung Ahrtal unvergessen, 5 Jahre nach der Flut. 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

Schöner, fluffiger Sommerhit. Alle Farben. SWR1 Rheinland-Pfalz hier. 4 Minuten vor 4:30.

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1: Die Nachricht mit Lisa Kupper.
2: Guten Tag. Der Bundesrat hat die Reform der gesetzlichen Krankenkassen passieren lassen. Mehrere Länder hatten zuvor wegen Bedenken an den Sparplänen einen Antrag auf Anrufung des Vermittlungsausschusses gestellt. Dieser fand aber keine Mehrheit. Mit der Reform sollen die Finanzen der Krankenkassen saniert werden. Für Versicherte bedeutet das unter anderem, dass es höhere Zuzahlungen bei Medikamenten und Krankenhausaufenthalten geben wird. Außerdem hat der Bundesrat auch das Gebäudemodernisierungsgesetz beschlossen. Damit dürfen Öl- und Gasheizungen langfristig weiterlaufen oder neu eingebaut werden. Ab 2029 müssen sie aber mit 10% erneuerbaren Brennstoffen betrieben werden. Die Ahrflut vor 5 Jahren hat viele Kulturgüter der historischen Stadtsammlung in Bad Neuenahr Ahrweiler zerstört. Etwa 1200 Objekte konnten gerettet werden, müssen aber immer noch aufwendig restauriert werden. Kuratorin Heike Wernst-Kaiser ist dankbar für die große Hilfsbereitschaft.
3: Wir haben in der Anfangszeit eine unglaubliche Unterstützung bekommen durch die Kulturgutretter, durch Bund und Länder, durch die Museumskollegen, durch Restauratoren, auch freiberufliche Restauratoren, die Patenschaften übernommen haben und es immer noch tun.
2: Bislang sind für Restaurierung und Lagerung der Kunstwerke Kosten von rund 500.000 Euro entstanden, die von einem Sonderfonds des Bundes abgedeckt werden. In Linz am Rhein warnt die Polizei vor einer Giftschlange. Die Schlange war von einem Bürger entdeckt und fotografiert worden. Experten gehen davon aus, dass es sich um eine Korallenotter handelt. Diese sei hochgiftig und nach einem Biss könne es zu einer Lähmung der Atemwege kommen. Wer die Korallenotter entdeckt, soll den Notruf wählen und sich auf keinen Fall der Schlange nähern.
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1: SWR1 mit dem aktuellsten Verkehrsservice im Land geht los auf der A5 Karlsruhe Richtung Frankfurt. Zwischen Bruchsal und Waldorf-Wiesloch 5 Kilometer Baustellenstau. Bis zu 20 Minuten dauert es da länger. A6 Mannheim Richtung Heilbronn. Zwischen Kreuzmannheim und Mannheim-Schwetzingen auf der linken Spur ein Unfall. 4 Kilometer Stau, halbe Stunde Verzögerung. A61 Ludwigshafen Richtung Mönchengladbach. Zwischen Koblenz-Dieblich und Pleit eine Baustelle. Die linke Spur ist gesperrt. 5 Kilometer Stau, Viertelstunde dauert es länger. Die B258 Plankenheim-Mayen ist zwischen Firneburg und B410 wegen eines Unfalls in beiden Richtungen gesperrt. Wer sich auskennt, sollte das Gebiet meiden. Ein unterwegs, gute Fahrt! Das Wetter. Die Sonne scheint bis in den Abend. In der Nacht kühlt es ab auf 12 bis 19 Grad. Morgen weiter sonniges Hochsommerwetter bis 28 Grad im hohen Westerwald, bis 35 in der Südpfalz. Der SWR1 Wettertrend. Auch Sonntag und Montag hochsommerlich. Zu Wochenbeginn noch heißer bis 37 Grad. Steffi Fitt hier am Freitagnachmittag.
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1: Und wir sind in Remagen am Mittelrhein. Hallo Thorsten Trütgen.
2: Guten Tag.
1: Sie wissen ja schon einiges. Sie haben eine erste Erwähnung des Namens Trütgen gefunden. 1650 in der Region Meppen. Das ist ja schon mal was, ne?
2: Ja, genau. Da habe ich früher nachgeforscht. Und die Cousine meines Vaters, die mittlerweile in Australien lebt, die hat da auch viel nachgeforscht. Hat halt den Ursprung des Namens, zumindest die Region, schon mal herausfinden können.
1: Ich bin sicher, das gefällt Herrn Professor Udolf. Meppen 1650, Emsland. Passt das?
3: Ja, ich bin glücklich, würde ich sagen. Ne? Ich habe das überprüft, da habe ich Ihren Namen äußerst selten nur gefunden. 10-mal,
2: Herr Trütgen.
3: Ich bin sicher, das ist eine Schreibvariante von ähnlichen Namen. Wobei wir hinten anfangen, wir machen uns Gedanken über das Gen da hinten. Das ist die vor allen Dingen rheinische Variante der Verkleinerungs-, der Verkosungsform Chen. Wir haben also eine Verkosung eines alten Vornamens für uns. Und der steckt im ersten Teil, dieses Trüt oder Trut gibt es auch. Und da haben wir ein altgermanisches Wort. Es erscheint bereits im Altnordischen in der wunderschönen Form, oh Gott, hoffentlich kann ich das aussprechen, ich spucke da meist ein bisschen, mit TH und DH ist das gebildet, versuche ich mal zu sagen, ja, ein göttlich, lachen Sie nicht, Frau Fitt, ein göttliches Wesen, eine Walküre. Mittelhochdeutsch Trut ist auch der Unhold. Es geht also hier ein bisschen um eine Person, die nicht immer wohlgesonnen ist, sage ich mal ganz vorsichtig. Aber dann ist Folgendes passiert, Herr Trütgen, dann ist das deutsche Wort traut, vertraut, vertrauen. Ja. Ist da eingedrungen und hat auch in Namen seine Spuren hinterlassen, sodass wir heute nicht mehr ganz genau wissen, in welche Richtung ging ursprünglich die Bedeutung ihres Namens. Ging es mehr in göttliches Wesen, Walküre und so weiter, oder ging es eher in Richtung traut, geliebt, vertraut? Das ist offen. Ich tippe eher auf dieses göttliche Wesen, auf einen altgermanischen Namen. Hier aber verkost, verniedlicht, ne? Durch das GN für Chen.
2: Danke.
1: Also ein uralter Name, Thorsten Trütgen. Ich wünsche Ihnen noch einen schönen Tag nach Remagen, schönes Wochenende.
2: Danke, Ihnen ebenfalls. Tschüss.

Müssen wir kurz unterbrechen. Achtung, Falschfahrer auf der A48 Koblenz Richtung Dernbach zwischen Raststätte Grenzau Süd und Dreieck Dernbach. Fahren Sie äußerst rechts, überholen Sie nicht auf der A48 Koblenz Richtung Dernbach. Zwischen Raststätte Grenzau Süd und Dreieck Dernbach ist ein Falschfahrer unterwegs. Vorsicht in beiden Richtungen.

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0: 17 Uhr im Studio, Lisa Kupper. Der Pharmakonzern Boehringer Ingelheim hält wegen der beschlossenen Gesundheitsreform am Investitionsstopp fest. Tennisprofi Alexander Zverev steht erstmals im Finale von Wimbledon. Das Wetter in Rheinland-Pfalz, strahlender Sonnenschein, in der Nacht sternenklar, Tiefstwerte 19 bis 12 Grad. Nach der Verabschiedung des Sparpakets im Gesundheitswesen hat der Pharmakonzern Boehringer Ingelheim angekündigt, wie geplant auf Investitionen von 900 Millionen Euro zu verzichten. Die beschlossene Reform zur Stabilisierung der gesetzlichen Krankenkassen sei ein weiterer Schritt, die wirtschaftlichen Rahmenbedingungen in Deutschland zu verschlechtern, sagte Boehringer Deutschlandchef Schönemeckers im SWR-Interview.
1: Die Entscheidung steht und wird sich auch nicht ändern. Ich hoffe natürlich, dass die Rahmenbedingungen sich in den nächsten Jahren verbessern werden. Wir sind 141 Jahre hier als deutsches Pharmaunternehmen. Deutschland ist unser Heimmarkt und ich möchte natürlich nicht lieber als Deutschlandchef hier weiter zu investieren in unsere großen Standorte in Biberach und Ingelheim. Hier wird produziert, hier wird geforscht und ich möchte, dass es auch in der Zukunft so weiter bleibt und noch weiter wachsen wird.
0: Neben Boehringer hatte auch der Pharmakonzern Lilly angekündigt, Investitionen zurückzufahren. Das betrifft auch das neue Werk in Alzey. Berlins regierender Bürgermeister Wegner verzichtet auf die CDU-Spitzenkandidatur bei der Wahl zum Abgeordnetenhaus im Herbst. Er reagiert damit auf die wachsende Kritik an seinem Krisenmanagement während des großen Stromausfalls im Januar. Aus Berlin, Angela Ulrich.
2: Die Stadt Berlin sei wichtiger als seine Person, sagte Wegner. Wer ihn als Spitzenkandidat beerben soll, blieb zunächst offen. Die Kritik entzündete sich vor allem an falschen Angaben Wegners zu seiner Kommunikation während des Stromausfalls im Berliner Südwesten. Wegner räumte kommunikative Fehler ein und sagte wörtlich, das war auch Mist. Dies überlagere im Wahlkampf aber die wichtigen Themen, deshalb ziehe er seine Konsequenzen. Er wolle authentisch bleiben, womit er zuletzt nicht mehr durchgedrungen sei. Regierender Bürgermeister will Wegner bis zur Wahl am 20. September aber bleiben.
0: Mangelnde Hygiene in der häuslichen Pflege durch Angehörige verursacht Kosten in Milliardenhöhe. Das zeigt eine Untersuchung der Universitätsmedizin Mannheim. Mängel bei Hygiene und Infektionsschutz könnten zu vermeidbaren Erkrankungen wie Lungenentzündungen, Harnwegsinfektionen oder Blutvergiftungen führen. Das ziehe oft Krankenhausaufenthalte nach sich oder verschlechtere den Pflegegrad der betroffenen Pflegebedürftigen. Die direkten finanziellen Folgen schätzt die Unimedizin Mannheim auf mehr als 6 Milliarden Euro im Jahr plus indirekte Kosten durch Fehltage von pflegenden Angehörigen im Wert von 2,7 Milliarden Euro. Das Reisemagazin Geo hat den Moselort Bremm als eines der 10 schönsten Dörfer Deutschlands ausgezeichnet. Unter anderem wegen der malerischen Lage in einer Moselschleife zwischen Trier und Koblenz und der Rebhänge des Kalmont. Eines der bekanntesten Ausflugsziele an der Mosel, sagt die Bremmer Winzerin und Beigeordnete der Gemeinde Angelika Franzen.
3: Ja, also die Besonderheit bei uns ist natürlich der Bremmer Kalmont, der steilste Weinberg Europas, wenn nicht sogar der Welt. Hier haben wir Weinlagen mit bis zu 68 Grad Steigung. Also das ist schon wirklich wie eine Wand. Bei uns sind das wirkliche Weinberge und alle, die hier im Weinberg arbeiten, müssen auch Bergsteiger sein.
0: Tennisprofi Alexander Zverev steht erstmals im Endspiel des Rasenklassikers von Wimbledon. Er setzte sich im Halbfinale gegen den Briten Arthur Ferry in 3 Sätzen durch. Zverevs Finalgegner am Sonntag wird entweder der Italiener Jannik Sinner oder Novak Djokovic aus Serbien. Deren Halbfinalbegegnung läuft jetzt im Anschluss an die Partie von Zverev. Und zum Abschluss noch die Zeit. Es wird gleich 17.04 Uhr.
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5: Es gibt noch keine Entwarnung. Achtung, Falschfahrer auf der A48 Koblenz Richtung Dernbach zwischen Raststätte Grenzau Süd und Dreieck Dernbach. Fahren Sie äußerst recht, überholen Sie nicht. Auf der A48 Koblenz Richtung Dernbach zwischen Raststätte Grenzau Süd und Dreieck Dernbach ein Falschfahrer unterwegs. Vorsicht in beiden Richtungen. A5 Karlsruhe Richtung Frankfurt. Zwischen Bruchsal und Waldorf-Wiesloch 6 Kilometer Baustellenstau, so bis zu 25 Minuten dauert es da länger. Gegen Richtung A5 Frankfurt Richtung Karlsruhe. Zwischen Karlsruhe-Durlach und Karlsruhe-Mitte, da wird auf der mittleren Spur ein Unfall aufgenommen, haben wir 4 Kilometer Stau, 20 Minuten länger da. Und die A61 Ludwigshafen Richtung Mönchengladbach zwischen Koblenz-Dieblich und Pleit ist für eine Baustelle die linke Spur gesperrt. 5 Kilometer Stau, Viertelstunde Verzögerung. Allen unterwegs, gute Fahrt.
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5: Moment. Bernd, du musst noch

0: eine Sekunde warten. Da kommt nämlich gerade die Entwarnung auf der A48 Koblenz-Dernbach. Kein Falschfahrer mehr zwischen Raststätte, Grenzau Süd und Dreieck Dernbach. Ja, Polizei muss das abfahren. Und dann kommt die Meldung. Umso besser. So, jetzt zu dir, Bernd. Kam gerade eine Nachricht ins Studio von Joachim. Ihr spielt die größten Hits aller Zeiten. Und in eurem Sendegebiet herrscht die größte Hitze aller Zeiten. Also Hits und Hits. Bernd, kommt noch mehr auf uns zu, ne?
1: Ja, verglichen mit dem, was wir schon hatten, ist es eigentlich unterm Strich normal hochsommerlich am Wochenende. Heute hatten wir knapp 34 Grad, morgen bis zu 35 Grad in der Südpfalz, 28, 29 Grad in den höheren Lagen von Eifel und Westerwald. Und in den Frühstunden, da ist es eben noch erfrischend mit 12 bis 19 Grad. Morgen übrigens in ganz Rheinland-Pfalz Sonnenschein, wenige dünne Wolkenfelder, also insgesamt 16 Stunden Sonne von früh bis spät. Und der SW1-Wettertrend sieht genauso aus für Sonntag und Montag. Viel Sonnenschein, Sonntag 35 Grad in der Spitze, Montag bis zu 37.
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0: Mit Steffi Fit. Einen schönen Freitagnachmittag wünsche ich euch.
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0: Neues aus der SW1 Verkehrsredaktion. Vorsicht auf der A5 Karlsruhe Richtung Frankfurt. In der Ausfahrt Kronau gibt es eine ungesicherte Unfallstelle auf dem Verzögerungsstreifen.
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0: Ja, 50 Jahre Lorelei. Open Air haben wir die Woche ja schon gefeiert. Ihr habt uns ganz viel von euren Erlebnissen erzählt. Und Charlotte von der Heiden aus Kaiserslautern hat sich auch gemeldet. Hallo Charlotte.
3: Ja, hallo Steffi.
0: Du bist 1979 auf der Lorelei gewesen und zwar beim British Rock Meeting. Wer war denn da alles dabei?
3: Also Barclay James Harvest war dabei, Dire Straits, Special Guest damals Police, Whitesnake, Dr. Feelgood, an die kann ich mich jetzt noch erinnern. Ich glaube Talking Heads kann sein, war noch dabei, aber mehr weiß ich nicht mehr. Aber die Hauptacts, das war ja der Grund, warum ich da überhaupt hin bin. Ja.
0: Barclay James Harvest wahrscheinlich.
3: Genau,
0: noch.
3: Das war so meins.
0: Kann ich auch noch jedes Lied mitsingen.
3: Ja.
0: Wie alt bist du damals gewesen?
3: 19.
0: Und da bist du selber hingefahren? Oder?
3: Ja, genau. Also ich hatte noch nicht lang den Führerschein, aber ein VW Käfer und zwei Freundinnen sind mitgefahren. Die vierte konnte nicht. Die hatte am Abend vorher so viel gefeiert, dass sie nicht fähig war. Und deswegen diese unabgerissene Karte noch auf dem Foto. Und wir sind morgens los, weil das fing ja um 15 Uhr an und um 13 Uhr war Einlass. Und nachts um 4 waren wir wieder daheim. Also.
0: Wow. Ja, in dem Alter hält man das durch, ne?
3: Ja, wir waren fix und fertig, aber man kann das noch. Gut.
0: Ja, fix und fertig, aber glücklich, ne?
3: Richtig. Ja, also es war ein Erlebnis schon allein, die Menschenmenge. Also das war ja unglaublich. Und wir haben auf einer Wiese geparkt. Also alles so normal irgendwie. Also man hat sich überhaupt nicht Gedanken gemacht. Irgendwas könnte schief gehen oder man müsste irgendwas Bestimmtes machen, gar nichts. Und dann haben wir uns einen Platz gesucht und dann ging das los.
0: Wahnsinn. Bist du danach nochmal zu einem Konzert auf der Lorelei gewesen?
3: Nee, nie mehr war ich da. Ich war überhaupt nicht mehr auf der Lorelei. Das war wirklich das einzige Mal.
0: Und dafür dann aber gleich richtig abgeräumt, oder?
3: Ja, wenn man sich das überlegt, ja, was wir da geboten gekriegt haben zu dem Preis, 25 Euro.
0: D-Mark vermutlich,
3: D-Mark.
0: Ne?
3: Ja, also.
0: Ja, da träumen wir heute noch von.
3: Undenkbar. Ja, genau.
0: Lorelei-Erlebnisse heute mit Charlotte von der Heiden aus Kaiserslautern. Bedanke mich sehr.
3: Sehr gerne. Tschüss, Steffi.
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1: 5:30 die Nachricht mit Lisa Kupper.
2: Guten Tag. Nach der Verabschiedung des Sparpakets im Gesundheitswesen hat der Pharmakonzern Boehringer Ingelheim bekräftigt, wie angekündigt auf geplante Investitionen von 900 Millionen Euro zu verzichten. Die beschlossenen Reformen seien ein weiterer Schritt, die wirtschaftlichen Rahmenbedingungen hierzulande zu verschlechtern, sagte Boehringer Deutschlandchef Schönemeckers im SWR. Deutschland sei der Heimatmarkt für Boehringer, hier werde auch viel geforscht. Damit das so bleibe, hoffe er auf eine Verbesserung der Marktbedingungen in der Zukunft. Die Stadt Mainz hat erstmals einen Hitzeaktionsplan für die städtischen Kitas vorgestellt. Er umfasst verschiedene Schritte, die bei Temperaturen über 26 Grad ergriffen werden sollen. Grundsätzlich sollen Trinkpausen und Wasserspiele regelmäßig eingeplant werden. Ab Raumtemperaturen von über 30 Grad können Eltern ihre Kinder vorzeitig abholen. Ab 35 Grad gelten Räume grundsätzlich als nicht mehr nutzbar. Die Raumtemperatur muss von der Kita-Leitung regelmäßig gemessen und dokumentiert werden. Schwere Zeiten für Pendler zwischen Worms und Mainz. Seit heute ist die B9 zwischen Nierstein und Oppenheim wegen Bauarbeiten voll gesperrt. Gleichzeitig dünnt die Deutsche Bahn den Fahrplan auf der parallel laufenden Zugstrecke aus. SWR-Reporter Wolfgang Seligmann.
3: Die S-Bahnen auf der Strecke Mainz-Worms fahren nur noch einmal pro Stunde und nicht mehr alle halbe Stunde. Das liegt laut Bahn daran, dass derzeit mehr Güterzüge auf dieser Strecke unterwegs sind. Die werden nämlich umgeleitet, weil auf der rechtsrheinischen Bahnstrecke zwischen Wiesbaden und Troisdorf gebaut wird. Es kann auch kein Busersatzverkehr angeboten werden, weil die Bahnbehinderungen mit der Sperrung der B9 zwischen Nierstein und Oppenheim zusammenfallen. Die wird für 3 Wochen komplett gesperrt. Nach Angaben der Verantwortlichen konnte man die gleichzeitigen Baumaßnahmen auf Straße und Schiene nicht entzerren.
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1: 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Vorsicht erstmal auf der A3 Frankfurt Richtung Köln. Zwischen Raststätte Urbacher Wald Ost und Neuwied ein Pannen-LKW auf dem Verzögerungsstreifen. Nochmal A3 Frankfurt Richtung Köln. Zwischen Niedernhausen und Bad Camberg 6 Kilometer Stau. Knappe halbe Stunde dauert es da länger. A5 Karlsruhe Richtung Frankfurt. Zwischen Bruchsal und Waldorf-Wiesloch 4 Kilometer Baustellenstau. Da dauert es etwa 20 Minuten länger. Und die A61 Ludwigshafen Richtung Mönchengladbach. Zwischen Koblenz-Sieblich und Pleit ist für eine Baustelle die linke Spur gesperrt. 5 Kilometer Stau, Verzögerung bis zu einer Viertelstunde. Fahrt vorsichtig, kommt gut an. Das Wetter. Wir gehen mit ziemlich viel Sonne in den Abend. In der Nacht geht es runter auf 12 bis 19 Grad. Morgen am Samstag 28 bis 35 Grad. Der SWR1 Wettertrend. Sonntag und Montag auch heiß. Montag bis 37 Grad. Ich bin Steffi Fitt. Hallo.
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0: Freitagnachmittag, SWR 1 Rheinland-Pfalz. Die umstrittene Gesundheitsreform ist beschlossen. Knapp vor der Sommerpause haben heute Bundestag und Bundesrat zugestimmt. Damit die Kassenbeiträge nicht ins Unendliche steigen, sollen alle einen Beitrag leisten, sowohl Patienten als auch die Gesundheitsbranche. Teuer wird's für Versicherte trotzdem.
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0: Von SWR 1 Hauptstadtkorrespondentin Birte Sönnigsen.
2: Die Bundesregierung hatte keine Wahl. Sie musste ein Sparpaket beschließen, denn ansonsten schießen die Krankenkassenbeiträge in den nächsten Jahren durch die Decke. Das werden weder Versicherte noch Arbeitgeber wollen. Aber wenn der Kanzler dieser Reform schon das Label historisch verleiht, wenn Unionsfraktionschef Jens Spahn von einer Jahrzehntreform spricht, dann hätte dieses Sparpaket ein anderes Verfahren verdient gehabt. Keine umfangreichen Änderungen auf den letzten Metern, kein Feilschen um hunderte Millionen Euro bis tief in die Nacht. Letztlich hat sich der Bund die Zustimmung zu diesem Gesetz teuer erkauft. Und das nur, weil es unbedingt vor der Sommerpause beschlossen werden sollte. Jetzt muss dieses Geld an anderer Stelle im Gesundheitssystem eingespart werden. Wo? Das ist noch völlig unklar. Damit bleibt auch offen, ob das Gesetz sein Ziel überhaupt erreichen wird, nämlich dass die Zusatzbeiträge für die Krankenversicherung in den nächsten Jahren tatsächlich nicht steigen. Soweit das Formale. Inhaltlich verlangt dieses Sparpaket vielen etwas ab. Und es ist richtig, dass jeder seinen Teil dazu beitragen muss, auch die Versicherten selbst. Zumutbar ist etwa, dass Zuzahlungen in der Apotheke steigen. Falsch hingegen ist, dass die Pharmabranche sich mit massivem Druck und Drohungen durchgesetzt hat. Ja, die Pharmabranche ist wichtig für Deutschland. Aber bitte keine Wirtschaftsförderung mit Beitragsgeldern der Versicherten betreiben. Stattdessen sollte die Bundesregierung für bessere Standortbedingungen und für bessere Forschungsbedingungen sorgen. Dieses Sparpaket darf jetzt trotz allem nur der erste Schritt sein. Jetzt müssen echte Strukturreformen folgen. Fraglich ist aber, ob die Koalition nochmal die Kraft hat, sich mit all den starken Playern im Gesundheitswesen und mit den Bundesländern so auseinanderzusetzen, wie es nötig ist. Aber auch hier bleibt ihr eigentlich keine andere Wahl.
0: Gesundheitsreform, da muss noch was kommen. Der Kommentar von Birte Sönnigsen aus unserem Hauptstadtstudio.

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10: Vorsicht auf der A5 Frankfurt Richtung Kassel zwischen Nordwestkreuz Frankfurt und Bad Homburger Kreuz. Eine ungesicherte Unfallstelle, Menschen auf der rechten Spur und dem Standstreifen. Ich bin Steffi Fitt, gleich Hans Lohmann hier.
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0: Korrespondentin Dagmar Pepping.
1: Dort ist künftig der Einsatz von KI-basierter Videotechnik erlaubt. Die Kameraaufnahmen werden mit Hilfe von künstlicher Intelligenz analysiert. Dabei geht es auch um biometrische Gesichtserkennung in Echtzeit. Grüne und Linke kritisieren das als unzulässigen Eingriff in die Grundrechte der Bürger. Weitere Kernpunkte der Reform: Die Bundespolizei kann eigene Drohnen einsetzen, für Aufklärungszwecke oder um Demonstrationen zu überwachen. Darüber hinaus dürfen die Beamten Mobilfunkkarten lokalisieren, etwa nach Handydiebstählen. Ebenfalls geregelt in der Reform: Die Bundespolizei kann künftig ausreisepflichtige Menschen in Abschiebehaft nehmen.
0: Die Bundestagsabgeordneten bekommen in diesem Jahr keine Diätenerhöhung. Alle Fraktionen haben dem einmaligen Aussetzen zugestimmt. Eigentlich wäre der Betrag zum 1. Juli um knapp 500 Euro gestiegen, auf dann monatlich gut 12.300 Euro. Aus Berlin, Ruth Kirchner.
2: Begründet wird der Schritt mit der schwierigen Wirtschaftslage und den geplanten Reformen und Sparmaßnahmen, etwa bei der gesetzlichen Krankenversicherung, die Bürgerinnen und Bürger belasten. Bei der abschließenden Debatte im Bundestag betonten Rednerinnen und Redner von Union und SPD, die Politik könne nicht auf der einen Seite schmerzhafte Sparpakete schnüren und auf der anderen Seite die Bezüge der Abgeordneten erhöhen. Der Verzicht auf die Diätenerhöhung sei ein Signal an die Bürger, wenn alle den Gürtel enger schnallen sollen, gelte das auch für die Abgeordneten.
0: Nach der Verabschiedung des Sparpakets im Gesundheitswesen hat der Pharmakonzern Boehringer Ingelheim bekräftigt, wie angekündigt, auf geplante Investitionen von 900 Millionen Euro zu verzichten. Die beschlossenen Reformen seien ein weiterer Schritt, die wirtschaftlichen Rahmenbedingungen hierzulande zu verschlechtern, sagte Boehringer Deutschlandchef Schönemeckers im SWR-Interview. Deutschland sei der Heimatmarkt für Boehringer. Hier werde auch viel geforscht. Damit das so bleibe, hoffe er auf eine Verbesserung der Marktbedingungen in der Zukunft. Der deutsche Tennisprofi Alexander Zverev steht erstmals im Endspiel des Rasenklassikers von Wimbledon. Er gewann am Nachmittag das Halbfinale gegen den britischen Außenseiter Arthur Ferry. Sportreporter Matthias Kammann berichtet.
3: Die am Montag neue Nummer 2 der Weltrangliste aus Deutschland besiegte den Briten Arthur Ferry in nur 2 Stunden und 13 Minuten in 3 Sätzen mit 7:6, 6:2 und 6:4. Zverev gewann allerdings nicht nur dieses Match, sondern er schaffte es damit auch, bei allen 4 Grand-Slam-Turnieren mindestens einmal ins Endspiel zu kommen. Und in Wimbledon steht er jetzt in einer Reihe mit den deutschen Finalisten Boris Becker, Michael Stich, Wilhelm Bungert und Gottfried von Kramm. Zverev wartet nun auf seinen Endspielgegner, der zwischen der Nummer 1 der Welt Jannik Sinner und dem 24-maligen Grand-Slam-Champion Novak Djokovic ermittelt wird.
0: Der belgische Radprofi Tim Merlier hat die 7. Etappe der Tour de France gewonnen. Er setzte sich im Massensprint in Bordeaux durch. Zweiter wurde Søren Werenskiold aus Norwegen vor dem Eritreer Biniam Girmay. Der deutsche Radprofi Max Kantner fuhr auf Rang 4. Das gelbe Trikot des Führenden in der Gesamtwertung trägt weiter Tadej Pogacar aus Slowenien. Das waren die Nachrichten für Rheinland-Pfalz mit Lisa Kupper. Und zum Abschluss noch die Zeit. Es wird gleich 18.04 Uhr.
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5: Gefahrenstelle, passt bitte besonders auf der A5 Frankfurt Richtung Kassel zwischen Nordwestkreuz Frankfurt und Bad Homburger Kreuz. Ungesicherte Unfallstelle und Menschen auf der rechten Spur und dem Standstreifen. A3 Frankfurt Richtung Köln. Zwischen Wiesbaden-Niedernhausen und Bad Camberg 6 Kilometer Stau. Der Verkehr wird auf der rechten Spur an der Unfallstelle vorbeigeleitet. Es dauert eine knappe halbe Stunde länger dort. Gegenrichtung A3 Köln Richtung Frankfurt zwischen Lohmar Nord und Siebengebirge 6 Kilometer Stau auf 2 Abschnitten. Auch hier dauert es ungefähr eine halbe Stunde länger. A5 Karlsruhe Richtung Frankfurt zwischen Kronau und Waldorf-Wiesloch Baustelle 4 Kilometer Stau. Verzögerung bis zu 15 Minuten. A61 Ludwigshafen Richtung Koblenz zwischen Dorsheim und Rheinböllen. Baustelle 10 Kilometer Stau. 50 Minuten bitte extra Zeit einplanen. Gegenrichtung A61 Koblenz Richtung Mönchengladbach. Letztlich die Gegenrichtung ist weiter nördlich. Zwischen Kreuz Koblenz und Pleit. Hier eine Baustelle. Linke Spur ist gesperrt. 3 Kilometer Stau. Und das war's. Ich wünsche euch gute Fahrt. Kommt gut und sicher an.
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5: Es geht mit strahlendem Sonnenschein ins Wochenende rein, mit ein paar harmlosen Wölkchen und mit einer Sommerwärme, die lange bleibt, kommen nach diese Sternen klar. Und es geht dann langsam runter auf 19 bis 12 Grad. Morgen geht das Hochsommerwetter weiter. Noch heißer als heute, 28 Grad auf den Hunsrückhöhen. bis 35 Grad an der südlichen Weinstraße. Sonntag, Montag geht's

0: sommerlich weiter und die Hitze dann bis maximal 37 Grad.
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0: Mit Hans Lohmann. Hallo, guten Tag. Nach dem Motto, tu Gutes und rede darüber, spiele ich euch gleich die bestmögliche Wochenendeinstiegsmusik, also Dirty Dancing. I've had the time of my life. Direkt nach Chesney Hawks und The One and Only.
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reingekommen. Wichtiges Neues aus der Verkehrsredaktion von SWR1 Rheinland-Pfalz. Bitte besonders aufpassen, A61 Ludwigshafen Richtung Koblenz in der Ausfahrt Waldlaubersheim steht ein defektes Fahrzeug auf dem Verzögerungsstreifen.

0: Brave and the Backbeats in SWR1 Rheinland-Pfalz. Endlich Wochenende. Und nächste Woche wird es dann für Bahnfahrer teilweise wieder unerfreulich. Einige Bahnfahrer werden da unfreiwillig zu Busfahrern. Die Bahn saniert auf der rechten Rheinseite zwischen Wiesbaden und Troisdorf bei Bonn. Gleise, Weichen, Oberleitung, Bahnsteige, vieles wird neu und die Bahnfahrer müssen dann eben umsteigen auf Busse. Im rechtsrheinischen Kamp-Bornhofen, nördlich der Lorelei gegenüber von Boppard, da hofft Anwohnerin Svenja Schlepper, dass es etwas ruhiger wird.
1: Für uns, weil wir direkt an der Bahn wohnen, wird es wahrscheinlich vielleicht wirklich ein bisschen ruhiger. Dadurch, dass dann eben keine Güterzüge mehr fahren, dann wird hier nicht mehr so viel Lärm auf jeden Fall sein bei uns direkt an der Wohnung. Von der anderen Seite wird es auf jeden Fall auch rüberkommen. Also da wird man auf jeden Fall noch was hören.
0: Auf jeden Fall bleibt es laut, glaubt Willi Pusch. Er ist Vorsitzender der Bürgerinitiative Mittelrheintal gegen Umweltschäden durch die Bahn. Denn ab heute Nacht fahren auf der Strecke Baufahrzeuge und Zulieferzüge.
2: Der eine Lärm löst den anderen ab. Bei so einem Bauzug hat eine Länge von ungefähr 1 Kilometer. Und hinten dran sind Schwellen, Schienen, alles ist auf diesen Zug drauf. Und da werden die Schwellen rausgeholt. Die neuen Schwellen werden eingefügt und anschließend die Schienen oben drauf. Also da entsteht schon sehr viel Lärm, vor allen Dingen in den Nachtstunden. Die arbeiten ja rund um die Uhr.
0: Und für die gesperrte rechtsrheinische Bahnstrecke gibt es nicht nur den Ersatzbusverkehr, sondern auch vor allen Dingen Umleitungen des Fernverkehrs auf die linksrheinische Strecke. Das heißt, dort in St. Goar ahnen Helger und Hans-Josef Gärtner vom Hotel Lorelei Black schon, was da auf sie zukommt.
3: Wir schauen, was wir dann zu hören bekommen im wahrsten Sinne des Wortes und auch, was wir spüren werden. Denn die Bahn macht ja nicht nur Lärm, sondern bringt ja auch Bewegung ins Haus.
4: Und wenn jetzt noch mehr Güterzüge kommen, erwarte ich davon nicht viel Gutes.
0: Und auf jeden Fall wird das nicht viele Gute erstmal andauern. Heute Abend wird also die rechtsrheinische Zugstrecke gesperrt. Die Sanierung dauert bis Dezember. Vor allem Güterzüge fahren dann linksrheinisch. Busse als Ersatz im Spiel, die häufiger fahren teilweise als die Züge, aber die auch deutlich länger für die entsprechenden Strecken brauchen.

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0: You, Forget About Me. December 1 für euch zum Wochenendauftakt. Es ist 6:30.
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0: Aus unserer Nachrichtenredaktion Lisa Kupper.
2: Guten Abend. Die Bundesländer haben das Gesundheitssparpaket knapp passieren lassen, auch mit Unterstützung von Rheinland-Pfalz. Ministerpräsident Schnieder sagte, Reformen seien selten bequem. Scharfe Kritik kommt aus dem Gesundheitswesen. Gernot Ludwig berichtet.
3: Die Krankenhausgesellschaft teilt mit, die Kürzungen seien für die Krankenhäuser existenzbedrohend und weder fachlich begründet noch sachlich vertretbar. Um den Erlösausfall auszugleichen, müssten die Krankenhäuser im nächsten Jahr ca. 4.000 Beschäftigte einsparen. Die Gewerkschaft Verdi befürchtet, die Reform könne für Kliniken zum Todesstoß werden. Der Hausärzteverband sieht die Versorgung der Bürger gefährdet.
2: Bundespolizisten erhalten mehr Befugnisse. Der Bundestag hat heute einem neuen Gesetz zugestimmt. Dadurch können die Beamten etwa an Flughäfen und Bahnhöfen KI-basierte Videotechnik einsetzen. Diese kann Aufnahmen mithilfe der künstlichen Intelligenz analysieren. Dabei geht es auch um biometrische Gesichtserkennung in Echtzeit. Außerdem kann die Bundespolizei künftig eigene Drohnen einsetzen, für Aufklärungszwecke oder um Demonstrationen zu überwachen. Am Wochenende steigt die Waldbrandgefahr in Rheinland-Pfalz. Besonders betroffen ist nach Angaben des Deutschen Wetterdienstes morgen das Gebiet rund um den Bienenwald an der Grenze zu Baden-Württemberg und Frankreich. Hier wird die höchste Warnstufe erreicht. Am Sonntag verschärft sich die Situation nochmal. Das Foto einer Giftschlange in Linz am Rhein ist möglicherweise KI-generiert, also gefälscht. Ein Sprecher der Koblenzer Polizei sagte, entsprechende Hinweise würden aktuell geprüft. Nach der angeblichen Sichtung einer Korallenotter hatte die Polizei die Bewohner von Linz vor der Giftschlange gewarnt. Ob es sich tatsächlich um eine KI-Fälschung handelt, ist noch unklar.
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0: SWR1, der aktuellste Verkehrsservice für Rheinland-Pfalz, legt los mit der A3 Frankfurt Richtung Köln. Zwischen Wiesbaden-Niedernhausen und Bad Camberg 6 Kilometer Stau. Der Verkehr wird auf der rechten Spur an der Unfallstelle vorbeigeführt. Es dauert eine knappe halbe Stunde dort länger. A5 Karlsruhe Richtung Frankfurt zwischen Kronau und Kreuzwaldorf. Baustelle 5 Kilometer Stau, 20 Minuten plus. A5 Frankfurt, weiter Richtung Kassel, zwischen Nordwestkreuz Frankfurt und Bad Homburger Kreuz. 5 Kilometer Stau, halbe Stunde Verzögerung. A61, Ludwigshafen Richtung Koblenz, zwischen Waldlaubersheim und Rheinböllen. Defektes Fahrzeug auf der rechten Spur. Nach dem Baustellenbereich dort, und da gibt es 7 Kilometer Stau, eine Dreiviertelstunde dauert es länger. Und weiter nördlich, A61, dann Richtung Mönchengladbach, zwischen Kreuz Koblenz und Pleit, Unfall auf der linken Spur. Deshalb 2 Kilometer Stau. Ich wünsche euch gute Fahrt, kommt gut an. Und das Wetter ist und bleibt hochsommerlich. Es wird langsam unter sternenklarem Himmel kühler in der Nacht. Tiefstwerte 19 bis 12 Grad. Morgen geht es hochsommerlich weiter und heiß mit 28 bis 35 Grad. Und im SWR1 Rheinland-Pfalz Wettertrend wird es Sonntag, Montag noch heißer bis 37 Grad. Und es bleibt bei viel, viel, viel Hochsommersonnenschein. Im Studio ist Hans Lohmann und auf der Festplatte Camouflage. Great Commandment.
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0: Was könnte man sagen? Hitze angepasst, etwas entspannt. Letitia McNeil, Ain't That Just The Way.
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0: Aus der Sportredaktion Stefan Kerstold.
2: Schönen guten Abend. Alexander Zverev steht im Finale von Wimbledon. Der French Open-Sieger setzte sich glatt in 3 Sätzen gegen den Briten Arthur Ferry durch. Frage an unsere Reporterin Ina Kast in London. 7:6, 6:2 und 6:4. Das klingt nach einer sehr souveränen Vorstellung von Zverev, oder?
3: Also insgesamt war das schon sehr dominant, im Prinzip so, wie wir das auch im Vorfeld erwartet haben, wenn die Nummer 3 der Tenniswelt auf die Nummer 114 trifft. Im ersten Satz, da wirkte Alexander Zverev schon noch ziemlich angespannt, er bewegte sich auch nicht so gut und Arthur Ferry hat da auch ein Breaking Zverev geschafft. Wahnsinnig wichtig war es dann, dass Zverev im Tiebreak ernst gemacht hat und den Souverän mit 7:0 gewonnen hat. Da hat er dem britischen Publikum auch so ziemlich den Stecker gezogen. Die Sätze 2 und 3, die sind dann doch ziemlich klar an den Deutschen gegangen. Ferry hatte irgendwie keine Mittel gegen die schnellen Aufschläge und harten Grundlinienschläge von Zverev.
2: Im zweiten Halbfinale stehen sich aktuell der an Nummer 1 gesetzte Jannik Sinner aus Italien und der Serbe Novak Djokovic gegenüber. Der erste Satz ging mit 6:4 an den Weltranglistenersten aus Südtirol. 7. Etappe bei der Tour de France, heute über 175 Kilometer bei großer Hitze von Achetemont nach Bordeaux. Unser Tourreporter Holger Gerska.
4: Der Cleverste hat diesen wichtigsten Sprint der Tour de France gewonnen. In der Sprinterhauptstadt Bordeaux triumphierte der schon 33-jährige Ex-Europameister Tim Merlier aus Belgien und das relativ souverän. Die Deutschen waren wieder mal im Bilde. Zu dritt landeten sie unter den besten 12, aber die ersten 3 Plätze verpasste vor allem Max Kanter als 4. knapp. 6. wurde für Bauhaus, 12. Pascal Ackermann. Im gelben Trikot bleibt auf einer ereignisarmen Etappe der Slowene Tadej Pogacar.
2: Damit noch zur Fußball-WM. Da steht Frankreich als erster Halbfinalist fest. Nach einem 2:0 im Viertelfinale gegen Marokko. Und so klang das bei unseren französischen Kollegen.
5: Alors, tu lâches sur face, Mbappé! Attention à Dembélé qui accélère dans l'axe avec l'appel de Mbappé. Dembélé la frappe. Oh, le deuxième but. Doucement Dembélé. 2-0 pour l'équipe de France. Les Bleus.
2: Les Bleus, die Franzosen. Also dank der Treffer von Mbappé und Dembélé, der erste Halbfinalist. Heute Abend wird der Gegner ermittelt. Um 21 Uhr deutscher Zeit die Partie zwischen Spanien und Belgien.

0: Freitagabend mit SWR1 Rheinland-Pfalz. Bisher noch ein bisschen heiß fürs Wandern, aber jetzt, wo es langsam angenehm sommerkühl wird, gehen wir zur Mosel und zu einer der steilsten Weinlagen am Fluss. Wir gehen in den Ort Bremm, da gibt's die vielleicht spektakulärste Moselschleife überhaupt mit extrem steilen Hängen. Kann man ja mal erwandern. Und die, die da Weinbau machen, die wandern dann natürlich von Berufswegen, kann man sagen. Also als Kletterer, wie Winzerin Angelika Franzen.
1: Hier haben wir Weinlagen mit bis zu 68 Grad Steigung. Also das ist schon wirklich wie eine Wand. Bei uns sind das wirkliche Weinberge. Und alle, die hier im Weinberg arbeiten, müssen auch Bergsteiger sein.
0: Und wenn man es dann auch vielleicht als normaler Wanderer raufgeschafft hat.
1: Da sieht man tatsächlich diese wunderschöne Moselschleife in all ihren Facetten. Also man sieht sie vom Beginn bis zum Ende. Man sieht auf der Kloster Stuben auf der anderen Seite rüber. Das ist so eine Halbinsel, die gegenüber von Bremm liegt. Dann die ganzen Weinberge. Und dann je nach Richtung, in die man geht, sieht man entweder die Eisenbahnbrücke Richtung Ella oder auf unseren wunderschönen Ort Bremm.
0: Auf jeden Fall klasse. Aber nicht morgen in der Mittagshitze erwandern, sondern vielleicht so Richtung schöner Sommerabend dann mal steil rauf auf diese wunderschöne Kalmont-Mosel-Schleife in Bremm. Und wichtiges Neues aus der Verkehrsredaktion gerade reingekommen. Vorsicht im Westerwald auf der Landesstraße zwischen dem Abzweig nach Kausen und Elkenroth. Hier eine ungesicherte Unfallstelle.
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2: Gleich für euch Diana Ross, My Old Piano, Scott McKenzie's San Francisco. Und gonna leave me wasting away. Der Boss singt gleich Streets of Philadelphia. Bei uns nächste halbe Stunde.
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3: 19 Uhr im Studio, Lisa Kupper. Deutsche Top-Athleten sollen durch ein neues Gesetz besser gefördert werden. Die französische Regierung will mit einem Hitzenotfallplan älteren Menschen helfen. Das Wetter in Rheinland-Pfalz, in der Nacht sternenklar, Tiefstwerte 19 bis 12 Grad, morgen sonnig und bis 35 Grad in der Südpfalz. Der Bundestag hat heute das Sportfördergesetz beschlossen. Damit sollen deutsche Spitzenathleten künftig bei internationalen Wettbewerben wieder erfolgreicher werden. Aus Berlin, Frank Eichmann.
4: Der Bund fördert den Doping-, Manipulations-, Korruptions- und gewaltfreien Sport.

0: stimmt mit dem Beamte mehr Befugnisse zur Gefahrenabwehr bekommen. Der Bundesrat wird über beide Gesetze erst nach der Sommerpause entscheiden. Die Bundesländer haben das Gesundheitssparpaket im Bundesrat heute knapp passieren lassen, auch mit Unterstützung von Rheinland-Pfalz. Die Staatskanzlei teilte mit, man habe sich bei der Frage enthalten, ob der Vermittlungsausschuss angerufen werden soll. Ministerpräsident Schnieder sagte, Reformen seien selten bequem. Scharfe Kritik kommt aus dem Gesundheitswesen, berichtet Gernot Ludwig.
1: Die Standesvertretung der Kliniken, die Krankenhausgesellschaft, teilt mit, die Kürzungen seien für die Krankenhäuser existenzbedrohend und weder fachlich begründet noch sachlich vertretbar. Um den Erlösausfall auszugleichen, müssten die Krankenhäuser im nächsten Jahr ca. 4.000 Beschäftigte einsparen. Die Gewerkschaft Verdi befürchtet, die Reform könne für Kliniken zum Todesstoß werden. Der Hausärzteverband sieht die Versorgung der Bürger gefährdet. Die Kassenärztliche Vereinigung kritisiert, statt die strukturellen Finanzierungsprobleme der gesetzlichen Krankenversicherung nachhaltig anzugehen, würden niedergelassene Ärzte sowie Psychotherapeuten belastet.
0: Die Bundestagsabgeordneten verzichten in diesem Jahr auf eine Erhöhung ihrer Bezüge. Alle Fraktionen stimmten für eine Vorlage der schwarz-roten Koalition. Begründet wird der Verzicht mit der schwierigen Wirtschafts- und Haushaltslage. Laut Abgeordnetengesetz würden die Diäten parallel zur allgemeinen Lohnentwicklung jeweils am 1. Juli automatisch steigen. Die französische Regierung hat einen verschärften Hitzenotfallplan auf den Weg gebracht. Bei extremen Temperaturen sollen alte sowie hilfsbedürftige Menschen aus ihren Wohnungen an kühlere Orte gebracht werden. Auch Obdachlosen soll geholfen werden. Der Notfallplan gilt, wenn in den Regionen die höchsten Warnstufen rot ausgerufen werden. Bereits morgen könnte das laut dem Wetterdienst Météo France in Teilen des Landes der Fall sein. Das Foto einer Giftschlange in Linz am Rhein ist möglicherweise KI-generiert, also gefälscht. Ein Sprecher der Koblenzer Polizei sagte, entsprechende Hinweise würden aktuell geprüft. Nach der angeblichen Sichtung einer Korallenotter hatte die Polizei die Bewohner von Linz vor der Giftschlange gewarnt. Ob es sich tatsächlich um eine KI-Fälschung handelt, ist noch unklar. Der deutsche Tennisprofi Alexander Zverev steht erstmals im Endspiel des Rasenklassikers von Wimbledon. Er setzte sich im Halbfinale gegen den Briten Arthur Ferry in 3 Sätzen durch. Zverevs Finalgegner am Sonntag wird entweder der Italiener Jannik Sinner oder Novak Djokovic aus Serbien. Deren Halbfinalbegegnung läuft aktuell noch. Und zum Abschluss noch die Zeit. Es wird gleich 19.04 Uhr.
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3: Da ist noch einiges los auf dem Weg in euer Wochenende. Los geht's mit der A3 Frankfurt Richtung Köln zwischen Wiesbaden-Niedernhausen und Bad Camberg. Unfall. Der Verkehr wird auf der rechten Spur vorbeigeleitet. 3 Kilometer Stau, Viertelstunde plus. A5 Karlsruhe Richtung Frankfurt zwischen Kronau und Waldorf-Wiesloch, Baustelle 5 Kilometer Stau, 25 Minuten Verzögerung. Und wenn ihr da durch seid, weiter auf der A5 Richtung Kassel zwischen Nordwestkreuz Frankfurt und Bad Homburger Kreuz, angeräumter Unfallstelle 5 Kilometer Stau. Ebenfalls eine Viertelstunde dort zusätzlich bitte einplanen. A61 Ludwigshafen Richtung Koblenz zwischen Waldlaubersheim und Rheinböllen. Defektes Fahrzeug auf der rechten Spur. Und zwar hinter dem Baustellenbereich. Deshalb 7 Kilometer Stau. Eine Dreiviertelstunde dauert es länger. Und wenn ihr da durch seid, weiter nördlich. A61 jetzt Koblenz Richtung Mönchengladbach zwischen Kreuz Koblenz und Pleit. Unfall auf der linken Spur. Deshalb 2 Kilometer Stau. Ich wünsche euch gute Fahrt. Kommt gut an.
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3: Das strahlt weiter hochsommerlich mit ein paar wenigen harmlosen Wolken, die in der Nacht dann verschwinden. Und ganz allmählich geht es auch runter mit den heißen Werten auf Tiefstwerte zwischen 19 und 12 Grad. Morgen geht der Hochsommer weiter. Böger Nordostwind, vielleicht mal ein paar Wölkchen, ansonsten Sonne satt und noch mehr Hitze mit 28 Grad auf den Westerwaldhöhen und 35 Grad an der Weinstraße. Im SWR1 Rheinland-Pfalz-Wettertrend bleibt der Hochsommer, wird noch heißer Sonntag und Montag, örtlich bis 37 Grad.
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3: Mit Hans Lohmann. 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Hallo, guten Abend. Ja, bei dem Wetter braucht kein Mensch einen spanischen Strand. Also gehen wir gleich mal dahin, wo es auch oder vielleicht sogar noch schöner ist bei der Hitze. Der Klausensee im Pfälzerwald auf halbem Weg zwischen Leimen und Waldfischbach-Burgalben. Ich nehme so viel weg. Es wird sich sehr angenehm anfühlen. Kühl und nass.
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0: Sagen wir mal so, früher war es so, dass der Sommer bei uns lausig war, dass Rudi Carrell sang, wann wird's mal wieder richtig Sommer? Und wer nicht in den Süden fuhr, galt als armer Wicht. Und heute
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0: Und zwar sommersatt. Dazu passend sagen die Statistiker, dass zum Beispiel die Pfalz als Urlaubsgebiet attraktiver geworden ist. Also ab zum Klausensee im Pfälzerwald mit SWR 1 Rheinland-Pfalz-Reporter Lars-Henrik Wacker mit dem Selbsttest am Klausensee dort. Lars, wie ist die Stimmung an einem Sommertag wie heute?
3: Ja, bei dem tollen Wetter, da kommen viele Menschen zum Abkühlen an den See. Aber der Klausensee in der Südwestpfalz, der ist nicht so überlaufen. Und trotzdem ist er doch sehr beliebt bei den Gästen.
4: Also es ist ja gefühlt wie Urlaub hier. Vor allem vorne ist dann noch so ein kleiner Strand. Das ist wirklich schön, deshalb braucht man gar nicht wegzufahren.
5: Die Atmosphäre, der See natürlich, das wunderschöne Wetter, die Wälder, man kann auch wandern gehen.
6: Es gibt auch einen schönen großen Spielplatz und da auch Alpakas. Und wenn man mal Hunger hat oder ein Eis möchte, gibt es ja auch einen Kiosk.
3: Hier am Klausensee, da kann man auch sehr schön Sommertage verbringen. Und ich habe auch einige Gäste aus anderen Teilen Deutschlands getroffen. Zum Beispiel eine Familie aus der Nähe von Wilhelmshaven oder auch ein Ehepaar aus Eisenach in Thüringen.
0: Also da wird weiter gereist. Warum auch nicht so schön, wie es da ist. Hast du auch Menschen getroffen, die eigentlich, sagen wir mal so, eher in Kroatien oder auf Mallorca anzutreffen wären?
3: Ja, es gibt schon einige, die sich so einen Auslandsurlaub doch zweimal überlegen, so wie Klaus Bayer aus Rehlsberg im Kreis Kusel.
7: Wir haben ja geguckt für Mallorca mit den Engeln, 6.000 Euro. Wir könnten zwar, aber das machen wir nicht.
3: Und es ist ja auch nicht immer nur das Geld. Ich habe auch mit Jugendlichen am Klausensee gesprochen. Die haben mir gesagt, dass ihre Eltern gerade arbeiten müssen. Deshalb ist ein Urlaub im Ausland gerade nicht drin. Aber so schlimm finden die das auch nicht. Die gehen dann mit ihren Freunden an den Klausensee und haben ja auch sehr viel Spaß. Und hier kann man ja auch ohne Eltern hin. Und das finden doch viele Teenager sehr cool.
0: Sehr schön. Wunderbare Eindrücke vom Klausensee im Pfälzerwald, wo der Sommer natürlich sich von seiner besten und dann im weiteren Sinne auch kühlen Seite zeigt.
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0: gleich. Nächste halbe Stunde bei uns, Marit Larsen. The Song Could Get Me You und die Steve Miller Band ist dabei. Jet Airliner. Gleich. Es ist 7:30.
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0: Aus unserer Nachrichtenredaktion Lisa Kupper.
2: Guten Abend. Der Bundestag hat das Sportfördergesetz beschlossen. Ziel ist, dass deutsche Spitzenathleten bei internationalen Wettbewerben wieder erfolgreicher werden. Kernpunkt ist die neu zu gründende unabhängige Spitzensportagentur mit Sitz in Leipzig. Sie soll Fördermittel von jährlich rund 350 Millionen Euro transparenter, unbürokratischer und gezielter vergeben. Der Bundesrat wird erst nach der Sommerpause über das Gesetz entscheiden. Nach der Verabschiedung des Sparpakets im Gesundheitswesen hat der US-Pharmakonzern Lilly bestätigt, dass man wie angekündigt die Investitionen in Alzey reduzieren werde. Ein Unternehmenssprecher sagte, bis sich die wirtschaftlichen Rahmenbedingungen wieder verbesserten, werde nur die Hälfte der geplanten 2,3 Milliarden Euro in das neue Werk in Rheinhessen fließen. Auch der Pharmakonzern Boehringer Ingelheim hat erneut bekräftigt, auf geplante Investitionen von 900 Millionen Euro zu verzichten. Man hoffe auf eine Verbesserung der Marktbedingungen in der Zukunft, hieß es. In Bitburg beginnt das Europäische Folklore-Festival. Nach Angaben der Veranstalter ist der Eintritt zu allen Veranstaltungen frei. Bis Montag werden tausende Besucher erwartet. Lynn Benson berichtet.
3: Auf mehreren Bühnen in der Innenstadt gibt es Musik und Tanz aus verschiedenen Ländern Europas und aus Südamerika. Zum Programm gehören außerdem Konzerte mit Rock, Pop, Country, Schlager und Blasmusik sowie ein Vergnügungspark für Familien. Eines der Highlights des Festivals ist heute Abend der traditionelle Einzug der Nationen. Dabei werden die internationalen Folkloregruppen in der Stadthalle begrüßt und stellen sich dem Publikum vor, bevor sie in den kommenden Tagen an verschiedenen Orten in der Stadt auftreten.
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0: 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Immer noch einiges los auf den Autobahnen A5 Frankfurt Richtung Kassel. Zwischen Nordwestkreuz Frankfurt und Bad Homburger Kreuz gab es einen Unfall auf dem Standstreifen. Und auf der rechten Spur dort in der Baustelle. 5 Kilometer Stau, Viertelstunde plus. A6 Heilbronn Richtung Mannheim zwischen Mannheim-Schwetzingen und Kreuz Mannheim 3 Kilometer Stau, Viertelstunde plus. A61 Ludwigshafen Richtung Koblenz zwischen Waldlaubersheim und Rheinböllen, defektes Fahrzeug auf der rechten Spur. 6 Kilometer Stau, hier dauert es bis zu 35 Minuten länger. Die B9 Mainz-Ludwigshafen ist zwischen Nierstein und Oppenheim wegen einer Baustelle in beiden Richtungen gesperrt. Lkw sollten das Gebiet dringend weiträumig umfahren. Und im Westerwald ist die Landesstraße zwischen Kausen und Elkenroth nach einem Unfall in beiden Richtungen bis ca. 20 Uhr gesperrt. Bitte hier allgemein weiträumig umfahren. Ich wünsche euch gute Fahrt, kommt gut und sicher an. Und das Wetter ist im Hochsommermodus, bleibt auch im Hochsommermodus. Und die kommende Nacht bleibt lange warm. Die Sterne funkeln und später geht es dann runter mit den Werten auf 19 bis 12 Grad. Morgen geht es mit viel Sonne und mit Hitze weiter. 28 Grad auf den Eifelhöhen, 35 Grad maximal entlang des Rheins. Und im SWR1 Rheinland-Pfalz Wettertrend weiter hochsommerlicher Sonnenschein Sonntag und Montag. Und die Hitze nimmt noch etwas zu, bis 37 Grad bekommen. Studios Hans Lohmann. Guten Abend.
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S1 Rheinland-Pfalz, wichtiges Neues aus der Verkehrsredaktion. Bitte passt besonders auf der B256 B9 Bonn Richtung Koblenz. Zwischen Andernach Süd und Kettich 2 defekte Fahrzeuge auf der rechten Spur.

0: Das Brezelfest von Speyer ist an sich schon eine Attraktion als Volksfest. Der Moderator dieser Sendung weiß, wovon er spricht. Aber es wird noch ein bisschen besser. Morgen ab 18 Uhr wird es ein Spektakelort werden für einen Weltrekordversuch. 111 Menschen ziehen eine 111 Tonnen schwere Lokomotive 111 Meter breit. Zahlen wie aus der Fastnacht. Ein Projekt, das klingt wie Wetten, dass. Thomas Zander hat diese Attraktion auf die Beine gestellt. Im Hintergrund das Technikmuseum Speyer und der Verkehrsverein der Stadt. Und Thomas Zander macht keinen Hehl daraus, dass das Ganze jetzt nicht ganz eine Schnapsidee war, aber eine Riesling-Idee.
1: In der Tat, als Filmstar sind wir ja gerne den einen oder anderen Schorle geschwängert. Das habe ich in der Zeitung einen Bericht gelesen über die Verspätung in der Deutschen Bahn. Und ich habe mir gedacht, okay, wir stellen am Brezelfest-Samstag den Zug auf die Beine, ziehen den mit Menschenkraft und pünktlich um 18 Uhr geht es dann auch los.
0: 111 Tonnen Eisenbahn ziehen und so sieht das Ganze im Detail aus.
1: Man muss immer sehen, das ist eine Lok plus zwei Anhänger. Die Lok ist im Baujahr 1957 und die Anhänger 1945. Allein das Seil hat 65 Meter, das sind zwei Seilen. Es gibt eine Spezialkonstruktion an dem Zug selbst, damit wir die Seile überhaupt befestigen konnten, um die optimale Zugkraft zu entwickeln. Es werden 18 Teams am Start sein mit insgesamt 111 Menschen. Wir haben ein Reserveteam, dann haben wir zwei Physiotherapeuten, die Teilnehmerinnen und Teilnehmern aufwärmen und dann hoffen wir mal, dass wir dieses 111 Tonnen Ungetüm tatsächlich ziehen können.
0: Ja, mit Betonung auf hoffen. Bitteschön, das ist keine Geschichte, von der jetzt von vornherein klar ist, dass es auch klappen wird.
1: Du nicht üben, weil die Voraussetzungen für den Weltrekordversuch waren eindeutig, wir dürfen nicht vorproben. Also wir gehen jetzt sozusagen in den Kaltstart, aber so wie wir Pilzer sind, wir rocken das Ding und wir sind geflogen.
0: Wir drücken alle Daumen. Thomas Zander in Speyer organisiert einen Weltrekordversuch. 111 Menschen ziehen eine Lok, 111 Tonnen schwer, 111 Meter weit. Morgen steigt das Ganze ab 18 Uhr auf dem Brezelfestgelände von Speyer.
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Es geht in die 80er mit Fiction Factory. Feels like heaven. Es fühlt sich an wie Himmel. Und ich denke, so fühlt sich Alexander Zverev, der heute locker das Wimbledon-Finale erreicht hat. Und seit wenigen Minuten ist klar, gegen wen er spielt am Sonntagnachmittag. Und zwar gegen den Weltranglisten-Ersten Jannik Sinner, der sich gerade gegen Novak Djokovic durchgesetzt hat.

Love scheint, die Sonne scheint, das Wochenende scheint, es ist Freitagabend. Ihr wisst, was das bedeutet. Es ist gleich Zeit für den Musikclub 90er. Der macht auf kurz nach 20 Uhr mit Dörte Tebben im Studio. Ich bin Hans Lohmann. Einen schönen Freitagabend für euch.

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1: Um 20 Uhr mit Katharina Scheer. Der Bundestag hat heute das Sportfördergesetz beschlossen. Damit sollen deutsche Spitzenathleten künftig bei internationalen Wettbewerben wieder erfolgreicher werden. Aus Berlin, Frank Eichmann.
2: Der Bund fördert den Doping-, Manipulations-, Korruptions- und gewaltfreien Spitzensport in Deutschland, heißt es in § 1 des Sportfördergesetzes. Im Zentrum des Gesetzes die neu zu gründende unabhängige Spitzensportagentur mit Sitz in Leipzig. Ihr Auftrag, die Mittel transparenter vergeben, effizienter, unbürokratischer und vor allem gezielter. Kritik kam bereits von Athletenseite, denn im neunköpfigen Stiftungsrat der Agentur werden laut Gesetz zwar Politiker und Sportfunktionäre sitzen, nicht aber direkt die Sportler selbst.
1: Die Bundespolizei bekommt mehr Möglichkeiten, um gegen Schwerkriminelle und Cyberangriffe vorzugehen. Der Bundestag beschloss dazu eine Reform des Bundespolizeigesetzes. Künftig dürfen die Beamten Drohnen zur Überwachung und Aufklärung einsetzen. Auch das heimliche Mitlesen von Telekommunikation direkt am Ende

0: einen verschärften Hitzenotfallplan auf den Weg gebracht. Bereits für morgen stuft der Wetterdienst Meteo France einige Teile des Landes wieder in die höchste Warnstufe Rot ein. Aus Paris, Kai Rienecker.
1: Im Zentrum des sogenannten Zivilschutzplanes für extreme Hitze stehen alte sowie hilfsbedürftige Menschen. Sie sollen aus ihren Wohnungen oder auch Obdachlose von der Straße an kühlere Orte gebracht werden. Dort sollen spezielle Betten, Notfallsets und eigene Sanitäranlagen bereitstehen. In allen Departements mit der höchsten Warnstufe Rot soll die Maßnahme ab sofort greifen. Viele Einzelheiten sind aber noch nicht kommuniziert.
0: Jannik Sinner ist Alexander Zverev ins Wimbledon-Finale gefolgt. Der italienische Tennisspieler besiegte den Serben Novak Djokovic im Halbfinale in 3 Sätzen mit jeweils 6-4. Das Endspiel findet am Sonntag statt. Das Wetter: in der Nacht ist es meist klar bei Werten zwischen 19 und 11 Grad. Morgen wieder viel Sonne, 28 Grad in Baiersbronn und bis 35 Grad in Andernach. Am Sonntag ähnlich. Die Zeit: es ist 20.03 Uhr.
2: Und der Blick auf die Straßen. Bitte Vorsicht auf der A5 Basel Richtung Karlsruhe zwischen Achern und Bühl. Ein Pannenauto auf der linken Spur. Dann aufpassen bitte auf der A7 Ulm Richtung Füssen zwischen 3 Kittistetten und Föhringen. Ein Außenspiegel auf der linken Spur in der Baustelle. Die A5 ist dabei. Frankfurt Richtung Kassel zwischen Nordwestkreuz Frankfurt und Bad Homburger Kreuz. Nach einem Unfall 5 Kilometer Stop and Go. A6 Heilbronn Richtung Mannheim. 1 Kilometer Stau zwischen Mannheim-Schwetzingen und dem Kreuz Mannheim. 10 Minuten dauert es länger hier. A61 Ludwigshafen Richtung Koblenz zwischen Stromberg und Rheinböllen, 5 Kilometer Stau, eine halbe Stunde plus. Die B9 Mainz-Ludwigshafen ist zwischen Nierstein und Oppenheim in beiden Richtungen gesperrt. Lkw bitte dringend weiträumig drumherum fahren. Im Kreis Bergstraße ist der Abschnitt zwischen der A5 Zwingenberg und Kreisstraße in beiden Richtungen wegen eines Pannenlastkraftwagens. LKWs gesperrt. Eine Meldung noch für die Schweiz. A2 Luzern Richtung Gotthard zwischen Amsteg und Göschenen. 5 Kilometer Stau dauert fast eine knappe Stunde länger.
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2: Mit Dörte Tebben. Hi und hallo. Und es geht ab hier. 90er Fernsehserie gesucht. Quiz Time. Wir fanden nach einer Titelmelodie. Von euch wollen wir die Antwort. Welche Fernsehserie der 90s war das? Und jetzt, das hier war in den Charts der 90er. Die Punkband Green Day, Good Riddance. Fun Fact: der Song war ursprünglich als super wütende Break-up. Ballade nicht, so ein Break-up-Track gedacht, also ein Lied für Herzschmerz und Trennungen, wurde dann aber zur Hymne für Neuanfänge.
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0: Jo, schon abenteuerlich hier. Wir sind in den 90ern. Vorsicht bitte auf der A61 Ludwigshafen Richtung Koblenz zwischen Rastätte, Hunsrück Ost und Rheinböllen. Ein defektes Auto, rechte Spur in der Baustelle.
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0: 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Die Hotline direkt zu mir 06131 92 93 94 95. Easy peasy. Dieses Quiz knackt ihr. Wir hören rein in der 90s Fernsehserie von uns. Die Titelmelodie von euch möchte ich hören. Welche Serie ist das? Worum geht's? Und wie heißt die? Wer weiß es schon? Also, die war in den 90ern echt Kult. Und die haben ganz viele reingezappt.

0: Ihr wisst es schon, ne? Die Leitungen glühen. Also, welche 90-Serie ist das in unserem Flashback?
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0: Und ich bin sehr gespannt, was ihr an dieser 90er-Sitcom so besonders mochtet.

Suddenly von Soraya. ARD Musikclub 90er. Flashback. Ein 90er Quiz. Und ich wollte wissen, was ist das hier für eine kultige 90s-Serie? Setten wir doch noch mal rein.

0: So, und Christian aus Ludwigsburg hat schon rote Ohren. Du weißt, was es ist, ne?
1: Ja, ja.
0: Erzähl.
1: Eine schrecklich nette Familie.
0: Yay! Eine schrecklich nette Familie. Al Bundy, herzlichen Glückwunsch. Was mochtest du an der Show?
1: Ach so, weil es einfach lustig war. Also.
0: An was erinnerst du dich? Al Bundy hast du schon gesagt. Der stand im Mittelpunkt, der Schuhverkäufer.
1: Schuhverkäufer, ja. Seine Frau hat immer nur geraucht und nie gekocht. Sein Sohn Bud Bundy hat immer im Keller gewohnt. Okay. Und Kelly war nicht die Schlauste.
0: Ja, Bud war der Möchtegern-Casanova, Kelly das schlaue Partygirl und seine Frau Peggy, Königin der Couch mit Vorliebe für Bonbons, Shopping und Zigaretten. In den 90ern durftest du im Fernsehen noch rauchen, ne?
1: Da hat man noch geraucht, ja.
0: Und Al Bundy, weißt du noch, wovon der immer geschwärmt hat, was er angeblich alles drauf hatte früher?
1: Also er hat mal vier Touchdowns für Pokai erzielt in der Highschool-Football.
0: Highschool-Football-Star Al Bundy. Mann, waren das noch Zeiten. Warum hast du das gerne geguckt? Also du hast gesagt, witzig, hast dich mit ihm identifiziert, war ja politisch inkorrekt und einfach zum Piepen, ne?
1: Ja, damals, also heute könnten wir das, glaube ich, nicht mehr machen. Aber ich fand es lustig damals, der Mann, ich war auch Jugendlicher damals.
0: Ja, also klar. Insofern, war ja auch eine Parodie.
1: Waren auch lustig, ja, und waren auch immer coole Sprüche dabei.
0: Ja, und hat die klassische amerikanische Familie aus dem Bilderbuch eigentlich mal ordentlich durch den Kakao gezogen, ne?
1: Genau, ja, auf jeden Fall.
0: Tipptopp! Dein Musikwunsch, sag ihn an, komm.
1: Ja, ich habe mir jetzt gewünscht von Culture Beat Mr. Rain, weil das sei einfach ein Lied der 90er.
0: Absolut. Grüße nach Ludwigsburg. Einen schönen Abend.
1: Ja, danke gleichfalls.
0: Ciao.

0: Be My Lover, La Bouche. Im ARD-Musikclub 90er noch bis Mitternacht. Damit ihr mit uns sicher unterwegs seid, Vorsicht bitte, auf der B33 Konstanz Richtung Singen zwischen Radolfzell und Singen-Steißlingen brennt ein Auto. A3 Köln Richtung Frankfurt, 20 Minuten plus zwischen Bad Honnef-Linz und Neustadt-Wied, 3 Kilometer Stau dort. A5 Karlsruhe Richtung Frankfurt, hier staute sich auf 3 Kilometern zwischen Kronau und Waldorf-Wiesloch, 10 Minuten plus. Die A5 Frankfurt Richtung Kassel zwischen Nordwestkreuz Frankfurt und Bad Homburger Kreuz, 5 Kilometer stockend. A61 Ludwigshafen Richtung Koblenz, 20 Minuten plus zwischen Stromberg und Rheinböllen, 3 Kilometer Stau hier. Die B9 Mainz-Ludwigshafen ist zwischen Nierstein und Oppenheim in beiden Richtungen gesperrt. LKW, bitte drumrum fahren. Im Kreis Heilbronn ist die Landesstraße zwischen Eppingen und Kleingartach wegen eines Unfalls in beiden Richtungen gesperrt. Und die Schwyz, 2 Luzern Richtung Gotthard, zwischen Amstieg und Göschenen, 4 Kilometer Stau, über eine halbe Stunde plus.
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0: Ich bin Dörte Teppen und jetzt holen wir uns eine ordentliche Schippe Rock'n'Roll auf die Ohren. Heavy Fuel, die Dire Straits, Mark Knopflers ikonisches Gitarrenspiel und ein super ironischer Text. Wusstet ihr, dass in Heavy Fuel mit einem Augenzwinkern die Exzesse des Rock'n'Roll Lifestyles feiert? Ungesunde Laster wie Alkohol, Zigaretten, Junkfood, das ist alles Glanz und Gloria. Natürlich meint er das ironisch, nicht ernst. Der Song stammt vom 91er Album On Every Street, war einer der letzten großen Hits der Band.
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0: I have nothing. Whitney Houston singt, sie hat nix, aber wir haben es. Maximal.
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0: Yay! Wir holen eine Maxi-CD raus. Die haben sich die 90s-Kids von ihren Lieblingssongs gekauft, damit sie auch ja alle Versionen von dem Ding hatten. Heute mit dem Soul- und Pop-Projekt Certains. Die haben international geklungen, also so vom Namen oder Label her, sind aber aus deutscher Hand die Macher dahinter. Damals saßen die in Hennef bei Bonn im Coconut-Studio und die haben zum Beispiel auch mit der Boyband Worlds Apart, Hathaway oder später mit Anastasia ganz große Erfolge. Einer der führenden Köpfe dahinter, ein Mann namens Christian Hamm, macht heute vor allem Musik fürs Fernsehen. Der hat damals auch als Produzent am Song Every Little Move von den Suttons gewerkelt. 97 in den Charts auf deren Album Love, Sweat and Tears. Schöner, leichter Sommersound bei uns und das als Maxi-Version.

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0: Wo sind all die Cowboys hin? Dieser Song von Paula Cole erzählt die Geschichte einer Frau, die sich Hals über Kopf in einen kernigen Cowboy mit einem Chevy verliebt. Also so ein toller klassischer amerikanischer Wagen aus den 50s mit viel Chrom. Sie ist glückliche Hausfrau, er sorgt für die Familie. Dann kommt's, wie es kommen muss. In der Ehe wird ihr Cowboy in Vollpelz, der lieber in der Bar abhängt, während sie allein den Haushalt schmeißt. Viele verstanden diesen Song, als er in den 90ern rauskam, als so ja, Sehnsucht nach einem richtigen Mann. In Wahrheit war es ein smarter Seitenhieb auf Rollenklischees, verpackt in Americana Pop-Sound. Ein cleverer 90s-Hit, nicht nur was fürs Ohr, auch was zum Nachdenken. Von 97, Where Have All the Cowboys Gone? Paula Cole.

0: RD Musikclub 90er mit Dörte Teppen und gleich WM-Viertelfinal-Anpfiff Spanien-Belgien. Alle Tore bei uns.
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2: Um 21 Uhr mit Katharina Scheer. Der Bundestag hat heute das Sportfördergesetz beschlossen. Damit sollen deutsche Spitzenathleten künftig bei internationalen Wettbewerben wieder erfolgreicher werden. Aus Berlin, Frank Eichmann.
3: Der Bund fördert den Doping-, Manipulations-, Korruptions- und gewaltfreien Spitzensport in Deutschland, heißt es in § 1 des Sportfördergesetzes. Im Zentrum des Gesetzes die neu zu gründende unabhängige Spitzensportagentur mit Sitz in Leipzig. Ihr Auftrag, die Mittel transparenter vergeben, effizienter, unbürokratischer und vor allem gezielter. Kritik kam bereits von Athletenseite, denn im neunköpfigen Stiftungsrat der Agentur werden laut Gesetz zwar Politiker und Sportfunktionäre sitzen, nicht aber direkt die Sportler selbst.
2: 2 Monate vor der Wahl zum Abgeordnetenhaus muss die Berliner CDU ihren Spitzenkandidaten austauschen. Nach dem Rückzug des regierenden Bürgermeisters Wegner soll Finanzsenator Evers übernehmen. Das hat Fraktionschef Stettner am Abend mitgeteilt. Endgültig entscheiden muss der CDU-Landesvorstand. In Dauchingen im Schwarzwald-Baar-Kreis hat die Polizei einen 38-jährigen Mann in Gewahrsam genommen. Er war nach Polizeiangaben in einem Wohnhaus und befand sich in einer psychischen Ausnahmesituation. Gespräche mit ihm seien nicht möglich gewesen. Er habe brennbare Gegenstände dabei gehabt. Beamte eines Sondereinsatzkommandos konnten ihn nach mehreren Stunden widerstandslos in Gewahrsam nehmen und in eine Fachklinik bringen. Die Ermittlungen dauern an. Der britische Prinz Harry hat zum ersten Mal seit 4 Jahren seinen Vater König Charles besucht. Wie der Buckingham Palace mit

0: Merz nicht entgehen lassen, sagte Zverev nach seinem Dreisatzsieg im Halbfinale.
1: Der hat meinen Manager angerufen. Ich habe mit ihm kurz gesprochen und er hat gesagt, er kommt mit seiner Frau. Wenn jetzt irgendwie kurzfristig was passiert in Europa, dann wahrscheinlich nicht.
0: Der French Open-Sieger ist der erste deutsche Tennisspieler im Endspiel des Londoner Rasenklassikers seit Boris Becker 1995. Das Wetter in der Nacht ist es meist klar bei Werten zwischen 19 und 11 Grad. Morgen gibt es wieder viel Sonne, 28 Grad in Bayersbronn und bis 35 Grad in Andernach. Am Sonntag ähnlich. 21.03 Uhr.
2: Was ist los auf den Straßen? Ich sag's euch, Vorsicht bitte auf der A66 Wiesbaden Richtung Frankfurt. Radfahrer unterwegs auf der Autobahn zwischen Nordwestkreuz Frankfurt und Frankfurt-Ludwig-Landmann-Straße. Dann bitte aufpassen auf der A7 Füssen Richtung Ulm. Reifenteile zwischen Altenstadt und Illertissen. Die A3 ist dabei. Köln Richtung Frankfurt, 5 Kilometer staute sich zwischen Bad Honnef-Lenz und Neustadt wie 30 Minuten plus. A61 Ludwigshafen Richtung Koblenz, 2 Kilometer Stau zwischen Stromberg und Rheinböllen, da dauert es 20 Minuten mehr. Die B9 Mainz-Ludwigshafen ist zwischen Nierstein und Oppenheim gesperrt. LKW bitte drumherum fahren, denn da wird gebaut. Und jetzt, ganz wichtig, Vorsicht bitte auf der A8 München-Stuttgart zwischen Wendlingen und Rastätte, Denkendorf Nord in beiden Richtungen. Kinder auf der Autobahn. Ich wiederhole das nochmal. Vorsicht, A8 München-Stuttgart zwischen Wendlingen und Rastätte-Denkendorf Nord in beiden Richtungen. Kinder auf der Fahrbahn. Dann weiter die B33, Konstanz Richtung Singen. Hier brennt ein Auto zwischen Radolfzell und Singen-Steißlingen. Im Kreis Heilbronn ist die Landesstraße zwischen Eppingen und Kleingartach nach einem Unfall in beiden Richtungen gesperrt. Die Schweiz A2 Luzern Richtung Gotthard, 4 Kilometer Stau zwischen Amsteck und Göschenen. Dauert über eine halbe Stunde plus. Jetzt noch ganz aktuell, Vorsicht bitte auf der A48 Dernbach-Koblenz zwischen Bendorf-Neuwied und Koblenz-Nord in beiden Richtungen. Gefahr für und durch Schwäne auf der Fahrbahn.
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2: Mit Dörte Tebben, hi. Gibt's was Schöneres, als sich an einem Freitagabend in die besten Songs der 90s fallen zu lassen? Everlong von den Foo Fighters. Dieses Ding hat Dave Grohl, der Frontmann, in nur 20 Minuten geschrieben, als er frisch verliebt war. Hört ihr auch. Everlong ist pure Leidenschaft. Note für Note. Mitreißender Alternative Rock Sound. Macht laut. Und nebenbei Bühne frei für das WM-Viertelfinale Spanien gegen Belgien. Wenn ein Tor fällt, ihr hört's bei uns.
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0: I knew I loved you. Savage Garden.
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0: Nachher plaudern wir ganz ausführlich Fury in the Slaughterhouse. Ja, eine der ganz großen Rockbands in Deutschland. Echte Stars.
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0: Frontmann Kai Wingenfelder, Gitarrist Christoph Steinschneider, wir plaudern nachher ganz ausführlich. Erinnert euch mal, wie ging das los in eurem Leben? Kai, wie hast du entdeckt, Musik, das ist mein Ding, das will ich immer machen. War das mit 4 Jahren? Hast du schon im Kinderchor gesungen oder sowas?
3: Nee, das war nicht mit 4, das war mit 16, glaube ich, oder so. Und da habe ich Freunde gehabt, die hatten, wie ich, genauso keinen Bock, am Wochenende in eine Diskothek zu fahren. Dann hatten wir eine 4-Spur, eine Kiste Bier und haben die Wochenenden damit verbracht, einfach Musik zu machen und irgendwelche Sachen zu komponieren. Wir haben immer nur so Deutschkram gemacht, aber wir haben uns totgelacht dabei, logischerweise. Das war so der Moment, wo ich dachte, das ist total toll.
0: Und Christoph fand nur eine toll, die Gitarre.
4: Ich kann mich nicht erinnern, dass ich jemals was anderes machen wollte. Tante Hildegard hat gesagt, der Junge kriegt Klavierunterricht und ich habe gesagt, ich will Gitarre lernen. Ab da wollte ich lange Haare haben und Gitarre spielen. Und das habe ich dann einfach auch gemacht.
3: Danke, Tante Hildegard, danke.
0: Fury in the Slaughterhouse. Musik machen war für die beiden alternativlos. Hören wir nachher, dass das gut geklappt hat. Ab 10 sind die beiden zu Gast und Karin Ort aus Riol hat ins Studio geschrieben, Fury in the Slaughterhouse. Großartig, so sympathische Künstler und Menschen. Ich habe Karten fürs Konzert am 25. Juli in Trier und ich freue mich schon.

0: Dietmar aus Winnenden fragt, bringt ihr auch die Tore Spanien gegen Belgien? Ja, wenn da welche fallen. Es steht ja noch 0-0.
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0: Und wenn die so weitermachen beim WM-Viertelfinale, dann haben wir hier mehr Musikwünsche aus den 90ern, als da Tore fallen. Thomas, vielen Dank für deine Nachricht und deinen Musikwunsch. 06131 92 93 94 95. Holt euch euer Lieblingslied aus den 90ern. Thomas erinnert sich an ein Zelt, 120 Leute, eine besondere Atmosphäre. Er bekam eine CD geschenkt von Joy Fleming und wünscht sich viele Gesichter. Liebe Grüße aus dem Studio in den Westerwald.

Musik aus den 90ern für Thomas aus Dernbach im Westerwald, der 94 ein tolles Joy Fleming Konzert erlebt hat. Freitagabend bis Mitternacht nur 90er Hits und eure Musikwünsche 06131 92 93 94 95 jetzt to Unlimited.

0: Orchestra Manoeuvres in the Dark, toller 90er, Pandora's Box. Ja, die Büchse der Pandora ist aufgegangen für Belgien. Tor für Spanien. Steht 1:0 gegen Belgien im WM-Viertelfinale in Los Angeles. Schönen guten Abend. Auf die Straßen A3 Köln Richtung Frankfurt zwischen Bad Honnef-Linz und Neustadt-Wied. 5 Kilometer Stau, 30 Minuten mehr. A61 Ludwigshafen Richtung Koblenz. 1 Kilometer Stau zwischen Stromberg und Rheinböllen, 10 Minuten mehr. Die B33 Konstanz Richtung Singen ist zwischen Radolfzell und Singen-Steißlingen gesperrt. Da brennt ein Auto. Die Schweiz noch A2. Luzern Richtung Gotthard zwischen Amsteck und Göschenen 3 Kilometer Stau. Dauert etwas über eine halbe Stunde länger. Kommt gut an!
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0: Ich bin Dörte Teppen. 10.000 Löffel, wenn du nur ein Messer brauchst. Ist das nicht ironisch? Ironic. Von ihrem Album Jagged Little Pill. Was für ein kultiger 90er-Hit. Jetzt von der kanadischen Rocksängerin Alanis Morissette.
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Jein. Fettes Brot. 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Jetzt mit einem ganz besonderen Jubiläum. Die Lorelei. Dieser Felsen am Rhein ist nicht nur Bühne für die größten Stars der Musikszene, sondern auch Schauplatz unglaublicher Geschichten. 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Steve Hackett von Genesis ist dabei, John Ilsey von den Dire Straits, Steve Rothery von Marillion, Status Quo-Chef Francis Rossi, Wishbone Ash-Gründer Andy Powell, Thomas D., Peter Maffay, Wolfgang Niedecken und viele mehr. 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Und in den 90ern gab's ja auch ein Comeback des kultigen Love Musikfernsehens. Ja? Kennt ihr das noch? Nach den späten 70ern und den frühen 80ern kehrte der Rockpalast ab 95 wieder zurück auf den Felsen. Und da war natürlich jede Menge Stars dabei. David Bowie, die junge Sheryl Crow und In Excess. Und in den 90ern kam dann auch eine ganz besondere Familie auf den Felsen. Zu der kommen wir gleich. David Bowie.

0: Okay, how you doing? Are you having a nice time?
1: Und das sind in excess.
2: Ja. Und dann ist in den 90ern eine Familie angerückt auf der Loreley und brachte den damaligen Ordnungsamtsleiter Günther Kern mal eben kurz an den Rand der Verzweiflung.
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2: 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Jetzt ein Angel von der Kelly-Family und noch eben der Ausgleich im WM-Viertelfinale. Spanien, Belgien steht's inzwischen 1-1. An Angel.

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Jetzt habe ich hier einen ganz besonderen Song aus den frühen 90s. All This Time von Sting. Der Track stammt aus dem Jahr 91. Ist ein echter Meilenstein in seiner Karriere. Warum ist er so wichtig? Weil der britische Superstar hier seine persönliche Trauer verarbeitet hat über den Verlust seines Papas, seines Dads. Und das bittersüß, fast so ein bisschen ironisch. Der Song ist tiefgründig. Gleichzeitig hat er diesen beschwingten Rhythmus. Genau der Kontrast ist, glaube ich, das, was es so stark macht und so typisch Sting. Und ein Zitat von ihm, das perfekt dazu passt: Humor ist oft die einzige Möglichkeit, mit Schmerz umzugehen. Genau das spürt ihr jetzt. Großer 90er, großartiger 90er. All This Time, Sting.

0: ARD Musikclub 90er mit Dirty Tappen und mit großer Vorfreude gleich Fury in the Slaughterhouse Special. Die sind bei mir zu Gast.
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2: Um 22 Uhr mit Katharina Scheer. Die Erhöhung der Abgeordnetendiäten im Bundestag hat in der Vergangenheit Debatten ausgelöst. Nach einigem Hin und Her fällt die Erhöhung in diesem Jahr nun aus. Bundestag und Bundesrat billigten einen entsprechenden Gesetzentwurf. Aus Berlin, Ruth Kirchner.
3: Die Diäten der 630 Bundestagsabgeordneten liegen aktuell bei rund 11.800 Euro pro Monat. Der Betrag wird regelmäßig an die Lohnentwicklung im Land angepasst. Das passiert nach einem festgelegten Verfahren. In diesem Jahr aber fällt die Erhöhung aus. Die Abgeordneten aller Fraktionen stimmten für eine Nullrunde. Damit verzichten sie auf zusätzlich fast 500 Euro pro Monat. Begründet wird der Schritt mit der schwierigen Wirtschaftslage und den geplanten Reformen und Sparmaßnahmen, etwa bei der gesetzlichen Krankenversicherung, die Bürgerinnen und Bürger belasten.
2: Der Bundestag hat das Sportfördergesetz beschlossen. Damit sollen deutsche Spitzenathleten künftig bei internationalen Wettbewerben wieder erfolgreicher werden. Kernpunkt ist die neu zu gründende unabhängige Spitzensportagentur mit Sitz in Leipzig. Sie soll Fördermittel von jährlich rund 350 Millionen Euro transparenter, unbürokratischer und gezielter vergeben. Der Bundesrat wird nach der Sommerpause über das Gesetz entscheiden. Die französische Regierung hat einen verschärften Hitzenotfallplan auf den Weg gebracht. Bereits für morgen stuft der Wetterdienst Météo France einige Teile des Landes wieder in die höchste Warnstufe Rot ein. Aus Paris, Kai Rienecker.
4: Im Zentrum des sogenannten Zivilschutzplanes für extreme Hitze stehen alte sowie hilfsbedürftige Menschen. Sie sollen aus ihren Wohnungen oder auch Obdachlose von der Straße an kühlere Orte gebracht werden. In allen Departements mit der höchsten Warnstufe Rot soll die Maßnahme ab sofort greifen. Die französische Regierung sieht sich auch an anderer Front mit einer neuen Dimension der Gefahrenlage konfrontiert. Jeden Tag brennt es an Dutzenden Orten. Seit Jahresanfang ist schon doppelt so viel Fläche verbrannt worden wie im Vorjahreszeitraum.
2: Bundeskanzler Merz wird zum Wimbledon-Finale am Sonntag nach London reisen. Wie Alexander Zverev, der deutsche Halbfinalsieger, sagte, hat Merz seinen Manager angerufen und angekündigt, dass er mit seiner Frau kommt.

0: Und das ist los auf den Straßen. Vorsicht bitte auf der B523 Tuttlingen-Schwenningen zwischen dem Abzweig nach Seitingen und dem Abzweig nach Esslingen in beiden Richtungen. Gefahr für und durch ein Rind auf der Fahrbahn. Die A1 Osnabrück Richtung Bremen ist in Höhe Osnabrück-Nord noch bis Sonntagnacht gesperrt. Brückenarbeiten sind der Grund. Der Umleitungstipp: Fahrt über die U3. A1 Bremen Richtung Osnabrück zwischen Bremen-Brinkum und Dreieck Stur 4 Kilometer Stau. Die A1 Bremen Richtung Osnabrück wird in Höhe Osnabrück Nord von morgen früh um 5 bis Sonntag Nacht gesperrt. Umleitung über die U64. Dann rauf auf die A3 Köln Richtung Frankfurt zwischen Bad Honnef-Linz und Neustadt West. 5 Kilometer Stau, dauert eine halbe Stunde länger. A61 Ludwigshafen Richtung Koblenz, 1 Kilometer Stau zwischen Stromberg und Rheinböllen, 10 Minuten plus. Nochmal moin nach Bremen, die Bismarckstraße ist stadteinwärts zwischen Hornerstraße und Hadderstraße gesperrt. Buchholz in der Nordheide, da ist ein Volksfest und da kann es Sperrungen geben. Übers ganze Wochenende, das bis Sonntag, so gegen 10 Uhr.
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0: Mit Dörte Teppen, hi und hallo. Und Grüße gehen raus, Musikwünsche gehen bitte rein. 06131 92 93 94 95. Hi, wer ist dran?
2: Ja, hallo, hier ist Petra Rothwaller aus Hadert bei Rengsdorf, bei Neuwied. Und ich würde mir gerne was wünschen. Also, ich würde mir gerne wünschen von Andy Lennox, No Love I... Oh Gott, oh Gott.
0: No More I Love Yous.
2: Genau. Danke.
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Dieses Lachen ist das Schönste an dem Lied. Annie Lennox im ARD Musikclub 90er. Jetzt was Wichtiges, Vorsicht bitte auf der B500 Baden-Baden-Iffezheim. Zwischen der A5 Baden-Baden und Iffezheim Süd Gegenstände.

0: In L.A. läuft die zweite Hälfte des WM-Viertelfinales. Spanien gegen Belgien steht immer noch 1-1. Spannende Kiste.
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0: Hannover rockt heute bei uns, denn Freitag letzte Woche kam ihr neues Album Changes raus. Wir plaudern ein bisschen über Musik, Erinnerungen und natürlich die 90s. Schön, dass ihr da seid, Jungs. Fury in the Slaughterhouse, Kai Wingenfelder und hallo Christoph Steinschneider. Moin.
3: Moin, moin.
0: An der Gitarre. Und Frontmann Kai.
4: Ja, hallihallo. Ja.
0: Gut, die Toten Hosen hören auf, die Fantastischen Vier schmeißen hin, die Prinzen hören auf, Fury in the Slaughterhouse startet richtig durch.
4: Ja, irgendwer muss das Zeug ja machen jetzt.
0: Aus Verantwortungsgefühl für den Musikstandort Deutschland.
4: Unbedingt.
0: Das mittlerweile 15. Studioalbum. Lampenfieber oder Routine?
4: Nichts davon. Spaß.
3: Spaß.
0: Ihr habt euch für dieses Album was ganz Besonderes einfallen lassen. Ein Ferienhaus in Dänemark. Die ganze Band auf einem Haufen klingt für mich nach einem Mix aus Klassenfahrt und Studio-Experiment. Wie war das, Christoph?
3: Genau so. Nein, wir haben ein schönes Haus, jeder hat ein Schlafzimmer. Wir hatten Leute, die für uns gekocht haben. Und dann haben wir von morgens bis abends oben im Wohnzimmer gesessen mit so einem rudimentären Studio und akustischen Instrumenten und haben jeden Morgen angefangen mit einem neuen Song.
0: Und die tolle Arbeitsatmosphäre. Also ihr hattet euch auch schon mal in den Haaren früher, hat man gehört. Jetzt im Vergleich zu den 90ern zum Beispiel, wenn ihr als Band arbeitet, ist was gleich geblieben, ist was ganz anders? Und hättet ihr ganz ehrlich auch gedacht, ihr rückt nochmal so nah zusammen?
3: Nee, das war wirklich eine neue Erfahrung jetzt dieses Mal in Dänemark. Dass wir wirklich zusammen morgens eigentlich mit einem Akkord anfangen und mittags mit dem ersten Stück rausgehen, abends zwei Stücke haben. Wir haben in 10 Tagen insgesamt 12 Songs gemacht. Und es war einfach großer Spaß. Es war Spielen mit Musik, let the music do the talking. Ich finde, man merkt es einfach, dass, wie Kai sagt immer, das ist das erste Bandalbum, was wir wirklich gemacht haben. Irgendwie fühlt sich das ganz jugendlich an.
4: Wir konnten uns auch nicht mal in die Haare kriegen, weil ich habe ja keine mehr.
3: Ja, das stimmt.
0: Lass uns über eure Lieblingssongs vom neuen Album Changes sprechen. Wie ich euch kenne, hat jeder Song eine eigene Geschichte. Kai, dein persönlicher Favorit?
4: Moment, musikalisch am liebsten mag ich Lost and Found und textlich am liebsten mag ich Believe.
0: Warum? Believe? Woran glaubst du
4: da? Weil ich 4 Jahre auf dem kirchlichen Internat war und vergessen habe oder verlernt habe zu glauben. Oh. Guck eine an, oder? Ich habe auch prinzipiell nichts gegen Religion, ich habe nur gegen die Auslegung etwas, gegen die Institutionen, in die sie auslegen und damit so viel Mist angestellt haben in dieser Welt, dass ich das einfach, anstatt Liebe zu verbreiten, verbreiten sie Kriege. Und das ist irgendwie falsch für mich. Und deswegen habe ich irgendwie gedacht, das kann so nicht sein.
0: Das klingt für mich auch nach Schmerz.
4: Schmerz ist es jetzt nicht gerade, es ist Enttäuschung. Weil das ist ja eigentlich eine gute Idee. Also wenn man sich so die Bibel durchliest, ich muss es zwangsweise machen, ja. Da stehen ja viele nette Sachen drin und das ist wirklich auch schön. Aber leider wird das nicht umgesetzt.
0: Wow.
4: Sondern es wird einfach nur benutzt, um auch Geld und Macht und Dinge zu generieren, die wir nicht brauchen.
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0: Mark Anthony, I need to know, an einem wunderbaren Juliabend im Sommer, was ist das Beste dran? Du setzt dich nach dem Sport mit nassen Haaren aufs Fahrrad und kommst an, siehst aus wie frisch geföhnt.
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0: Mit Dörte Teppen, inzwischen sind die Haare trocken, und mit Fury in the Slaughterhouse. Ihr bleibt für immer jung, zumindest in unseren Köpfen. Okay, ich habe noch ein paar Fragen für euch vorbereitet. Ich bin neugierig. Also, Frontmann Kai, Gitarrist Christoph, ihr wart besonders in den 90ern riesengroß. Neues Album ist jetzt draußen, heißt ja Changes, Veränderungen. Christoph, du als Gitarrist, welches ist dein Lieblingssong drauf?
3: Youth is Wasted ist vielleicht, finde ich toll, irgendwie, weil diese Ballad, die Nummer und die Gitarren auch so toll sind. Sister Moon finde ich auch gut, weil da ist viel Chopin drin, weil ich lerne gerade klassische Gitarre.
0: Eigentlich Chopin mit wie vielen G am Ende?
3: Ich weiß nicht. Kleiner Funfact zum Thema Chopin, der ist in Paris gestorben und man hat sein Herz aufgehoben, man hat es in Cognac eingelegt. Und vor, ich weiß nicht, 10 oder 15 Jahren, jedenfalls nach dem Mauerfall, hat Paris dann in einer großen Zeremonie das Herz von Chopin wieder nach Warschau gegeben. Und da wurde es umgebettet. Und zwar wurde das Herz von dem Cognac in Wodka gelegt. Und jetzt steht es im Nationalmuseum in Warschau in Wodka rum. So.
0: Wie wünschst du dir das für dich dann später in Korn?
3: Es ist mir egal, muss ich sagen. Schmeiß mich weg.
0: Ich will mein Herz behalten, dachte ich, sagst du. Eine Frage, die ist jetzt ein bisschen frech. Ihr habt mal gesagt, dass ihr eine goldene Schallplatte auf dem Klo hängen habt. Wenn Changes jetzt durch die Decke geht, wo geht die nächste hin? Schlafzimmer, Küche, Proberaum?
3: Ich glaube Proberaum.
0: Kalber, die kommt hier in den Kühlschrank, dann hast du beim Bier holen immer was zu feiern.
4: Nee, in den Kühlschrank passt hier ja nicht rein. Stimmt. Die bauen ja jetzt immer so große Dinger.
0: Wie sieht das heute aus? Rockt ihr immer noch genauso wild wie immer? Auf letzten Freitag habt ihr das ganze Album live gespielt auf der Gilde Parkbühne in Hannover, eure Heimatstadt. Wie fühlt sich das an, nach all diesen Jahren noch immer so ein besonderer Bezug zu Hannover?
3: Auf jeden Fall. Also ich glaube, wir wären ohne die Stadt Hannover nicht denkbar.
4: Ja.
3: Wir werden ja nächstes Jahr feiern, war 40-Jähriges, und das werden wir an vielen Stellen ausgiebig feiern, aber richtig ausgiebig werden wir es in Hannover feiern.
0: Was hat denn Hannover? Ich dachte mal, es heißt, nichts ist doofer als Hannover.
3: Ja, das ist gut, weil das Boot ist voll, deswegen legen wir uns ein schlechtes Image zu, damit nicht alle anderen nach Hannover kommen, sonst geht es uns wie Berlin. Aber nee, ich finde, also ich mag die Menschen in Hannover. Ich finde, in Hannover ist halt, es ist alles nicht so dickschuhig. Die Leute drehen nicht durch, wenn sie uns sehen, und wir drehen nicht durch, wenn wir die Leute sehen.
4: Und es gab damals, als wir angefangen haben, hat wahnsinnig viele Clubs, wo man spielen konnte. Und es gab keine große Plattenfirma. Das heißt, die Bands haben sich alle untereinander geholfen. Das war eine sehr lebendige, harmonische
0: Community
4: von Musikern.
0: Ja.
4: Und das war halt großartig.
3: Und falls wir Nummer 1 werden sollten diese Woche, was ja sein kann, vielleicht eventuell, dann gibt es eine Lokalrunde im Frosch. Da haben wir früher immer gespielt. Das war der Laden, da konnte man sonntags nachmittags 3 Sets, 400 Mark, 4 Bier. Und das war schon auch die Grundlage dessen, was wir jetzt tun. Dass man einfach Leute überzeugt, die einen überhaupt nicht hören wollen eigentlich.
0: Natürlich wollen wir die Furies hören. Brandneu. Youth is Wasted vom Album Changes.

0: Es ist 10:30. Und was ist los auf den Straßen? Die A1 Osnabrück Richtung Bremen ist in Höhe Osnabrück Nord wegen Brückenarbeiten gesperrt. Umleitung über die U3. Die Gegenrichtung ist ab morgen früh dran. Die Umleitung dann Richtung Osnabrück über die U64. A1 Bremen Richtung Osnabrück, 4 Kilometer Stau aktuell zwischen Bremen-Brinkum und Dreieck Stur. Rauf auf die A3, Köln Richtung Frankfurt, zwischen Bad Honnef-Lenz und Neustadt-Wied, 5 Kilometer Stau, dauert hier halbe Stunde länger. A61 Ludwigshafen Richtung Koblenz, 1 Kilometer Stau, zwischen Stromberg und Rheinböllen, 10 Minuten plus. Die B33 Konstanz Richtung Singen ist zwischen Radolfzell und der B34 Singen-Steißlingen gesperrt. Da hat ein Auto gebrannt. Nochmal nach Bremen. Die Bismarckstraße ist stadteinwärts zwischen Hornerstraße und Herderstraße gesperrt. Und Buchholz in der Nordheide, da ein Volksfest, kommt mehrfach zu Sperrungen. Das Ganze bis Sonntagabend.
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0: Mit Dörte Teppen und mit Informa von Snow.
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0: Spanien gegen Belgien steht es immer noch 1-1 im WM-Viertelfinale in L.A. Mal eben auf die Straßen. Vorsicht bitte auf der B30 Biberach Richtung Ulm zwischen Ulm-Donaustetten und Wieblingen. Gegenstände liegen da.
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0: Fury in the Slaughterhouse sind der Hammer. Und sie sind hier bei mir.
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0: Frontmann Kai Wingenfelder, Gitarrist Christoph Steinschneider und an euch da draußen. Das neue Album der Furies ist draußen, Changes, hört rein. Jetzt reden wir noch über eure 90s, wie ihr dieses Jahrzehnt erlebt habt. Wenn ihr eine Zeitmaschine hättet und nochmal in die 90er zurückreisen könntet, ne? Welchen Furies-Song von damals würdet ihr als erstes wieder live spielen?
2: Won't forget these days. Ich kann mir nichts Größeres vorstellen, als Songs im Gepäck zu haben, die die Leute so lieben und wo ich ja sehe, welche Reaktionen die zeigen. Und das ist einfach was Besseres, kann einem nicht passieren, wenn man Songs schreibt. Also das war ja auch einer der Gründe, warum wir dann gesagt haben, wir machen wieder weiter, weil was wären wir für arrogante Säcke, wenn wir das nicht wahrnehmen würden, wie wichtig unsere Konzerte und unsere Songs für die Menschen sind. Und das ist doch so ein großartiges Geschenk, das schmeißt man nicht in die Ecke. Und deswegen sind wir weiter dabei und halten die Fahne aufrecht.
0: Und wenn ihr diesen Song als 90er-Huldigung spielen würdet, in welchem Outfit? Ich erinnere mich da an sehr coole Lederjacken. Kai, hast du noch welche von damals?
3: Eine Lederjacke habe ich noch, ja. Ich habe ein Basecap, das habe ich immer auf. Das ist ein Yankees-Cap, das hat auch seine Story.
0: Welche?
3: Wir haben in Amerika gespielt. Wir waren irgendwie in New York eingeladen von den Yankees im Stadion. Dann haben wir da gesessen. Wir haben ja eine ganze Tour gemacht in Amerika, 2 Jahre lang. Und dann kam irgendwann auf der Anzeige ganz groß, in New York Yankees Welcome Fury in the Slaughterhouse. Und das hat mich schon ein bisschen beeindruckt. Und seitdem trage ich diese Dinger.
0: Das kann ich verstehen. Ja. Denkt man da so, ich hab's geschafft. Wow.
3: Ich weiß nicht, ob man denkt, ich hab's geschafft, aber ich denke, das ist mal fett.
0: Wenn ihr an die Zeit zurückdenkt, was war das Verrückteste, was damals passiert ist?
2: Naja, USA war schon bekloppt, aber ich weiß auch noch das erste Mal, ich glaube, es war Bielefeld Seidenstickerhalle, wo wir zum ersten Mal auf so eine richtig fette Tour gegangen sind. Und die PA, das waren irgendwie 2x100.000 Watt, das waren so zu den Zeiten damals noch so riesige schwarze Wände rechts und links von der Bühne und ich dachte mir, das gibt's doch gar nicht.
3: Das waren die Holzkisten, Alter.
2: Ja, riesige Holzkisten. Also es war so, da saß ich in dieser Halle und dachte so, boah, also das für 3 Akkorde, das ist schon ganz schön abgefahren.
0: Jetzt gibt's eine Messe.
2: Ja, genau.
0: Kai, was war das schönste Konzert der 90er für dich jetzt nicht von euch, auf dem du warst?
3: Da muss ich jetzt echt mal nachdenken. Wir waren ja eigentlich nur unterwegs in den 90ern. Das Aufregendste war Green Day in Amerika. Da haben wir vorhin gespielt und dann ist Green Day auf die Bühne. In Detroit war das. Und dann kam die berittene Polizei und hat das ganze Festival gesprengt. Dann sind die Massen auseinandergelaufen. Also weiß ich nicht, wie viel da waren, 20.000 oder so. Und wir haben sie gesehen, ruckzuck schnell rein in den Tourbus und abgehauen. Ich weiß nicht, die haben da drauf losgeknüppelt. Die durften, glaube ich, nicht spielen. Das war ein spannendes Erlebnis, ja.
2: Meine USA, das Land von Abenteuer und Freiheit, nee. Ich weiß nur, ich kam immer rüber, ich habe selbst gedrehte Zigaretten geraucht und es hieß immer nur, no, you can't do that over here. Und wenn man nachts um 1 in den Atlantik gegangen ist, weil man keine Badehose dabei hat, wenn man das nackt gemacht hat, no, you can't do that over here. Und wenn du morgens um 6 in Florida am Strand gesessen hast, den Delfinen zugeguckt hast und dahin startet das Space Shuttle und du hast eine Bierdose in der Hand gehabt, dann hieß es nur, no, you can't do that over here.
0: Da kann ich verstehen, dass man sich in Hannover deutlich entspannter fühlt.
3: Ja, Hannover, please do it over here.
0: Yes.
2: Genau, ich meine, Regel Nummer 1 in Hannover, mach, was du willst, aber nerv nicht die anderen.
0: Und gleich gebe ich euch noch einen aus, einen Musikwunsch aus den 90ern. Jetzt erstmal Madonna, Rain.

gibt eine wichtige Meldung. Vorsicht bitte in beiden Richtungen auf der B275 Usingen Richtung Bad Schwalbach zwischen Esch und der Umgehungsstraße. Hier sind Leute auf der Fahrbahn unterwegs. 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Jetzt mit Westernhagen, weil ich dich liebe.

0: Spanien. 2:1 gegen Belgien durch Mikel Merino. Gerade eingewechselt, macht er das Ding rein. Steht 2:1 im WM-Viertelfinale in L.A. Und ich habe Gäste, die Band Fury in the Slaughterhouse im 90er Musikclub. Kai, erinnere dich mal, wie ging das bei dir los? Mit 4 oder wann hast du entdeckt, Musik ist mein Leben?
1: Wie bitte?
0: Ja.
1: Nochmal.
0: Ja, erinnere dich mal, wie hast du entdeckt, Musik ist dein Ding?
1: Wie damals entdeckt, mit 4? Musik ist mein Ding. Nee, das war nicht mit 4, das war mit 16, glaube ich. Also, da habe ich Freunde gehabt, die hatten wie ich genauso keinen Bock am Wochenende in eine Diskothek zu fahren. Dann hatten wir eine Vierspur, eine Kiste Bier und irgendwas zu kiffen. Das kann man jetzt leider auch sagen, ist ja legal. Und haben die Wochenenden damit verbracht, einfach Musik zu machen und irgendwelche Sachen zu komponieren, die keiner kennt. Wir haben immer nur so Deutschkram gemacht, aber wir haben uns totgelacht dabei, logischerweise. Und das war so der Moment, wo ich dachte, das ist total toll. Also Musik machte mir Spaß, habe aber nicht gedacht, dass ich damit jemals immer mal meine Familie ernähren werde. Ich habe einfach gedacht, ich habe ein schönes Wochenende.
0: Christoph, und wie hast du gemerkt, die Gitarre ist mein Liebling?
2: Ich kann mich nicht erinnern, dass ich jemals was anderes machen wollte. Also Tante Hildegard hat gesagt, der Junge kriegt Klavierunterricht und ich habe gesagt, ich will Gitarre lernen. Und ich glaube, das liegt daran, dass meine Eltern haben so ein Freizeitheim damals geleitet und da war die Praktikantin, die hat ihr Zimmer voll plakatiert mit Stones-Plakaten und Beatles-Plakaten mit langen Haaren und Gitarren und ab da wollte ich lange Haare haben und Gitarre spielen. Und das habe ich dann einfach auch gemacht.
1: Danke, Tante Hildegard, danke.
0: Lieblingssong der 90er, also von irgendeiner Band, die ihr damals gerne gehört habt oder jetzt wieder entdeckt habt?
2: New Radicals? War das 90er Jahre, ne?
1: Das ist 90er Jahre.
2: Da können wir uns auch einigen auf den Song, glaube ich. Give what you get.
1: Nee. You always get what you give.
2: Genau, New Radicals.
0: Immer schön die 90er im Herzen behalten. Sag doch noch den Song an.
1: So, liebe Freunde, geht schön Nacht. Wir haben euch etwas mitgebracht. Hier sind Kai und Christoph von Fury and the Slaughters. Und ihr hört jetzt die New Radicals mit You Get What You Give.

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1: Um 23 Uhr mit Katharina Scheer. Die Diäten der Bundestagsabgeordneten werden in diesem Jahr nicht erhöht. Bundestag und Bundesrat haben einen entsprechenden Gesetzentwurf gebilligt. Aus Berlin, Ruth Kirchner.
2: Die Diäten der 630 Bundestagsabgeordneten liegen aktuell bei rund 11.800 Euro pro Monat. Der Betrag wird regelmäßig an die Lohnentwicklung im Land angepasst. Das passiert nach einem festgelegten Verfahren. In diesem Jahr aber fällt die Erhöhung aus. Die Abgeordneten aller Fraktionen stimmten für eine Nullrunde. Damit verzichten sie auf zusätzlich fast 500 Euro pro Monat. Begründet wird der Schritt mit der schwierigen Wirtschaftslage und den geplanten Reformen und Sparmaßnahmen, etwa bei der gesetzlichen Krankenversicherung, die Bürgerinnen und Bürger belasten.
1: Die Deutsche Bahn hat die Generalsanierung der Strecke Köln-Wuppertal-Hagen nach 5 Monaten abgeschlossen und nach eigenen Angaben wie geplant um 21 Uhr wieder freigegeben. Gleichzeitig begann die Generalsanierung der Strecke von Troisdorf in die hessische Hauptstadt Wiesbaden. Genau wie zuletzt rund um Wuppertal müssen Reisende auch dort nun 5 Monate lang auf Ersatzbusse umsteigen. Die Strecke ist während der Bauarbeiten vollgesperrt. Belgien will ab Mai kommenden Jahres eine Mautplakette einführen für Fahrzeuge aus dem In- und Ausland. Darauf haben sich nach Angaben der Nachrichtenagentur Belga die 3 Regionen Flandern, Wallonien und Brüssel geeinigt. Die Plakette soll demnach online und an Tankstellen verkauft werden. Elektroautos sind mit geplanten 90 Euro im Jahr am günstigsten, während für Verbrenner bis zu 125 Euro fällig werden. Titelverteidiger Jannik Sinner ist der Gegner des deutschen Tennisprofis Alexander Zverev im Endspiel von Wimbledon. Der Weltranglistenerste setzte sich im 2. Halbfinale gegen den Serben Novak Djokovic in 3 Sätzen durch. Am Sonntag spielen Zverev und Sinner um den Titel. Aus der ARD-Sportredaktion Ina Kast.
3: Für das Finale hat sich bei Zverev nun auch Unterstützung aus Deutschland angekündigt. Bundeskanzler Friedrich Merz gratulierte Zverev am Telefon und sagte, er werde beim Endspiel dabei sein. Zverevs Finalgegner, Titelverteidiger Jannik Sinner, hat in seinem Halbfinale Altmeister Novak Djokovic in seine Schranken verwiesen. Sinner gewann alle 3 Sätze mit 6:4 und spielte sehr druckvoll. Djokovic sagte nach dem Match ehrlich und anerkennend: Ich bin rausgeflogen, weil ich einfach nichts gegen Sinner tun konnte. Ich bin immer einen halben Schritt zu spät gewesen.
1: Das Wetter in Deutschland. In der Nacht locker bewölkt oder sternenklar bei Tiefstwerten zwischen 19 und 10 Grad. Tagsüber im Norden und Osten ein paar lockere Wolken, sonst sonnig. An den Alpen gegen Abend Gewitter. Höchstwerte 22 bis 35 Grad. Die Zeit, es ist 23:03 Uhr.

0: Nacht in Höhe Osnabrück, die Umleitung dort über die U64. A1 Bremen Richtung Osnabrück zwischen Bremen-Brinkum und Dreieckstur, 3 Kilometer Stop and Go. Die A3 Köln Richtung Frankfurt zwischen Bad Honnef-Linz und Neustadt-Wied, 5 Kilometer Stau. Hier dauert es eine halbe Stunde länger. A61 Ludwigshafen Richtung Koblenz zwischen Stromberg und Rheinböllen, 1 Kilometer Stau, 10 Minuten plus. Und die B33 Konstanz Richtung Singen ist zwischen Radolfzell und der B34 Singen-Steißlingen gesperrt. Für euch unterwegs sichere gute Fahrt.
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0: Mit Dirty Tappen und mit Billy Joel, All About Soul.
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0: Und Spanien feiert das gewonnene WM-Viertelfinale gegen Spanien mit 2:1. Glücklich sind die.

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1: Hits und Stories. Manchmal entscheidet der Zufall darüber, wer einen Hit singt. Bryan Adams und Mercy, When You're Gone. Bernd Rosinus aus dem ARD Musikclub-Team. Der kanadische Rockstar und das britische Teenie-Idol Sporty Spice, das war Ende der 90er nicht unbedingt ein Duett, mit dem wir gerechnet hätten.
2: Nee, absolut nicht. Es war aber auch gar nicht so geplant. Denn eigentlich hatte Bryan Adams den Song für Sheryl Crow vorgesehen. Und er hatte sie dann auch ganz brav angefragt. Aber daraus wurde dann nichts. Oh. Die hat nämlich einfach nicht geantwortet. Ja, und dann kommt der Zufall ins Spiel. Bryan Adams ist in einem Hotel in Los Angeles. Und die beiden kannten sich schon flüchtig und haben sich zufällig im Hotelfahrstuhl getroffen.
1: Oh, du auch hier?
2: Ja, genau. Und da sind sie dann ins Gespräch gekommen und Bryan Adams hat dann ganz spontan gesagt, warum singst du nicht dieses Duett, was ich gemacht habe, mit mir zusammen? Und sie hat dann sofort zugesagt.
1: Waren die Spice Girls zu diesem Zeitpunkt noch zusammen?
2: Die Spice Girls gibt es noch, aber Jerry Halliwell war schon ausgestiegen, ist also vieles im Umbruch bei denen und da ist es natürlich gut für Mel C, weil sie zeigen kann, dass sie auch als eigenständige Künstlerin funktionieren kann.
1: Und das tut sie. Aber ich habe gehört, bei den Aufnahmen lief nicht alles so rund?
2: Naja, was heißt rund? Es lag ein bisschen an den Terminkalendern. Also Bryan Adams, der arbeitete in Kanada. Mhm. Mel C steckt mit den Spice Girls und ihrem eigenen Projekt in England fest. Also nimmt jeder seine Gesangsspuren separat auf. Der eine in Kanada, sie in England. Und erst später wurden dann beide Stimmen im Studio zusammengefügt. Die haben sich also nie zusammen im Studio gesehen und zusammengearbeitet. Und trotzdem klingt When You're Gone wie ein Duett, bei dem sich zwei Menschen direkt gegenüber sitzen.
1: Und der Song war dann auch für beide ein Erfolg. Für Melanie C als Solosängerin wahrscheinlich noch so ein bisschen mehr.
2: Ja, genau. Für Bryan Adams war es einfach ein weiterer Hit. Mhm. Für Mel C war es der erste große Schritt aus dem Schatten der Spice Girls. Das Duett zeigte zum ersten Mal einem Millionenpublikum, sie kann auch ohne die anderen vier bestehen. Und am Ende wurde, wenn man so will, aus einer zufälligen Begegnung im Hotelfahrstuhl der Startschuss für Melanie C's Solokarriere.
1: When You're Gone.
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0: How deep is your love? Take that. Im Musikclub 90er. Heute wurde Geschichte geschrieben mit Kölschem Herz und Rock'n'Roll. Wolfgang Niedecken und Bapp haben heute Abend das Müngersdorfer Stadion gerockt. Ein ganz besonderer Moment, denn klar gibt's Konzerte, die prägen einfach die Geschichte von einer Band. Vor Jahrzehnten spielten Bapp hier als Vorband der Rolling Stones. Und noch heute schwärmt Niedecken davon. Die Zunge der Stones klebt heute noch auf seinem Auto. So ein kleines Stück Erinnerung an diese besonderen Auftritte. Aber dieses Mal war alles anders. Heute standen Bapp selbst mal eben im Rampenlicht. Ein Jubiläum, das größer kaum sein könnte. Wolfgang Niedeckens 75. Und Bapp ist jetzt unglaubliche 50 Jahre alt.
1: Das ist eine Menge Holz, auf jeden Fall. Ich meine, wir haben ja nie jetzt irgendwann mal eine Pause gehabt, großartig. Oder mal eine Phase gehabt, wo wir uns getrennt hätten. Also unsere Durchhänger, die es natürlich gab, aber die haben sich nicht groß bemerkbar gemacht. Also natürlich hatten wir auch Konflikte in der Band, aber wahrscheinlich auch dadurch, dass wir uns auch immer wieder den Mut hatten, uns umzubesetzen. Viele Bands kneifen ja dann.
0: Das Stadion heute als Sahnehäubchen. Wenn ihr da wart und jetzt schon zuhört im ARD Musikclub 90er, war bestimmt ein Ausnahmeabend. Da hat die Fans sich selbst gefeiert und die Fans werden das so schnell nicht vergessen. Nicht nur für die kölsche Seele. Hier sind Bapp im Musikclub 90er.

0: Was für ein ikonischer Song. Jens schreibt mir ins Studio. Das ist jetzt der Teil der 90er, bei dem ich an Bord bin. Danke für Jeremy. Pearl Jam. Ja, und wir haben die besten Hörerinnen und Hörer. Gerade vorhin haben wir noch davon erzählt. BAP, 50 Jahre Jubiläumskonzert im Müngersdorfer Stadion. Schon schreiben mir Thorsten und Ella. Schönen Gruß aus Köln. Super Video. Wow, ist das Stadion voll. BAP auf der Bühne. Thank you. Danke. So, was ist los draußen auf den Straßen? Die A1 Osnabrück Richtung Bremen ist in Höhe Osnabrück Nord bis Sonntag Nacht wegen Brückenarbeiten gesperrt. Umleitung über die U3. In der Gegenrichtung geht das Ganze morgen los. Dort dann die Umleitung Richtung Osnabrück U64. A3 Köln Richtung Frankfurt, 5 Kilometer Stau aktuell zwischen Bad Honnef-Linz und Neustadt-Wied. A5 Frankfurt Richtung Kassel zwischen Nordwestkreuz Frankfurt und Bad Homburger Kreuz, 7 Kilometer Stau. Da wird die Fahrbahn erneuert. Dann rauf auf die A61 Ludwigshafen Richtung Koblenz, Stromberg-Rheinböllen, 1 Kilometer Stau hier in der Baustelle, 10 Minuten plus. Die B33 Konstanz Richtung Singen ist nach wie vor zwischen Radolfzell und der B34 Singen-Steißlingen gesperrt, da hat ein Auto gebrannt. Bremen-Bismarckstraße stadteinwärts zwischen Hornerstraße und Herderstraße eine Sperrung und Buchholz in der Nordheide Volksfest. Dort gibt es übers ganze Wochenende immer wieder Sperrungen im Stadtgebiet. Euch unterwegs gute sichere Fahrt.
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0: Mit Dirty Tap Man, I Feel Like a Woman von Shania Twain. Ladies, dieser Song ist für uns ein absoluter 90er Kracher, der Frau einfach gefallen muss. Man, I feel like a woman. Worum geht's in dieser Hymne? An die Freiheit. Es geht um Selbstbewusstsein, um den Spaß, eine Frau zu sein. Der Song stammt aus dem Erfolgsalbum Come On Over. Von 97 ist das meistverkaufte Country-Album aller Zeiten.
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0: Shania Twain schrieb damit Musikgeschichte.
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0: Und hat damit Country-Musik in den Mainstream gebracht.
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0: So viel Gefühl im ARD-Musikclub 90er Almas von Randy Crawford. Hier ist Dörte Tebben. Wer ist dran?
1: Ja, Frank aus Düsseldorf. Guten Abend.
0: Guten Abend nach Düsseldorf.
1: Hallo Dörte.
0: Hi.
1: Hi.
0: Dein 90er Musikwunsch. Ich stehe an der Theke, du stehst mir gegenüber. Was bestellst du?
1: Und zwar wollte ich Meatloaf hören. I do anything for love. Und zwar habe ich meine Frau kennengelernt. 93.
0: Klasse. Sag mal, weißt du, was das übersetzt heißt?
1: Nein.
0: Für Liebe würde ich alles tun.
1: Für Liebe würde ich alles tun.
0: Mhm. Oh, ja. Seid ihr noch zusammen?
1: Wir sind noch zusammen, ja. Ich habe die bei dem Lied kennengelernt. Mhm. Dann waren wir 10 Jahre zusammen und dann haben wir geheiratet.
0: Toll. Wie heißt deine Liebste?
1: Dorothea.
0: Oh, Namensschwester. Ich bin Dörte, die ist Dorothea. Wir grüßen Sie mit diesem
1: Okay, danke.

0: ARD Musikclub 90er nimmt auf eurem Weg Richtung Mitternacht noch diese Verkehrsinfos mit. Vorsicht bitte auf der A6 Kaiserslautern Richtung Mannheim im Kreuzfrankental ein Pannenauto. Da sind auch Leute auf der Autobahn. Und aufpassen bitte auf der B27 Stuttgart Richtung Tübingen zwischen Eichtalbrücke und Waldorf-Hesslach. Mehrere Müllsäcke.
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0: Return of the Mac, kultiger 90s Hit von Mark Morrison.
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0: Kultserien waren in den 90ern auch so ein Ding. Vorhin hat Musikclub-Hörer Christoph aus Ludwigsburg diese Fernsehserienmelodie aus den 90s richtig erkannt. Günni aus Ebringen, Frank aus Holzgerlingen auch.
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0: Eine schrecklich nette Familie. Jenny hat sich auch gemeldet.
4: Das ist natürlich seine schrecklich nette Familie mit dem Al Bundy und seiner super tollen Familie. Ich liebe diese Sendung. Ich glaube, heute würde man sie, glaube ich, nicht so drehen. Aber einfach dieser schwarze Humor, dieses Dummsein, das ist einfach, ich liebe diese Serie. Also ich gucke die heute noch sehr gerne, habe alles auf DVD von einer schrecklichen Familie. Liebe Grüße, die Jenny aus Raubach.
0: Also Barbara Scherrer aus dem ARD-Musikclub-Team fasst das, was da in den 90ern über den Fernsehbildschirm flimmerte, nochmal zusammen in 90 Sekunden.
5: Liebevolle Eltern, der verantwortungsbewusste Vater, die Mutter, die sich kümmert, die Kinder, die in der Schule fleißig sind, das alles ist die schrecklich nette Familie nicht. Familienoberhaupt Al Bundy ist Schuhverkäufer und als Verkäufer ist er genauso charmant wie zu Hause. Gar nicht.
6: In Ihrer Anzeige steht höfliche Bedienung.
7: Das ist nicht meine Anzeige, Ma'am. Das war der Vorbesitzer.
5: Auf seine Art und Weise geht er in seinem Job auf.
7: Ein Schuhverkäufer, Jim. Den Hubschmidt des 20. Jahrhunderts. Ein Arbeiter. Ein Idioten. Nach einer schönen Tasse Kaffee fühle ich mich auch wohler.
5: Der Umgangston ist derb, aber seine Frau Peggy findet ihn normal.
8: Hallo, Schatz. Haben wir uns verfehlt?
7: Naja, bis jetzt mit jeder Kugel.
5: Hat die Tochter einen Namen, also ich kenne nur den Kosenamen, den Al ihr verpasst hat, Dumpfbacke. Und der Sohn, der ist ein Überflieger. Nicht. Der fliegt eher unter dem Radar. Diese Lacher, eingespielt künstlich, die fallen heute besonders ins Ohr. Dann der sehr derbe Humor, die Blondinen-Klischees, die trashige Kleidung. In den 90ern kommt das mega an, 11 Staffeln lang. Und am Ende muss man ja sagen, ist Al Bundy eigentlich der Großvater von Reality-Soaps heute.
9: Oh nein, Peg, wo soll ich denn dann schlafen?
8: Ja, deswegen habe ich ja immer gesagt, dass wir einen Stall brauchen.
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Soweit. 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
1: Um 0 Uhr mit Ines Kunze. Spanien steht im Halbfinale der Fußball-Weltmeisterschaft. Das Siegtor zum 2:1 gegen Belgien fiel erst kurz vor dem Schlusspfiff vom eingewechselten Mikel Merino. Aus dem ARD-WM-Team Michael Küster.
2: Zuvor ging der Favorit nach großer Überlegenheit durch Fabian in Führung. Belgien konnte noch vor der Pause durch De Ketelaere ausgleichen. Spanien bestimmte die Partie und war insgesamt auch die bessere Mannschaft. Das Team von Trainer Luis de la Fuente bekommt es im Halbfinale nun mit Frankreich zu tun. Gespielt wird am kommenden Dienstag in Dallas.
1: Der britische Prinz Harry hat zum ersten Mal seit 4 Jahren seinen Vater König Charles besucht. Wie der Buckingham Palace mitteilte, war Harry mit seiner Frau Meghan und den beiden Kindern Archie und Lilibet zu Gast. Der Familienbesuch bei König Charles und Königin Camilla habe im Highgrove House, einem Landsitz westlich von London, stattgefunden. Prinz Harry hatte angekündigt, sich mit seinem an Krebs erkrankten Vater wieder versöhnen zu wollen. Das Verhältnis war in den vergangenen Jahren zerrüttet, nachdem Harry unter anderem ein Buch veröffentlichte, das die Königsfamilie in ein schlechtes Licht rückte. Die Abgeordneten im Bundestag bekommen dieses Jahr keine Erhöhung ihrer Diäten wegen der schwierigen wirtschaftlichen Lage. Dafür haben Abgeordnete aller Fraktionen gestimmt. Normalerweise wird der Beitrag regelmäßig an die Lohnentwicklung angepasst. Aktuell liegen die Diäten der Bundestagsabgeordneten bei rund 11.800 Euro pro Monat. Der Bundestag hat außerdem das sogenannte Sportfördergesetz beschlossen. Damit sollen deutsche Spitzenathleten künftig bei internationalen Wettbewerben wieder erfolgreicher werden. Aus Berlin, Frank Eichmann.
3: Der Bund fördert den Doping-, Manipulations-, Korruptions- und gewaltfreien Spitzensport in Deutschland, heißt es in § 1 des Sportfördergesetzes. Im Zentrum des Gesetzes die neu zu gründende unabhängige Spitzensportagentur mit Sitz in Leipzig. Ihr Auftrag, die Mittel transparenter vergeben, effizienter, unbürokratischer und vor allem gezielter. Kritik kam bereits von Athletenseite, denn im neunköpfigen Stiftungsrat der Agentur werden laut Gesetz zwar Politiker und Sportfunktionäre sitzen, nicht aber direkt die Sportler selbst.
1: Jannik Sinner ist Alexander Zverev ins Wimbledon-Finale gefolgt. Der italienische Tennisspieler besiegte den Serben Novak Djokovic im Halbfinale in 3 Sätzen mit jeweils 6:4. Das Endspiel findet am Sonntag statt. Und das Wetter in Deutschland: in der Nacht locker bewölkt oder sternenklar bei Tiefstwerten zwischen 19 und 10 Grad. Tagsüber im Norden und Osten ein paar lockere Wolken, sonst sonnig. An den Alpen gegen Abend Gewitter, die Höchstwerte 22 bis 35 Grad. Am Sonntag im Nordosten und Osten Wolken, sonst viel Sonne. Die Zeit 0:03.
4: 0:03. Da schauen wir auf die Straßen. Der Verkehrsservice in der ARD-Hitnacht. Gern noch einmal mit der guten Meldung von der A4 Görlitz Dresden. Die Meldung über den Falschfahrer zwischen Ohorn und Pulsnitz wurde aufgehoben. Aktuell kommen Meldungen von der A1 Osnabrück Richtung Bremen. Die ist in Höhe Osnabrück Nord bis Sonntagnacht wegen Brückenarbeiten gesperrt. Die Umleitung führt sie über die U3. A3 Köln Richtung Frankfurt, zwischen Bad Honnef-Linz und Neustadt-Wied aktuell 3 Kilometer Stau.

0: Leinburg und Alfeld der Verkehr über den Standstreifen geleitet. Dadurch staut es sich aktuell. Eine Umleitung führt sie über die U41A. A7 Hannover Richtung Kassel. Zwischen Dreieck Hannover Süd und Hildesheim-Dristenstedt aktuell 3 Kilometer stockender Verkehr. Die A27 Bremerhaven Richtung Bremen ist zwischen Hagen und Utlede wegen Bergungsarbeiten gesperrt. Eine Umleitung führt sie in Richtung Bremen über Rechtenfledermoor und Utlede. Die A30 Bad Oeynhausen-Osnabrück ist zwischen Melle Ost und West wegen Brückenarbeiten bis Montag früh noch in beiden Richtungen gesperrt. Die A37 Hannover-Messe Richtung Burgdorf ist zwischen Kreuz Hannover-Kirchhorst und Beinhorn wegen einer Nachtbaustelle bis ca. 5 Uhr gesperrt. Eine Umleitung ist hier für Sie eingerichtet. Die A42 Kamp-Lindfort Richtung Dortmund ist zwischen Oberhausen-Zentrum und Kreuz Essen-Nord wegen Brückenarbeiten bis 5 Uhr gesperrt. Und die A94 München Richtung Passau ist zwischen Altötting und Neuötting Ost wegen Bauarbeiten noch bis 5.30 Uhr circa gesperrt. Ihnen allen überall gute und sichere Fahrt.
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0: Um kurz nach Mitternacht. Heute begrüßen wir Sie aus Dresden. Das ist mittlerweile der Samstag, der 11. Juli. Wir starten in die neue Stunde und auch in den neuen Tag. Machen wir zusammen mit Aura Dione und mit Cool and the Gang und Celebration. Ich bin Imme Tröger. Dann feiern wir mal.

Die Bee Gees und How Deep Is Your Love. Damit willkommen in der ARD-Hitnacht. Wir sind in dieser Nacht auf der Suche nach Kleidungsstücken. Geliebte Kleidungsstücke, schrullige, verrückte aus der Rubrik, was es nicht alles gibt. Was ist Ihr ältestes Kleidungsstück oder welches birgt eine liebe Erinnerung? Erzählen Sie uns gerne davon einfach per Mail an ard-hitnacht@mdr.de, so wie Detlef das gemacht hat. Er schreibt zur Frage der Nacht, hallo, hier ist der Detlef aus Neumünster. Ich finde eure Sendung echt toll und die Musik kommt sehr gut rüber, genauso wie die Moderatorinnen und natürlich Moderatoren. Zum Thema habe ich zwar kein Kleidungsstück, an dem ich hänge, aber mein Babykissen aus dem Jahr 1967 plus Teddys. Allen im Studio und auch den Zuhörern wünsche ich ein schönes Wochenende. Gruß Detlef. Detlef, da sagen wir erstmal vielen Dank für die Post und auch für das süße Teddy-Foto samt Kissen. Wir beschauen nämlich heute Nacht besondere Kleidungsstücke, die Sie begleiten im Leben. Das kann auch der obligatorische Fehlkauf sein oder eben so eine liebe Erinnerung wie bei Detlef. Geht per Mail an ard-hitnacht@mdr.de.

Sir Cliff Richard, She's So Beautiful. Ja, geboren als Harry Roger Webb. Er erwählte Ende der 50er schon seinen Künstlernamen, dann allerdings Cliff Richard. Das englische Cliff für Klippe sollte ihm damals als Musiker mehr Rock verleihen. Und ein befreundeter Songwriter schlug vor, mit dem Nachnamen eines seiner Idole zu ehren, nämlich Little Richard. Ja, und fertig war er, der Cliff Richard. Eben gehört hier in der ARD-Hitnacht. So begleiten wir Sie im Nachtdienst oder vielleicht auch so langsam Richtung Nachtruhe. Machen wir zusammen mit Revolverheld und Ich lass für dich das Licht an und mit Bryan Adams und Cloud Number 9. 0:23 haben wir es. Ich bin Imme Tröger. Schön, dass Sie auch mit dabei sind.

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Der Verkehrsservice, Vorsicht Falschfahrer auf der A70 zwischen Rossdorf am Berg und Bamberg. Hier ist ein Falschfahrer unterwegs. Bitte fahren Sie in beiden Richtungen äußerst vorsichtig. Auf der A70 Bayreuth-Schweinfurt-Werneck zwischen Rossdorf am Berg und Bamberg. Hier kommt Ihnen ein Falschfahrer entgegen. Bitte fahren Sie in beiden Richtungen äußerst vorsichtig.

Der Blick auf die Straßen. Hier ist der Verkehrsservice in der ARD-Hitnacht. Vorsicht, Falschfahrer auf der A70 Bayreuth-Schweinfurt-Werneck zwischen Roßdorf am Berg und Bamberg. Hier kommt Ihnen ein Falschfahrer entgegen. Fahren Sie bitte äußerst rechts und überholen Sie nicht. Auf der A70 Bayreuth-Schweinfurt-Werneck zwischen Roßdorf am Berg und Bamberg. Hier ist ein Falschfahrer unterwegs. Bitte in beiden Richtungen Vorsicht. Aktuell die Meldungen von der A1 Osnabrück Richtung Bremen. Die ist in Höhe Osnabrück Nord bis Sonntagnacht wegen Brückenarbeiten gesperrt. Eine Umleitung führt sie über die U3. A3 Köln Richtung Frankfurt zwischen Bad Honnef-Linz und Neustadt-Wied derzeit 3 Kilometer Stau. A3 Nürnberg Richtung Passau zwischen Metten und Hengersberg 4 Kilometer Stau. Die A4 Köln Richtung Aachen ist zwischen Frechen Nord und Kreuz Kerpen wegen Brückenarbeiten bis Montag früh gesperrt. In der Gegenrichtung ist die Fahrbahn zwischen Kreuz Kerpen und Köln-Eifeltor gesperrt. A5 Frankfurt Richtung Kassel zwischen Nordwestkreuz Frankfurt und Bad Homburger Kreuz 7 Kilometer Stau derzeit wegen Fahrbahnerneuerungen. Das Ganze dauert voraussichtlich bis 7 Uhr. Auf der A6 Nürnberg Richtung Pilsen wird zwischen Altdorf-Leinburg und Alfeld der Verkehr über den Standstreifen geleitet. Dadurch staut es sich. Eine Umleitung führt sie über die U41A. A7 Hannover Richtung Kassel zwischen Dreieck Hannover Süd und Hildesheim-Drispenstedt derzeit 3 Kilometer stockender Verkehr. Die A30 Bad Oeynhausen-Osnabrück ist zwischen Melle Ost und West wegen Brückenarbeiten bis Montag früh in beiden Richtungen gesperrt. A37 Hannover-Messe Richtung Burgdorf, die ist zwischen Kreuz Hannover-Kirchhorst und Beinhorn wegen einer Nachtbaustelle bis ca. 5 Uhr in der Früh gesperrt. Eine Umleitung ist für sie eingerichtet. Die A42 Kamp-Lindfurt Richtung Dortmund ist zwischen Oberhausen-Zentrum und Kreuz Essen-Nord wegen Brückenarbeiten noch bis 5 Uhr ca. gesperrt. Und die A94 München Richtung Passau ist zwischen Altötting und Neuötting-Ost wegen Bauarbeiten noch bis ca. 5.30 Uhr gesperrt. Ihnen allen unterwegs, da wo es geht, gute und sichere Fahrt.

So klingt die AD-Hitnacht um 0.43 Uhr. David Derndes und Jeanson. Und da gibt's nach wie vor die Warnung von der A70 Bayreuth-Schweinfurt-Wenneck zwischen Rostorf am Berg und Bamberg. Hier ist ein Falschfahrer unterwegs. Bitte fahren Sie in beiden Richtungen äußerst vorsichtig, fahren Sie äußerst rechts und überholen Sie bitte nicht auf der A70 Bayreuth-Schweinfurt-Wenneck zwischen Rostorf am Berg und Bamberg. Hier ist ein Falschfahrer unterwegs. Bitte fahren Sie vorsichtig. Wir begleiten Sie durch die Nacht und da hat ja nicht jeder Nachtdienst im Moment. Manche kommen auch aus dem Urlaub nach Hause, so wie Peter. Der hat noch 100 Kilometer bis nach Hause vor sich, hat er uns geschrieben. Und die 100 Kilometer genieße ich mit der ARD-Hitnacht und verlängere den Urlaub noch etwas mit eurer Musik. Peter, dann erstmal willkommen zurück zu Hause. Wo ging's denn hin? Und gute Fahrt auch weiterhin mit uns. Martina grüßt vom Zeitungsaustragen aus Siegen und Ute ist mit Bodo auf dem Weg vom Bodensee in den Urlaub an die Ostsee. Wir sagen danke für all Ihre Grüße an ard-hitnacht@mdr.de und natürlich gute Fahrt jetzt auch zusammen mit Toplader, also Tiplader und Dancing in the Moonlight 0.44 Uhr. 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

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So geht's hier durch die ARD-Hitnacht. Nach wie vor mit der Warnung von der A70 Bayreuth-Schweinfurt-Werneck zwischen Roßdorf am Berg und Bamberg. Hier ist immer noch ein Falschfahrer unterwegs. Bitte in beiden Richtungen äußerste Vorsicht zwischen Roßdorf am Berg und Bamberg auf der A70. Bitte fahren Sie vorsichtig. Hier ist ein Falschfahrer unterwegs. Gute Fahrt jetzt auch mit... Und da ist die Meldung aufgehoben. Wie prima. Entwarnung von der A70, Schweinfurt-Werneck, Bayreuth. Die Meldung über den Falschfahrer zwischen Roßdorf am Berg und Bamberg ist gerade eben aufgehoben worden. Umso mehr gute und sichere Fahrt jetzt auch zusammen mit Kim Carnes. Und ihr größter, vermutlich größter Hit, der besingt eine großartige Schauspielerin und tolle Frau namens Betty Davis und ihre einzigartigen Augen. Die Komponistin Jackie DeShannon hat mal erzählt, dass sie und Texterin Donna Weiss Schwarz-Weiß-Filme mochten. Und dabei sind sie auch auf Betty Davis gestoßen. Und ja, das brachte so ein paar Ideen in den Kopf. Musik und Worte haben sie dann zusammengetragen. Und sie hat mal gesagt, wir haben ein Demo mit einem sehr rockigen Gefühl gemacht. Das war meine Vorstellung von dem Song. Aber der Produzent hatte ein anderes Konzept. Das mag ich bis heute nicht, denn es war eben einfach nicht mein Konzept. Jahre später hat Donna dann die ursprüngliche Version Kim Carnes gegeben und die wiederum mochte unser Konzept. Und der Hit nahm dann endlich seinen verdienten Lauf. Die Version von Kim war viel näher an unserer Demo-Version. Tja, über tolle Frauen sollten eben auch eher tolle Frauen am besten erzählen. Kim Carnes ist hier mit Betty Davis Eyes in der ARD-Hitnacht mit Imme Tröger um kurz vor eins.

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1: Um 1 Uhr mit Ines Kunze. Der iPhone-Konzern Apple wirft OpenAI vor, Firmengeheimnisse gestohlen zu haben und verklagt OpenAI deswegen jetzt. OpenAI ist vor allem für den KI-Bot ChatGPT bekannt. In dem Vorwurf geht es unter anderem um 2 ehemalige Apple-Mitarbeiter, die mit der Entwicklung des iPhones zu tun hatten, bevor sie zu OpenAI gewechselt sind. Die Details hat USA-Korrespondent Nils Dams.
2: Der Vorwurf von Apple, die beiden sollen bei ihrem Wechsel zu OpenAI streng geheime Informationen mitgenommen haben. Über Designs, den Herstellungsprozess oder die Lieferketten von Apple-Geräten. Dafür soll einer der Mitarbeiter einen Arbeitslaptop mit vertraulichen Daten nicht zurückgegeben haben. Apple hat bei einem Bundesgericht in Kalifornien eine 40-seitige Anklageschrift eingereicht. Demnach soll OpenAI ehemalige Apple-Mitarbeiter in Vorstellungsgesprächen auch nach geheimen Apple-Projekten befragt haben. Die Kandidaten sollten auch Prototypen der Geräte mitbringen. Eine Stellungnahme von OpenAI lag zunächst nicht vor.
1: Nachdem die Deutsche Bahn gerade erst die Strecke zwischen Köln und Wuppertal freigegeben hatte, gibt es offenbar wieder Probleme. Die Bahn teilt mit, betroffen sei der Abschnitt zwischen Köln-Mülheim und Wuppertal-Oberbarmen. Zuvor war die Strecke mehrere Monate lang wegen einer Generalsanierung gesperrt. Grund für die Probleme jetzt sollen Unregelmäßigkeiten bei Bauarbeiten sein. Popstar Taylor Swift hat der Stadt New York umgerechnet rund 140.000 Euro bezahlt für die Kosten, die durch ihre Hochzeit mit Footballstar Travis Kelce entstanden sind. Das hat der New Yorker Bürgermeister Mamdani bestätigt. Die Hochzeit hatte viel Kritik ausgelöst, unter anderem weil Teile der New Yorker Innenstadt dafür gesperrt wurden und die Polizei für das Event mit einem Großaufgebot vor Ort war. Und das ausgerechnet am Wochenende des 250. Unabhängigkeitstags der USA, der auch groß gefeiert wurde. Spanien steht erstmals seit 16 Jahren wieder im Halbfinale einer Fußball-WM nach einem 2:1 gegen Belgien. Dazu aus der ARD-Sportredaktion Michael Küster.
3: Trotz großer Überlegenheit haben die spanischen Fans lange warten müssen auf das erlösende Tor. Der Siegtreffer zum 2:1 über Belgien fiel erst in der 88. Minute durch den kurz zuvor eingewechselten Mikel Merino. Vorausging ein Fehler des belgischen Torwarts. Spanien war dennoch die stärkere Mannschaft in dieser Partie und ging in der ersten Halbzeit durch Fabian in Führung. Noch vor der Pause gelang De Ketelaer der Ausgleich. Es war gleichzeitig der erste Gegentreffer der Spanier bei diesem Turnier. Im Halbfinale wartet am kommenden Dienstag das Team aus Frankreich.
1: Und das Wetter in Deutschland. In der Nacht locker bewölkt oder sternenklar bei Tiefstwerten zwischen 19 und 10 Grad. Tagsüber im Norden und Osten ein paar lockere Wolken, sonst sonnig, Höchstwerte 22 bis 35 Grad. Die Zeit 1:03 Uhr.
4: Und da ist der Verkehrsservice in der ARD-Hitnacht gern noch einmal mit der Entwarnung von der A70 Bayreuth-Schweinfurt-Werneck. Zwischen Rostorf am Berg und Bamberg. Die Falschfahrermeldung wurde aufgehoben. Aktuell gilt nach wie vor, die A1 Osnabrück Richtung Bremen ist in Höhe Osnabrück Nord bis Sonntagnacht wegen Brückenarbeiten gesperrt. Eine Umleitung führt über die U3. A3 Köln Richtung Frankfurt zwischen Bad Honnef-Linz und Neustadt-Wied 3 Kilometer Stau. Die A4 Köln Richtung Aachen ist zwischen Frechen Nord und Kreuz Kerpen wegen Brückenarbeiten bis Montag früh gesperrt. In der Gegenrichtung ist die Fahrbahn zwischen Kreuzkerpen und Köln-Eifeltor gesperrt. Die A30 Bad Oeynhausen-Osnabrück ist zwischen Melle Ost und West wegen Brückenarbeiten bis Montag früh in beiden Richtungen gesperrt. Die A37 Hannover-Messe Richtung Burgdorf ist zwischen Kreuz Hannover-Kirchhorst und Beinhorn wegen einer Nachtbaustelle bis 5 Uhr früh gesperrt. Eine Umleitung ist hier für Sie eingerichtet. Die A42 Kamp-Lintfort Richtung Dortmund ist zwischen Oberhausen

Neue Stunde startet mit Sophie Alice Baxter und Murder on the Dance Floor und mit Belinda Carlisle und Heaven is a Place on Earth. Ich bin Imme Dröger und wünsche einen angenehmen Weg durch die Nacht mit Grüßen aus Dresden.

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Vorsicht, Falschfahrer auf der A1 zwischen Kreuz Köln Nord und Kreuz Köln West. Hier kommt Ihnen ein Falschfahrer entgegen. Fahren Sie bitte in beiden Richtungen äußerst vorsichtig, fahren Sie äußerst rechts und überholen Sie bitte nicht auf der A1 zwischen Kreuz Köln Nord und Kreuz Köln West. Hier ist ein Falschfahrer unterwegs. Bitte fahren Sie in beiden Richtungen äußerst vorsichtig.

Mr. Slowhand, Eric Clapton und My Father's Eyes. Das ist die Hitnacht, die ARD-Hitnacht um 1.16 Uhr. Da wünschen wir eine angenehme Nacht mit uns und auch gleich mit den Buggles. Und zwar nach Grüßen von Beatrice und Jens. Die zwei Nachteulen, haben sie geschrieben, feiern nämlich gerade mit Nachteule Nico, der heute Geburtstag hat. Wir feiern zünftig rein, schreiben sie. Wir grüßen die Moderatorin Imme Tröger und die Hitnacht-Familie. Da sagen wir natürlich Danke und alles Gute. Und Servus schreibt auch Steffen aus Münchsmünster zur Frage der Nacht nach ihren Lieblingskleidungsstücken. Und er schreibt, ich habe anfangs der 80er im Tagebau meine Lehre gemacht und war dann gleich im Schichtsystem integriert. Da es im Winter recht kalt war, hat mir meine Omi ein paar dicke Wollstrümpfe bis übers Knie gestrickt. Diese ziehe ich heute nicht mehr an, aber entsorgen werde ich diese niemals, dieses wertvolle Kleidungsstück. Aus Liebe zu meiner Omi und guten Erinnerungen. Oh, Steffen, das ist ganz, ganz lieb. Wir sagen Dankeschön und weiterhin auch angenehmes Lauschen und viel Freude mit Ihren besonderen Kleidungsstücken Ihres Lebens. Von denen erzählen Sie uns heute gern per Post. Schreiben Sie uns, ob Sie so eine besondere Klamotte haben mit Erinnerungswert. Einfach per Mail an ard-hitnacht@mdr.de. Und hier sind jetzt erstmal die Buggles und Video Killed the Radio Star. 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

Dirty Buggles und Video Killed the Radio Star. Ganz schwungvoll für ihren Weg durch die Nacht, die ARD-Hitnacht. Jetzt auch mit einer Sängerin. Da gilt doch das Motto von Big in Japan. Während Alpha Will in ihrem Superhit darüber scherzen, dass sie einen Hit haben, der zumindest in Japan ganz groß Erfolg hat, da ging es Sängerin Sandra mit ihrer Mädchenband Arabesque wirklich so. Während in Deutschland alles eher ein bisschen ruhiger blieb, was den Erfolg anging, waren die Mädels in Japan ganz große Stars, bis Sandra es alleine versuchen wollte. Sie tat es auch mit englischen Texten und mit einem Lied, das von Michael Cretu und von Hubert K. geschrieben wurde, unter anderem, und das ihr den Durchbruch brachte. Wir hören uns Sandra an mit Maria Magdalena. Ich bin Imme Tröger und das ist ihr Weg durch den Nachtdienst mit uns um 1:22 Uhr.

mit Sandra durch die Nacht. Mit dem Blick nach wie vor zur A1. Vorsicht, nach wie vor Falschfahrer zwischen Kreuz Köln Nord und Kreuz Köln West. Hier ist immer noch ein Falschfahrer unterwegs auf der A1. Fahren Sie bitte äußerst rechts und überholen Sie nicht. In beiden Richtungen Vorsicht auf der A1 zwischen Kreuz Köln Nord und Kreuz Köln West. Hier ist immer noch ein Falschfahrer unterwegs. Bitte fahren Sie vorsichtig.

0: Und da schauen wir auf die Straßen. Hier ist der Verkehrsservice in der ARD-Hitnacht. Gern noch einmal von der Endwarnung der A1. Die Meldung über den Falschfahrer zwischen Kreuz Köln-Nord und Kreuz Köln-West wurde aufgehoben. Aktuell kommen die Meldungen von der A1 Osnabrück Richtung Bremen. Die ist in Höhe Osnabrück-Nord bis Sonntagnacht wegen Brückenarbeiten gesperrt. Eine Umleitung führt sie über die U3. A3 Köln Richtung Frankfurt zwischen Bad Honnef-Linz und Neustadt-Wied immer noch 3 Kilometer Stau. Die A4 Köln Richtung Aachen ist zwischen Frechen-Nord und Kreuz Kerpen wegen Brückenarbeiten bis Montag früh gesperrt. In der Gegenrichtung ist die Fahrbahn zwischen Kreuz Kerpen und Köln-Eifeltor gesperrt. Die A30 Bad Oeynhausen-Osnabrück ist zwischen Melle Ost und West wegen Brückenarbeiten bis Montag früh in beiden Richtungen gesperrt. Die A37 Hannover-Messe Richtung Burgdorf ist zwischen Kreuz Hannover-Kirchhorst und Beinhorn wegen einer Nachtbaustelle bis 5 Uhr in der Früh gesperrt. Eine Umleitung ist hier für Sie eingerichtet. Die A42 Kamp-Lindfurt Richtung Dortmund ist zwischen Oberhausen Zentrum und Kreuz Essen Nord wegen Brückenarbeiten noch bis 5 Uhr gesperrt. Und auch die A94 München Richtung Passau ist zwischen Altötting und Neuötting Ost wegen Bauarbeiten gesperrt. Das Ganze voraussichtlich bis 5.30 Uhr. Ihnen überall, wo es geht und wo Sie unterwegs sind, gute Fahrt.
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0: mit Mercy.
1: So geht's hier gut gelaunt durch die ARD-Hitnacht mit Kleidungsstücken in dieser Nacht, die für Sie besonders sind. Das kann eine Hose sein, die Sie aufbewahren aus diesem oder jenem Grund. Das kann ein Fehlkauf sein, der so schräg ist, dass Sie zwar nicht anziehen, doch auch nicht wegwerfen wollen. So wie bei Cassandra, die einen quietschgrünen Kordanzug gekauft hat. Denn den kann man zwar einfach nicht tragen, schreibt sie, doch die Farbe ist so toll, dass ich sie zum Anschauen im Schrank habe, also den Anzug. Liebe Grüße von Cassi aus Fürstenwalde. Cassandra, das klingt sehr abenteuerlich, quietschgrüner Kordanzug, danke für die Post. Ebenso wie an Konsti, der hat uns auch aus Brandenburg geschrieben. Er hört uns dort und freut sich sehr, heute Nacht uns begleiten zu können, schreibt er. Da ich sowieso die ganze Nacht wach bin und ich höre euch, damit ich Musik in meinen Ohren habe. An alle Hörer ein schönes Wochenende. Auch an Konsti. Besten Dank zurück. Gerne auch für Ihre Post heute Nacht, zum Beispiel zum Thema Kleidungsstücke, die Ihnen viel bedeuten oder die einfach nur irre sind. Geht per Mail an ard-hitnacht@mdr.de. Jetzt zu Simply Red und If You Don't Know Me By Now. Ja, wir können noch ganz, ganz lieb. So klingt ihr Weg ins Wochenende.

Chris Rea und Julia hier in der ARD-Hitnacht mit Imme Tröger. Da freue ich mich auf Chris de Burgh an dieser Stelle. Er ist gerade auf Tour in Deutschland und live zu erleben, unter anderem jetzt im Juli in Aschaffenburg, in Köln, Kulmbach, Marburg und auch in Koblenz, in Wiesbaden, Augsburg und Mosbach und natürlich in der ARD-Hitnacht. Da müssen Sie nicht ganz so weit. Hier ist er, Chris de Burgh. Und Lady in Red, kommen Sie gut durch die Nacht mit uns um kurz vor zwei.

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1: Um 2 Uhr mit Ines Kunze. Apple verklagt OpenAI. Der iPhone-Hersteller wirft dem Unternehmen hinter ChatGPT vor, Firmengeheimnisse gestohlen zu haben. In der über 40-seitigen Anklageschrift geht es unter anderem um 2 ehemalige Apple-Mitarbeiter, die zu OpenAI gewechselt sind. Diese hätten etwa Informationen zu Designs, dem Herstellungsprozess oder den Lieferketten von Apple-Geräten weitergegeben, so die Anklage. OpenAI hat sich noch nicht zu den Vorwürfen geäußert. Die französische Regierung hat einen verschärften Hitzenotfallplan auf den Weg gebracht. Bereits für heute stuft der Wetterdienst Météo France einige Teile des Landes wieder in die höchste Warnstufe Rot ein. Aus Paris berichtet Kai Rienecker.
2: Im Zentrum des sogenannten Zivilschutzplanes für extreme Hitze stehen alte sowie hilfsbedürftige Menschen. Sie sollen aus ihren Wohnungen oder auch Obdachlose von der Straße an kühlere Orte gebracht werden. Dort sollen spezielle Betten, Notfallsets und eigene Sanitäranlagen bereitstehen. In allen Departements mit der höchsten Warnstufe Rot soll die Maßnahme ab sofort greifen. Viele Einzelheiten sind aber noch nicht kommuniziert.
1: In Nürnberg ist der Waldbrand auf einer Fläche von rund 3000 Quadratmetern weitgehend gelöscht. Das meldet die Polizei. Ein Campingplatz und ein Open-Air-Konzert waren deswegen vorsorglich geräumt worden. Verletzte gibt es nach aktuellen Informationen nicht. Auch über die Brandursache ist noch nichts bekannt. Spanien steht im Halbfinale der Fußball-Weltmeisterschaft. Das Team gewann gegen Belgien mit 2:1. Den Siegtreffer erzielte Mikel Merino in der 88. Spielminute. Und die Fußball-Weltmeisterschaft löst weltweit gerade mehrere Hypes aus. Kapverdes Nationaltorhüter Vosinha hat auf Instagram seit Turnierbeginn mehr als 28 Millionen Follower dazu gewonnen. Außerdem wurde jetzt eine neu entdeckte Meeresschneckenart nach ihm entdeckt, die Aldisa Vosinha. Einen neuen Personenkult gibt es auch um den norwegischen Spieler Erling Haaland und das hat jetzt Auswirkungen auf Babynamen in Peru. Die peruanischen Behörden melden einen starken Anstieg von Kindern, die jetzt Haaland mit Vornamen heißen. In Norwegen selbst gehen die Großbildschirme aus. Wie skandinavische Medien berichten, finden Gemeinden und Unternehmen kaum noch Geräte, um das heutige Viertelfinale gegen England zu zeigen. Das norwegische Team ist bei einer Fußball-WM noch nie so weit gekommen. Und das Wetter in Deutschland. In der Nacht locker bewölkt oder sternenklar bei Tiefstwerten zwischen 19 und 10 Grad. Tagsüber im Norden und Osten ein paar lockere Wolken, sonst sonnig. An den Alpen gegen Abend Gewitter, die Höchstwerte 22 bis 35 Grad. Am Sonntag im Nordosten und Osten Wolken, ansonsten gibt's viel Sonne. Und die Zeit, es ist 2:03 Uhr.
3: Da schauen wir auf die Straßen. Hier ist der Verkehrsservice in der ARD-Hitnacht. Die A1 Osnabrück Richtung Bremen ist in Höhe Osnabrück Nord bis Sonntagnacht wegen Brückenarbeiten gesperrt. Eine Umleitung führt sie über die U3. Die A4 Köln Richtung Aachen ist zwischen Frechen Nord und Kreuz Kerpen wegen Brückenarbeiten bis Montag früh gesperrt. In der Gegenrichtung ist die Fahrbahn zwischen Kreuz Kerpen und Köln-Eifeltor gesperrt. Die A30 Bad Oeynhausen Osnabrück ist zwischen Melle Ost und West wegen Brückenarbeiten bis Montag früh in beiden Richtungen gesperrt. Die A37 Hannover Messe Richtung Burgdorf ist zwischen Kreuz Hannover Kirchhorst und Beinhorn wegen einer Nachtbaustelle noch bis 5 Uhr in der Früh gesperrt. Eine Umleitung ist hier für Sie eingerichtet. Die A42 Kamp-Lindfort Richtung Dortmund ist zwischen Oberhausen Zentrum und Kreuz Essen wegen Brückenarbeiten bis 5 Uhr gesperrt. Und die A94 München Richtung Passau ist zwischen Altötting und Neuötting Ost wegen Bauarbeiten bis 5.30 Uhr gesperrt. Eine gute und sichere Fahrt.
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3: Und dazu herzlich willkommen. Wir gehen gemeinsam aus Dresden mit Ihnen durch die Nacht und starten mit George McRae und Rock Your Baby in die neue Stunde und mit ordentlich Power von Nick Kamen. I Promised Myself. Ich bin Imme Tröger, freue mich, dass Sie da sind.